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0: Wenn ihr heute Morgen so wie ich aufgewacht seid und auf einmal in euren Insta-DMs ein Foto an alle verschickt habt, das kann passieren. Das ist eine neue Funktion bei Instagram, die Instance. Peinliche Schnappschüsse erinnern so ein bisschen an Be Real. Seit einigen Tagen gibt's die in den Insta-DMs. Ganz unten rechts können eure Freunde dann einfach so ein kleines Sofortfoto mit allen teilen. Ja, und wenn man es kurz dann doch verschickt hat, so wie ich, weil ich noch sehr müde war und nicht wusste, wo man drauf drückt, es gibt noch einen Rückgängig-Button. Für kurze Zeit kann man damit das Bild noch zurückholen, soll aber irgendwann abgeschafft werden. Deshalb hier mein Service für euch. So macht ihr die Instance aus. Ihr geht in die Einstellung, drückt auf Content-Präferenzen und da könnt ihr dann die Instance in eurem Postfach verbergen. Ich habe das direkt gemacht, weil seit heute Morgen wissen alle, wie verschlafen ich morgens aussehe. Natürlich auch im Netz sind die Instants ein großes Streitthema.
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0: Influencer Tommy Dorkling schreibt, das Feature ist nicht intuitiv, völlig unübersichtlich und kein Mehrwert gegenüber Stories und Co. Peter meint, alles was wir wollen ist doch einfach nur der chronologische Feed zurück. Was wir bekommen sind irgendwelche teilweise unnötigen Funktionen. Golden Girl noch, ich hab doch schon Be Real, was soll ich denn jetzt noch damit? Und Hannah schreibt, nur also eigentlich finde ich die Funktion ja voll süß. Ja, eigentlich, bis dann auf einmal ein Selfie im Badezimmer oder so passiert.
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3: Mit Anna Löwer. Ab heute können Privathaushalte die neue staatliche Förderung für Elektroautos und Plug-in-Hybride beantragen. Je nach Einkommen, Haushaltsgröße und Fahrzeugmodell gibt es Zuschüsse zwischen 1.500 und 6.000 Euro. Die Prämie gilt rückwirkend für alle Fahrzeuge, die seit dem 1. Januar zugelassen wurden. Für das Programm stehen insgesamt 3 Milliarden Euro bereit. Umweltminister Schneider rechnet damit, dass damit die Anschaffung von rund 800.000 E-Autos gefördert wird. Die Debatte um ein Social-Media-Verbot für Kinder in Deutschland geht weiter. Laut aktueller Umfrage sind 2/3 der Menschen für ein Verbot von Instagram, TikTok und Co. für unter 14-Jährige. Dirk Justus.
4: Ja, viele zweifeln aber, dass man so ein Verbot überhaupt umsetzen kann. Mehr als die Hälfte glaubt nicht daran, dass es Kinder wirklich von TikTok, Instagram oder Snapchat fernhält. Auch die Wissenschaft ist skeptisch. Forscher fordern statt Verboten lieber strengere Regeln für die Plattformen und mehr Medienkompetenz. In Australien dürfen Jugendliche unter 16 Social Media schon nicht mehr nutzen.
3: Das Umweltministerium ist weiter der Meinung, dass die deutschen Klimaziele bis 2030 erreicht werden können, anders als der Klimaexpertenrat. Der hatte vorausgesagt, dass Deutschland seine Ziele wohl verfehlt. Das Ministerium verwies auf noch geplante Energiegesetze und sprach beim Klimaschutz von einer überschaubaren Lücke. 10 Milliarden Euro für den Zivilschutz, die Mega-Investition plant Innenminister Dobrindt. Unter anderem sollen öffentliche Zufluchtsorte wie Bunker, Tunnel oder Tiefgaragen erfasst und in der NINA-Warn-App angezeigt werden. Die Bundesregierung will das entsprechende Gesetz am Mittwoch beschließen. Drittes Spiel, dritte Niederlage. Das deutsche Eishockey-Team hat bei der WM in der Schweiz am Abend auch ihr drittes Vorrundenspiel verloren. Gegen die Gastgeber stand es am Ende 1:6 aus deutscher Sicht. Gegen die USA morgen Abend muss ein Sieg her, sonst ist das deutsche Team raus. Die nächsten Delta-News gibt's in einer Stunde.
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5: Auf der A25 Hamburg Richtung Geesthacht. Bitte aufpassen, zwischen Bergedorf und Kurslack hat es einen Unfall gegeben. Auf der Köhlbrandbrücke in Hamburg liegen Gegenstände auf der Straße. Und die A210 Rendsburg Richtung Kiel ist zwischen Melsdorf und dem Kreuz Kiel West wegen Fahrbahnerneuerung bis Mitte Juni gesperrt. 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
1: Instagram hat gerade mit Instance eine neue Funktion gestartet, die sehr stark an Snapchat oder BeReal erinnert. Damit könnt ihr spontane Fotos direkt mit euren Leuten teilen, ohne große Bearbeitung oder perfekte Ästhetik. Die Bilder verschwinden nach dem Anschauen zwar wieder für andere, bleiben bei euch aber ein Jahr lang im Archiv gespeichert. Auf die Schnappschüsse kann man außerdem direkt reagieren oder antworten. Passend dazu gibt es jetzt sogar auch eine eigene App, Instance heißt das Ding. Mit der kann man noch schneller die Kamera öffnen und Momente teilen. Viele feiern die Echtheit im Netz, andere sagen, die Auto-Upload-Funktion ist ein bisschen kritisch, denn wenn ihr ein Bild macht, bleibt nur ein kurzes Zeitfenster für rückgängig. Ansonsten ist das Ding im Netz. Komplett ausschalten lässt sich die Funktion momentan wohl noch nicht bei allen Nutzerinnen und Nutzern, aber einige berichten, dass man Instance zumindest im Posteingang ausblenden kann.
2: Allerdings, habe ich gemacht.
3: Nein, ich möchte das aber nicht.
2: Man weiß ja, dass du, lieber Schwenker, großer Katzenfan bist, ne?
1: Mau.
2: Wie viele Geschenke in Form von Mäusen oder Vögeln haben eure Katzen, egal ob die neuen oder die Vorgänger, euch denn schon mal in die Bude geschleppt?
1: Ah, leider zu viel.
2: Ja. Solche unerwünschten Katzengeschenke lassen sich vielleicht bald verhindern. Auf der Heimtiermesse Interzoo in Nürnberg wurde jetzt nämlich eine KI-Katzenklappe vorgestellt.
1: Oh cool.
2: Die lässt per Gesichtserkennung zum einen natürlich nur die eigenen Katzen rein und passt zum anderen auch noch darauf auf, dass keine ungebetenen Gäste mit ins Haus kommen. Dafür wurde ein KI-Beutesensor entwickelt. Der springt immer dann an, wenn das Gesicht der Katzen nicht vollständig frei ist. Also wenn sie zum Beispiel ein anderes Tier im Maul hat. Sollte das der Fall sein, dann bleibt die Tür verschlossen und weder Katze noch Beute kommen ins Haus.
4: Du kommst hier nicht rein.
2: Preislich soll die KI-Katzenklappe bei 200 Euro liegen und bald auf den Markt kommen. Du hast aber bald Geburtstag.
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0: Es gibt in jeder Stadt und vor allem auch in jedem Dorf diesen einen Spot, der für Normalos komplett unspektakulär aussieht. Also wo die Freunde, die euch das erste Mal besuchen, fragen, was ist das? Ein Parkplatz? Und ihr sagt, nein, das ist Geschichte. Der Spot, an dem man früher rumhing, über den man sagt, ey, früher war das hier im Dorf das Krasseste, was es gab und mittlerweile halt nicht mehr. Aber früher war das total geil. Eben
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2: Dorfspot. Das ist kein Parkplatz, das ist unser Jugendzentrum. Ja, hier war früher wirklich jeden Abend was los. Also bei gutem Wetter sitzt da immer irgendjemand, den man kennt. Nee, also wenn du diesen Feldweg hier nicht kennst, dann bist du auch nicht von hier. Oh, das bei Sonnenuntergang. Aber erzähl's keinem, sonst sitzen nachher alle noch hier. Boah, Pommes da vorne in dem Imbiss, legendär. Da haben wir immer eine Mittagspause gegessen. Im Sommer ist es hier Ibiza, nur mit mehr Mücken. Google Maps sagt vielleicht nichts Besonderes. Wir sagen emotionales Weltkulturerbe.

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3: Mit Anna Löwer. Innenminister Dobrindt will massiv in den Zivilschutz investieren. Der CSU-Politiker plant ein 10 Milliarden Euro Sonderprogramm. Mehr von Dirk Justus.
4: Das Geld soll unter anderem in zusätzliche Ausrüstung und Gebäude oder auch Personal beim Technischen Hilfswerk fließen. Konkret will Dobrindt bis 2029 unter anderem 1.000 neue Spezialfahrzeuge und 110.000 neue Feldbetten anschaffen. In der Nina-Warn-App sollen außerdem alle öffentlichen Zufluchtsorte wie Bunker, Tunnel oder Tiefgaragen angezeigt werden. Außerdem ist eine neue Stabsstelle im Bundesinnenministerium geplant. Darüber sollen Bund, Länder und Kommunen beim Zivilschutz künftig enger zusammenarbeiten.
3: Ab heute können Privathaushalte die neue staatliche Prämie für E-Autos beantragen. Je nach Einkommen und Fahrzeug gibt es bis zu 6.000 Euro Zuschuss. Die Förderung gilt auch rückwirkend für Autos, die seit Jahresbeginn zugelassen wurden. In Deutschland wird weiter über ein Social-Media-Verbot diskutiert. Laut aktueller Umfrage sind 2/3 für ein Verbot von Instagram, TikTok und Co. für unter 14-Jährige. Gleichzeitig glaubt eine Mehrheit nicht, dass so ein Verbot überhaupt funktioniert. Auch die Wissenschaft ist skeptisch. Forscher fordern statt Verboten lieber strengere Regeln für die Plattformen und mehr Medienkompetenz. In Australien dürfen Jugendliche unter 16 Social Media schon nicht mehr nutzen. Bei einem Angriff auf eine Moschee im kalifornischen San Diego sind 5 Menschen ums Leben gekommen. Nach Polizeiangaben wurden 3 Menschen vor einem islamischen Zentrum erschossen, darunter ein Sicherheitsmitarbeiter. Die beiden mutmaßlichen Täter, offenbar Minderjährige, wurden später tot in einem Auto gefunden. Drittes Spiel, dritte Niederlage. Das deutsche Eishockeyteam hat bei der WM in der Schweiz am Abend auch ihr drittes Vorrundenspiel verloren. Gegen die Gastgeber stand es am Ende 1:6 aus deutscher Sicht. Gegen die USA morgen Abend muss ein Sieg her, sonst ist das deutsche Team raus. Die nächsten Delta News gibt's in einer Stunde.
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5: Die A210 Rendsburg Richtung Kiel ist zwischen Melsdorf und dem Kreuz Kiel West wegen Fahrbahnerneuerung bis Mitte Juni gesperrt. Eine großräumige Umleitung führt ab der Ausfahrt Melsdorf über Mettenhof und den Skandinaviendamm. 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
1: Yoga mal anders. Beim Red Light Hatha Yoga verbinden sich entspannte Bewegungen mit der besonderen Atmosphäre von Rotlicht. Die Kombination aus Yoga, Atemübungen und Meditation ist nicht nur sehr entspannt, sondern regt auch eure Durchblutung richtig an. Regeneration und mentale Klarheit fördern, eine Stunde zum Abschalten, Durchatmen und Wohlfühlen. Das Red Light Hatha Yoga findet ab heute Abend 17:30 in der Elephant Superfood Bar in Hamburg statt. U-Bahnhof Eppendorfer Baum ist das. Tickets kosten um die 20 Euro. Bei der Art Night bei Kugu in Hamburg wird gemalt, gebastelt und gemeinsam gestaltet. Egal ob mit viel Talent oder einfach nur Lust auf einen entspannten Abend, Kreativität und Austausch sind das Wichtigste. Die Sachen, die ihr so braucht, um künstlerisch zu werden und auch irgendwelche Vorlagen, gibt's vor Ort. Eigene Werke könnt ihr natürlich auch mit nach Hause nehmen. Begleitet wird der Abend von einem Künstler, der mit Tipps und Ideen supportet. Die Art Night bei Kugu, heute Abend bis 22 Uhr bei Kultur und Gut in den Zeisehallen in Hamburg. Die findet ihr am Bahnhof Altona und Tickets gibt's für unter 20 Euro.
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3: Mit Anna Löwer. Ab heute können Privathaushalte die neue staatliche Förderung für Elektroautos und Plug-in-Hybride beantragen. Je nach Einkommen, Haushaltsgröße und Fahrzeugmodell gibt es Zuschüsse zwischen 1.500 und 6.000 Euro. Die Prämie gilt rückwirkend für alle Fahrzeuge, die seit dem 1. Januar zugelassen wurden. Für das Programm stehen insgesamt 3 Milliarden Euro bereit. Umweltminister Schneider rechnet damit, dass damit die Anschaffung von rund 800.000 E-Autos gefördert wird. 10 Milliarden Euro für den Zivilschutz. Die Mega-Investition plant Innenminister Dobrindt. Unter anderem sollen öffentliche Zufluchtsorte wie Bunker, Tunnel oder Tiefgaragen erfasst und in der NINA-Warn-App angezeigt werden. Die Bundesregierung will das entsprechende Gesetz am Mittwoch beschließen. Die Debatte um ein Social-Media-Verbot für Kinder in Deutschland geht weiter. Laut aktueller Umfrage sind 2/3 der Menschen für ein Verbot von Instagram, TikTok und Co. für unter 14-Jährige. Dirk Justus.
4: Ja, viele zweifeln aber, dass man so ein Verbot überhaupt umsetzen kann. Mehr als die Hälfte glaubt nicht daran, dass es Kinder wirklich von TikTok, Instagram oder Snapchat fernhält. Auch die Wissenschaft ist skeptisch. Forscher fordern statt Verboten lieber strengere Regeln für die Plattformen und mehr Medienkompetenz. In Australien dürfen Jugendliche unter 16 Social Media schon nicht mehr nutzen.
3: In der Görlitzer Innenstadt ist am Abend ein Mehrfamilienhaus nach einer Gasexplosion eingestürzt. Laut Polizei werden aktuell noch 3 Menschen vermisst. Es ist unklar, ob sie sich im Gebäude aufgehalten haben. Nach ihnen wird weiter gesucht, unter anderem mit Spürhunden. Drittes Spiel, dritte Niederlage. Das deutsche Eishockey-Team hat bei der WM in der Schweiz am Abend auch ihr drittes Vorrundenspiel verloren. Gegen die Gastgeber stand es am Ende 1:6 aus deutscher Sicht. Gegen die USA morgen Abend muss ein Sieg her, sonst ist das deutsche Team raus. Die nächsten Delta News gibt's in einer halben Stunde.
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5: Die A210 Rendsburg Richtung Kiel ist zwischen Melsdorf und dem Kreuz Kiel West wegen Fahrbahnerneuerung bis Mitte Juni gesperrt. Eine großräumige Umleitung führt ab der Ausfahrt Melsdorf über Mettenhof und den Skandinaviendamm. 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
2: Mit Sönke Röhling. Das sogenannte Komasaufen unter Jugendlichen geht in Schleswig-Holstein weiter zurück. 2024 sind 275 Mädchen und Jungen wegen Alkoholvergiftung bei uns im Land in Krankenhäusern behandelt worden. Das war ein Rückgang um etwa 6%. Gesundheitsministerin von der Degen spricht von einem Trend. Brennender Elektroschrott hat bei Flensburg für eine riesen Rauchsäule und auch beißenden Geruch gesorgt. Das Feuer war bei Nordschrott am frühen Abend ausgebrochen. Die Ursache ist noch unklar. Erst nach Mitternacht konnte Entwarnung gegeben werden. Die Bundesregierung will mehr Tempo bei der E-Mobilität machen. Ab heute können Privathaushalte eine E-Auto-Prämie beantragen. Je nach Automodell, Haushaltsgröße und Einkommen werden bis zu 6.000 Euro dazugegeben. Die Prämie gilt auch rückwirkend für Autos, die in diesem Jahr neu zugelassen wurden. Die Diskussion um ein Social-Media-Verbot für Kinder in Deutschland hält an. Laut einer aktuellen Umfrage sind 2/3 dafür. Viele zweifeln aber, dass das umgesetzt werden kann. Auch Forscher sind skeptisch. Sie wollen etwa strengere Regeln für Plattformen. Bei der Eishockey-WM in der Schweiz hat die deutsche Mannschaft die 3. Niederlage im 3. Spiel kassiert. Sie verlor gegen die Gastgeber mit 1:6. Gegen die USA muss damit morgen ein Sieg her, sonst ist das deutsche Team raus. Die nächsten Delta-News gibt's in einer halben Stunde.
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3: Die A210 Rendsburg Richtung Kiel ist zwischen Melsdorf und dem Kreuz Kiel-West wegen Fahrbahnerneuerung bis Mitte Juni gesperrt. Eine großräumige Umleitung führt ab der Ausfahrt Melsdorf über Mettenhof und den Skandinaviendamm. 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
0: Die beiden hier wären ja fast mal Krokusblütenmajestät in Husum geworden. Aber nur fast. Schwein gehabt, Husum. 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
4: Ja, aber wir haben ein neues Projekt ESC 2027. Wir wollen nach Sofia, nach Bulgarien. Ja. Schwenker und Feist werden da für euch antreten. Für Deutschland werden wir antreten, weil was soll noch passieren?
5: Du hast gesagt, du willst aber gar nicht wegen des ESC dahin, sondern weil du das bulgarische Essen ausgiebig testen möchtest.
4: Ja, gut, auch. Aber warum nicht dann auch nochmal irgendwie, keine Ahnung, mal 12 Punkte für Deutschland holen nebenbei, weißt du? Guck mal, von der Jury kriegen wir eh nichts.
5: Nee, das
4: weißt
5: stimmt.
4: Du? Also können wir nur positiv überraschen. Ja. Kriegen wir einen Punkt mehr von der Jury, haben wir schon mal mehr als Sarah Engels.
5: Ja.
4: Und wären quasi die Überraschung des Abends aus deutscher Sicht.
5: Ja, also wir haben einen Plan auf jeden Fall. Also ja. Ihr könnt uns ja gerne mal vorschlagen. Ich weiß nicht, ob man sich da irgendwie, kann man da Leute vorschlagen?
4: Ich weiß es nicht.
5: Für den ESC?
4: Jetzt macht es ja der SWR. Früher ja. War das ja immer die ARD. Jetzt ja. Macht es der SWR. Vielleicht sind die ein bisschen offener für das System. Wenn wir noch irgendwie es schaffen, Olli Schulz und der Böhmermann ins Boot zu kriegen, dann sehe ich unsere Chancen ganz weit vorne für den ESC.
5: Na, dann ist das Ganze ja schon geritzt.
4: Gehe ich von aus.
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0: ich wusste gar nicht, dass es die Marke überhaupt noch gibt.
1: Ich auch nicht.
0: Das wusste ich gar nicht. Nee. Also von früher kenne ich es noch. Da hat die Marke Swatch natürlich richtig groß was bedeutet. Mhm. Gerade bei Uhren, teilweise nachher auch mit Telefon. Es gab mal das Swatch Twin Phone. Mhm. Da konnten zwei Leute gleichzeitig telefonieren. Mhm. Auch total der Wahnsinn. Ja. So, Erfindung, die keiner braucht. Aber ich wusste gar nicht, dass die auch noch eine Taschenuhr rausgebracht haben.
1: Ja, die Taschenuhr heißt Royal Pop. Und sie ist am vergangenen Wochenende rausgekommen und es ist halt ein Sammlerstück, muss man sagen. Es gibt weltweit nur ein paar ausgewählten Shops oder Stores diese Uhr.
0: Ja.
1: Und es wird wahrscheinlich dann der ein oder andere, wird sich wahrscheinlich das Ding geholt haben, um das dann weiter zu verkaufen.
0: Ja.
1: Also man kann davon ausgehen, dass in den nächsten Tagen, Wochen und Monaten einige Royal Pops auch irgendwo im Onlinehandel angeboten werden, um dann ein bisschen Kohle zu machen.
0: Fürs Zehnfache wahrscheinlich,
1: ja. 835 Euro kostet diese Royal Pop von Swatch offiziell und ich habe da einige Bilder gesehen. Es gab ja, also in Hamburg am Jungfernstieg gibt es ja einen Store und die Leute haben da teilweise gestanden bis zum Rathausmarkt.
0: Ja.
1: Also wirklich eine riesige Schlange und es wurden zum Teil Plätze im vorderen Teil der Schlange angeboten für mehrere hundert Euro.
0: Ja, siehst du, und es haben in anderen Städten teilweise eine Woche lang Swatch-Fans schon, wie früher beim iPhone, wie vor dem Laden gecampt.
1: Unfassbar.
0: Wirklich.
1: In Zürich 600 Menschen vorm Swatch-Store am Flughafen. 50 Uhren gab es da nur, also es hat zum richtigen Tumult geführt. Polizei musste gerufen werden und so weiter. Und also Wahnsinn, dass man wegen einer Uhr so einen Aufstand macht.
0: Wirklich, für eine Uhr. Es zeigt auch nur die Zeit an. Mehr ist es auch nicht.
1: Ist richtig. Also du machst sowas ja auch gelegentlich mal, aber dann nur, wenn es wieder Gutscheine in einem großen Fastfood-Restaurant gibt.
0: Richtig.

0: Die Menschheit ist verloren. Sag ich, wie es ist.
1: Was ist passiert?
0: Ich war richtig aggressiv und es hat mich echt zutiefst traurig und vor allem auch richtig sauer gemacht, als ich das mitbekommen habe. Ja. Delta hier mit Schwenker und Feis. Moin. Ich war die letzten Tage bei einem großen Fastfood-Restaurant, das du ja auch ganz gut kennst, habe ich mir sagen lassen. Und dann war ich an dem Drive-Schalter und habe dann entsprechend mein Essen bezahlt und wollte dann das Restgeld in eine Box, die sich eigentlich vor diesem Schalter befindet, dass die Bedienung oder der Kassierer das Restgeld dort einwirft.
1: Ja.
0: Das wäre dann eine Spende gewesen quasi.
1: Ja. Ja.
0: An, ich glaube, das sind Kinderhäuser,
1: ja,
0: an die das geht. Oder Kinder in Not, wie auch immer, ist ja auch egal, auf jeden Fall für einen guten Zweck. Und dann wollte er das auch reinwerfen und ich so, stopp, da hängt gar kein Kasten mehr dran. Und dann sagte er, oh nee, ne, wurde schon wieder geklaut.
1: Es gibt
0: wirklich anscheinend Leute, die so, tut mir leid, sagen zu mir, sie so arschig sind, und die einfach wirklich diese Spendenboxen von den Fastfood-Restaurants klauen. Ich weiß nicht, wie es ist, wenn das Restaurant geschlossen ist, ob sie dann abmontiert werden oder ob sie dann nachts auch hängen bleiben, weil wenn sie abmontiert werden zu Nichtöffnungszeiten, dann muss diese Box da ja wohl gestohlen worden sein während des laufenden Betriebs. Und ich denke mir so, Leute, sag mal, seid ihr alle noch ganz dicht?
1: Ja, wie scheiße ist
0: das? Gelder klauen?
1: Das ist scheiße.
0: Wie asozial ist denn das bitte?
1: Ja, das ist wirklich scheiße. Das ist, ich habe diese Boxen auch ehrlich gesagt schon oft gesehen und so weiter und habe mich auch gefragt, so wie macht ihr das hier nachts? Mhm. Aber ich wäre nie, also niemals würde ich auf die Idee kommen, so nach dem Motto, gut, wenn keiner mehr hier ist. Nee, also tut mir leid, das wäre mir auch zu schäbig. Spendengelder klauen ist wirklich schäbig.
0: Ja, das ist echt das Schlimmste, was es gibt. Also von daher, ich war echt erschüttert und naja, ich habe dann ihm gesagt, hier behalte es bei dir und dann steckt das wieder rein, wenn ihr wieder eine neue Box habt und habe das dann versucht so irgendwie zu regeln.
1: Ja, hoffentlich macht er das auch.
0: Ja. 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
2: Es ist 17:45.
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3: Mit Sönke Röhling. Brennender Elektroschrott hat in Flensburg für eine riesen Rauchsäule und beißenden Geruch gesorgt. Das Feuer war bei Nordschrott am frühen Abend ausgebrochen. Carsten Herzog von der Feuerwehr Flensburg sagte uns.
4: Nordschrott ist eine Firma, die Metallakkus und so sammeln. Scheinbar ist durch Wetterbedingungen, da ist eine Selbstentzündung in einem der großen Haufen, auf denen sie das Material sammeln, gekommen. Und das hat dann zu einer starken Verqualmung in Teilen des Stadtgebietes geführt. Also wir hatten dort insgesamt 5 Stunden zu tun, bis das Feuer so weit unter Kontrolle war, dass wir dort Feuer ausmelden konnten.
3: Die Kieler Polizei hat eine mutmaßliche Betrügerbande gefasst. Die 5 Männer sollen eine Frau um rund 200.000 Euro gebracht haben. Sie gaben sich als Firma aus, die Leistung der privaten Krankenversicherung optimiert. Die Polizei rät, solche Angebote genau zu prüfen und skeptisch zu sein, wenn Barzahlungen verlangt werden. Ab heute können Privathaushalte die neue staatliche Förderung für E-Autos beantragen. Bis zu 6.000 Euro kann es geben. Anna Löwer.
5: Je nach Einkommen, Haushaltsgröße und Fahrzeugmodell gibt es Zuschüsse zwischen 1.500 und 6.000 Euro. Die Prämie gilt rückwirkend für alle Fahrzeuge, die seit dem 1. Januar zugelassen wurden. Für das Programm stehen insgesamt 3 Milliarden Euro bereit. Umweltminister Schneider rechnet damit, dass damit die Anschaffung von rund 800.000 E-Autos gefördert wird. Die Anträge laufen über das Bundesamt für Wirtschaft und Ausfuhrkontrolle. Auf dessen Homepage wird ein extra Portal freigeschaltet.
3: In der Innenstadt von Görlitz in Sachsen ist am Abend ein Mehrfamilienhaus nach einer Gasexplosion eingestürzt. Laut Polizei werden noch 3 Menschen vermisst. Es ist unklar, ob sie sich im Gebäude aufgehalten haben. Nach ihnen wird weiter gesucht, unter anderem mit Spürhunden. Bei der Eishockey-WM in der Schweiz hat die deutsche Mannschaft die 3. Niederlage im 3. Spiel kassiert. Sie verlor gegen die Gastgeber mit 1:6. Gegen die USA muss damit morgen ein Sieg her, sonst ist das deutsche Team raus. Die nächsten Delta News gibt's in einer halben Stunde.
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6: USA sollte kein Problem sein, im Eishockey zu besiegen.
7: Aber bei denen läuft's ja auch nicht so gut, habe ich gehört.
6: Ja, gut.
7: Die sind ja auch eher so ein bisschen mäßig unterwegs.
6: Ja, aber da wohnen die NHL-Stars, weißt du?
7: Das ist schon, richtig.
6: Und die haben das einigermaßen drauf. Mhm. So, die A210 Rendsburg Richtung Kiel, die ist zwischen Melsdorf und dem Kreuz Kiel-West wegen einer Fahrbahnerneuerung bis Mitte Juni gesperrt. Großräumige Umleitung führt ab der Ausfahrt Melsdorf über Mettenhof und den Skandinaviendamm, also quasi bei uns an der Haustür vorbei. Ihr könnt gerne mal winken, wenn ihr hier seid. Und wenn ihr Hunger habt, rüber zu Moni und Heino in die Kantine.
7: Auf jeden Fall. Apropos winken, das könnt ihr auch gerne machen auf der B76 in Höhe der Müllverbrennungsanlage hier in Kiel. Da steht nämlich nach wie vor der Kultblitzer und
6: blitzt
7: weiter in Richtung Eutin. Und wenn ihr schneller seid als 50, gibt es auch ein Winkefoto obendrauf. 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
6: Ja, um 5.49 Uhr ist es und wir rufen etwas Neues aus. Wir rufen nämlich den Delta-Dilemma-Dienstag aus.
7: Genau.
6: Der ist nämlich genau heute. Es gibt Fragen, die man sich stellt, da ist man dann in einem ganz besonderen Dilemma. Und es gibt wahrscheinlich auch für viele, die irgendwie reinfeiern, so diese typische Frage, verdammt. Wann kann ich hier abhauen, ohne dass es komisch wirkt?
7: Ja, wenn man reinfeiert, ist es ja eigentlich angebracht, dass man zumindest Mitternacht mitmacht. Ansonsten gibt so eine Reinfeierparty ja eher wenig Sinn.
6: Ja.
7: So, aber ist es dann okay, wenn man irgendwie quasi schon auf die Uhr guckt und dann so 10:50 sagt, so, er hat ja jetzt Geburtstag.
6: Ja,
7: jetzt
6: ich habe einmal abdampfen. Angestoßen.
7: Ich habe angestoßen, habe gratuliert, jetzt kann ich hier abdampfen, ich habe keinen Bock mehr.
6: Ja.
7: Oder muss man durchziehen bei so einer Reinfeierparty?
6: Ist ein Dilemma. Erzählt mal, wie macht ihr das so? Gibt es für euch irgendwie so eine Uhrzeit? Gibt es für euch irgendwie vielleicht auch in eurem Freundeskreis so ein ungeschriebenes Gesetz? Erzählt gerne mal. 0431 986 98611. Schickt uns gerne mal eine WhatsApp-Sprachnachricht.
7: Ab wann ist es okay, beim Reinfeiern nach Hause zu gehen? 0431 986 98611. Wir sind gespannt, wie ihr das seht.
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0: Der Delta-Dilemma-Dienstag. Wir fragen euch, ab wann ist es eigentlich beim Rheinfeiern okay, dann irgendwann nach Hause zu gehen? Gibt's da vielleicht in eurem Freundeskreis eine Regel? Gibt's für euch eine Regel? Dann erzählt sie uns gerne auf der 0431 986 98611.
1: Es gibt ja diesen einen Moment, ne, bei Geburtstagen oder allgemein so bei Rheinfeierpartys. Da denkt man sich so, okay, kann man jetzt gehen, ohne irgendwie wie der allergrößte Spielverderber rüberzukommen? Dafür gibt's jetzt endlich mal eine Orientierung, nicht vom Knigge, sondern von uns. Hier ist die Delta Rheinfeierampel.
2: 23.48 Uhr. Rot. Ihr habt aufgegeben, bevor der Grund der Party passiert ist. 0.03 Uhr. Dunkelorange.
3: Technisch gratuliert.
2: Menschlich fragwürdig.
3: 0.15 Uhr. Gelb-Grün. Ist mutig, aber vertretbar.
4: 0.30 Uhr. Grün. Ihr wart da, ihr habt geliefert.
3: 1.15 Uhr.
2: Ehrenmitglied. Niemand darf euch was vorwerfen.
3: 3.40 Uhr.
2: Puh, ihr seid nicht mehr nur Gast, ihr seid Inventar.

0: Tja, wer wird's denn nun, ist die große Frage. Tja. Wer wird der neue James Bond? Stellt er hier mit Sven Kornfeiß. Wir beide wären's nicht.
1: Ich habe mich beworben.
0: Du hast dich beworben,
1: hast
0: tatsächlich.
1: Hast du dich nicht beworben?
0: Ich habe mich nicht beworben, nein. Ich finde, dass ich nicht komplett in diese Rolle passe.
1: Warum nicht?
0: Also du natürlich auf jeden Fall.
1: Ich fülle die Rolle aus.
0: Doch, in doppelter Hinsicht. Kann man so sagen.
1: Aber ja. Ich war noch nicht im Bond-Museum, das fehlt mir noch.
0: Siehst du, auf jeden Fall läuft jetzt aktuell wohl das Casting für den neuen James-Bond-Film, der ja irgendwann mal rauskommen soll. Ich glaube, man weiß noch nicht genau wann. Auf jeden Fall, Casting hat offiziell angefangen und es gibt auch anscheinend schon einen Bewerber, Tom Francis, der sich jetzt selber ins Spiel gebracht hat. Ich weiß nicht, ob du Tom Francis schon irgendwie mal irgendwo gesehen hast.
1: Wer ist denn Tom Francis nochmal?
0: Tatsächlich hat er erst in einem einzigen Film mitgespielt, okay. Und zwar in der Neuauflage von Sunset Boulevard.
1: Okay.
0: Kennt man, ein Musical, ne? Und hat tatsächlich dann auch einen Award gewonnen als bester Schauspieler in einem Musical und war auch für den Tony Award nominiert. Aber ansonsten, ich sag mal, filmtechnisch ist er noch nicht so groß in Erscheinung
1: gewesen. Vielleicht genau das Richtige.
0: Kann sein. Die Casting-Direktorin hat aber verraten, was der neue Bond so mitbringen muss. So, jetzt
1: okay.
0: Pass auf.
1: Ja? Ja?
0: Für dich nochmal zur Info.
1: Ja.
0: Er muss Sexappeal haben.
1: Bin raus.
0: Er darf nicht zu alt sein.
1: Oh, schade, bin raus.
0: Er sollte in mindestens 3 bis 4...
1: Das heißt nicht zu alt. Ich meine, du musst ja, um Bond zu verkörpern, musst du auch so ein bisschen Lebenserfahrung mitbringen. Also, ich bin jetzt keine 20 mehr, das gebe ich zu.
0: Zu alt bedeutet, man wäre zu alt, wenn man es nicht schafft, in dem Alter, in dem man sich jetzt befindet,
1: ja?
0: Beim Casting,
1: ja?
0: Wenn man es nicht schafft, dann noch irgendwie 3 oder 4 Filme drehen zu können, weil man dann über einen Zenit hinaus ist.
1: Quasi. Das schaffe ich, locker.
0: Okay.
1: 3, 4 Filme kriege
0: ich
1: locker hin.
0: Ich sag mal so, bei Tom Francis passt das alles. Er ist 26 Jahre alt, passt komplett ins gesuchte Profil.
1: Ja.
0: Schauspielern kann er anscheinend auch. Also er hat auch einige Theaterauszeichnungen bekommen. Von daher, Schauspieler ist er. Vielleicht wird das ja. Vielleicht wird es die große Überraschung.
1: Aber er hat sich selbst ins Spiel gebracht, oder?
0: Das ist richtig.
1: Vielleicht sollten wir dich auch nochmal ins Spiel bringen.
0: Warum
1: du bist vielleicht
0: mich?
1: Ein bisschen älter als Tom Francis auch, so 2, 3 Jährchen.
0: Ja.
1: Aber trotzdem, ich sehe dich als Bond, wirklich.
0: Ich habe aber nicht die Lizenz zum Töten. Ich habe seit gestern die Lizenz zum Düngen meines Ratens, aber mehr auch nicht.
1: Okay. So ein Vorgarten-Bond wäre doch auch was Schönes.
0: Vorgarten-Bond?
1: Ja, warum denn nicht?
0: Ich weiß nicht.

0: 6.13 Uhr ist es am Dienstagmorgen. Schwenker und Feist für euch über Delta gleich mit Beautiful Things. These beautiful things that I've got. So, Achtung. Rückwärts Salto vom Piano und...
1: Alles gut?
0: Hab einen Rücken.
1: Das hattest du vorher auch schon.
0: Das wollte ich lassen.
1: BTS mit Swim auch gleich hier. Ich hatte diesen Song ja dem Ostsee-Buckelwal gewidmet.
0: Ja, danke.
1: Ich dachte so, Swim, Swim, wird schon laufen, aber
0: der
1: naja.
0: Ist ja auch ein bisschen geschwommen.
1: Ja, aber nur ein bisschen. Jetzt liegt er vor Dänemark. Aber man will jetzt irgendwie die Tracker-Daten nochmal auswerten und mal gucken, was sie noch
0: was
1: so bringen
0: können. Gelaufen ist.
1: Was da
0: schiefgelaufen ist. Können wir nicht einmal das Thema genauso wie den Wal einfach beerdigen, einfach sein lassen?
1: Ja, ich finde eigentlich auch, da sollte man jetzt nicht großartig noch weiter rumbohren, aber gut. Man weiß
0: sag
1: ja, wie die Leute
0: den
1: sind.
0: Möwen.
1: Ja, sagt das

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0: 6:15 ist es.
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2: Mit Sönke Röhling. Brennender Elektroschrott hat in Flensburg für einen großen Feuerwehreinsatz gesorgt. Das Feuer war am Abend bei Nordschrott ausgebrochen. Eine tiefschwarze Rauchsäule stieg auf und die sorgte auch in Handewitt und Harresley für erhebliche Großbelästigungen. Erst nach Mitternacht hatte die Feuerwehr die Flammen gelöscht. Nachdem SH Netz in der vergangenen Woche die Hochspannungsleitungen kontrolliert hat, kommen nun die Umspannwerke dran. Mit einem Hubschrauber werden in den nächsten Tagen Bilder aller rund 200 Anlagen im Land gemacht. Während der Flüge bleiben die Werke nach Angaben von SH Netz unter Spannung. Privathaushalte in Deutschland können ab heute die neue staatliche E-Auto-Prämie beantragen. Je nach Einkommen und Fahrzeug gibt es bis zu 6.000 Euro Zuschuss. Die Förderung gilt auch rückwirkend für Autos, die seit Jahresbeginn zugelassen wurden. Der Deutsche Städte- und Gemeindebund hält die Pläne von Innenminister Dobrindt für den Zivilschutz für unzureichend. Die angekündigten 10 Milliarden Euro seien ein erster Schritt, würden aber bei weitem nicht ausreichen, sagte Hauptgeschäftsführer Berghecker dem RND. Er fordert eine dauerhafte Finanzierung der Maßnahmen. Der deutschen Eishockeymannschaft droht bei der WM in der Schweiz ein frühes Aus. Gegen die Gastgeber kassierte das Team die dritte Niederlage im dritten Spiel. Endstand 1:6. Gegen die USA muss nun morgen Abend ein Sieg her, sonst geht's nach Hause. Die nächsten Delta News gibt's in einer halben Stunde.
3: Verkehr. Viel ist nicht los. Vielleicht ein bisschen Aquaplaning hier und da. Passt da bitte schön auf, das überrascht gerne mal. Die A210 Rendsburg Richtung Kiel, die zwischen Melsdorf und dem Kreuz Kiel West wegen einer Fahrbahnerneuerung noch bis Mitte Juni gesperrt. Ist eine großräumige Umleitung für euch drin. Ansonsten aber ist nicht viel los. Hast du mehr Blitzer gesehen vielleicht oder getestet?
4: Na, was heißt mehr Blitzer? Also mehr ist ja jetzt relativ tatsächlich bei uns beiden morgens, das weißt du ja, weil wir stellen uns ja jeden Morgen

0: noch. Ja, er blitzt noch. Er blitzt noch in Kiel.
1: Blitzt er denn noch?
2: Natürlich blitzt er noch hier in Kiel in Höhe der Müllverbrennungsanlage in Richtung Eutin.
3: Aber wir haben immer noch keine Erklärung von niemandem bekommen, leider, warum dieses komische LED-Licht da oben an diesem Blitzeranhänger an ist.
2: Heute Morgen war es auch nicht an, tatsächlich.
3: Oh, Batterie leer wahrscheinlich.
2: Auch das ist möglich.
3: Muss man neue Voltblocks reinschmeißen wahrscheinlich.
2: Möchtest du nicht ausschließen.
3: Das ist bestimmt so eine Seitenklappe, die machst du auf, da schmeißt du irgendwie 30 neue Voltblocks rein und dann blitzt er wieder.
2: Wahrscheinlich. 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
4: Ich habe in meiner Karriere schon viele Leute angesagt.
3: Ja und?
4: Aber sowas habe ich noch nicht erlebt. Hier sind Schwenker und Feist bei Delta.
2: Dankeschön.
3: Ich fasse das als Kompliment auf.
2: Auf jeden Fall.
3: 19 Minuten nach 6 am Dienstag. Wir sind Schwenker und Feist, das ist richtig. Und wir haben heute den Delta-Dilemma-Dienstag. Denn wir wissen auch nicht so ganz genau, ab wann ist eigentlich okay zu gehen, wenn man reinfeiert.
2: Ja, ihr seid eingeladen zu einem Geburtstag. Vielleicht relatet ihr nicht ganz so mit dem Freundeskreis der Person, die Geburtstag feiert.
3: Kann sein.
2: Und dann denkt ihr so, boah, die Party stinkt, ich will eigentlich nach Hause.
3: Party stinkt, habe ich lange nicht gehört.
2: Kann ich um 7 Minuten nach 12 nach Hause gehen oder muss ich noch irgendwie ein bisschen durchziehen? Ist das dann irgendwie anstandslos, wenn ich das mache?
3: Wie macht ihr das? Erzähl mal. Oder ist es euch einfach komplett egal? Ich kenne auch Leute, die sagen einfach, ich gehe jetzt, ich habe keinen Bock mehr, ist mir doch egal, was der Grund hier ist und nicht meine Party, wo ich hier reinfeiern möchte. Erzähl mal gerne, wie macht ihr das? 0431 986 98611. Das ist unsere Telefonnummer. Ruft da gerne an oder schickt uns eine WhatsApp-Sprachnachricht. 0431 986 98611. Sollte auch bei euch im Display stehen eigentlich. Und dann würden wir ganz gerne von euch mal wissen, wie sieht's denn aus? Ab wann kann man gehen, wenn man reinfeiert?
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0: Ja, gerade gehört. Please stay, bitte bleib doch noch ein bisschen. Aber wenn man keinen Bock mehr hat, wann geht man dann nach Hause? Mhm. Es ist der Delta-Dilemma-Dienstag. Wir rufen ihn aus heute hier, Schwenker und Feiß für euch bei Delta, mit der Frage, ab wann kann man eigentlich gehen, wenn man reinfeiert?
1: Mhm. Wann ist es okay? Wann ist der Moment gekommen, an dem man dann nicht mehr die ganze Zeit auf die Uhr gucken muss und sich denken muss, na, kann ich jetzt, kann ich nicht, kann ich jetzt, kann ich nicht? Es ist auf jeden Fall ein Dilemma. Wir geben die Frage mal gerne an euch weiter. Und ihr könnt euch hier vielleicht mal so ein paar Meinungen von der Straße auch noch mal vorher anhören.
2: Ich würde sagen, mindestens noch eine halbe Stunde, wenn der Geburtstag dann ist. So. Erstmal so alle gratulieren können und so und dann vielleicht noch kurz zusammensitzen, die Geschenke auspacken. Also das sollte man schon mitmachen, würde ich sagen.
3: So halb eins. Auf jeden Fall sollte auf jeden Fall bis nach 0 Uhr bleiben und dann passt das.
4: Ich glaube, ich würde, wenn ich es plane, nicht damit rechnen, dass ich vor 3 zu Hause bin.
5: Also wir haben da einen sehr akzeptierenden Freundeskreis. Wenn jemand sagt, gut, mir reicht es jetzt schon um 10, dann ist das vollkommen okay.
0: Ja, das ist doch cool. Da hat man noch coole Freunde, wenn man wirklich gehen kann, wenn man das möchte. Da muss man sich ja gar keinen Kopf machen, das ist doch schön.
1: Ja, aber es ist aber eine
0: reinfeiern, ne? Warum kommt man dann, frage ich
1: ja,
0: mich auch.
1: Wollte ich gerade sagen,
0: wenn du zum Reinfeiern kommst, dann musst du eigentlich auch reinfeiern.
1: Naja, man gratuliert ja auch nicht vorher irgendwie um 10, weißt du, sondern dann um Mitternacht. Also deswegen ist man ja da. Wir geben die Frage jetzt gerne mal an euch weiter. Was sagt ihr, ab wann ist es okay, beim Reinfeiern nach Hause zu gehen? Sagt ihr, okay, ja, also wenn ich einfach keinen Bock mehr habe, dann kann ich schon um 11 gehen. Sagt ihr, ja, bis 11:55 sollte man vielleicht bleiben? Oder sagt ihr, ah, ein bisschen Anstand muss man haben. Der Geburtstag ist ja erst ab 12. Da sollte man schon irgendwie bis 1 mindestens bleiben. Gerne mal Bescheid sagen.
0: Erzählt gerne. Ruft an bei uns hier direkt im Studio oder schickt uns einfach eine WhatsApp-Sprachnachricht auf die 0431 986 98611. Ab wann ist es okay, beim Reinfeiern dann einfach nach Hause zu gehen?
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7: The Bowser. Magnetic.

0: wissen wir es ja schon seit 2022. Bei der letzten PISA-Studie haben die deutschen Schülerinnen und Schüler das bisher schlechteste Ergebnis erzielt. Aber auch ganz unabhängig von PISA kommt man leider auf ganz ähnliche Resultate. Ein neuer Bericht des Kinderhilfswerks zeigt, dass Deutschland zum Thema Bildungschancen nur auf Platz 25 von 37 untersuchten Industrieländern landet. Oh. Ja. Und im internationalen Vergleich der Schulleistung rutschen wir sogar auf den 34. Platz ab.
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0: Bildungsalarm. 40% der 15-Jährigen können kaum rechnen und lesen.
2: Ja, okay, aber man muss es ja auch mal positiv sehen, ne? Ich meine, immerhin die andere Hälfte kann ja rechnen und lesen.
0: Wie die andere Hälfte?
2: Naja, also 70% halt. Mathe ist nicht so dein Ding, wa?
0: Oh Mann.

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1: Bevor ihr ihn hört, nach dem düsteren Album Rated R wollte Rihanna bewusst wieder euphorische, schnelle Songs machen. Only Girl war der Neustart dafür und die Nummer hat ihr 2011 ihren ersten Grammy für einen Dance-Track eingebracht. Hier ist Rihanna mit Only Girl bei Delta.

0: Kiel West gesperrt. Da gibt es eine Fahrbahnerneuerung. Das Ganze dauert bis Mitte Juni. Umleitung ist drin. In Hamburg Stop and Go auf der Fingelberner Straße bis zur Kühlbrandbrücke. Und zwar ab Waldershof und am Saalehafen bis Vetterdamm zwischen Moldauhafen und Dessauer Straße. Auch da Stop and Go. Außerdem die A7 Flensburg Richtung Hamburg in der Ausfahrt Stelling ist hier auf eine Spur verengt. Da ist nämlich ein Auto liegen geblieben.
1: Ansonsten gibt es den, der immer blitzt. Der steht nach wie vor hier in Kiel auf der B76 in Höhe der Müllverbrennungsanlage. Ich weiß gar nicht genau, ob der jetzt überhaupt so viel Einsatz bekommt, weil 76 Theodor-Heuss-Ring, wenn da an Höhe Ostring es einen Unfall gegeben hat, wird sich's wahrscheinlich nochmal stauen, weil wenn es auf der B76 mal gekracht hat, dann ist erfahrungsgemäß ja sehr voll.
0: Das stimmt, aber jetzt können wir ein Selfie mit dem Blitzer machen.
1: Dann wird der Blitzer nicht viel einnehmen. Auf jeden Fall steht er in Höhe der Müllverbrennungsanlage Richtung Eutin 50 erlaubt. 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
1: Apropos Delta Plus App und deltaradio.de, da gibt es nicht nur alles zum Thema Verkehrsmeldungen, sondern da haben wir jetzt auch was Neues für euch, denn diese App oder diese Website braucht ihr, um eure Karre voll zu machen. Das klingt ein bisschen komisch.
0: Ja, das klingt ein bisschen komisch, aber es geht für euch mit der ganzen vollen Karre zum Hurricane Festival. Wie genau? Dazu gleich mehr.
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0: lassen da nicht alles durch. Wir sieben auch knallhart aus. Hier, diese Bewerbung hat es zum Beispiel nicht geschafft.
1: Dings, schick mal Füße, haha.
0: Ja, ja. Das ist nicht kreativ genug, einfach mal, um die Karre voll zu machen zum Hurricane.
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3: Ja, diese Bewerbung hier.
1: Dings, schick mal Füße, haha.
3: Kam von einem gewissen O. Scholz.
0: Nie
3: der
0: gehört.
3: Hat uns was rübergeschickt oder ja. Hat uns was hochgeladen in der Delta Plus App übers Formular zu volle Karre Hurricane. Haben wir jetzt nicht genommen, da steht schon mal fest. Mussten wir leider aussieben, aber ihr seid bestimmt kreativer, denn wir brauchen eure kreativen Videos. 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
1: Bevor ihr ihn hört, Whatever It Takes war von Imagine Dragons ursprünglich gar nicht als Single geplant. Bis der Song aber live plötzlich stärker funktioniert hat als alles andere auf dem Album Evolve. Hier sind Imagine Dragons mit Whatever It Takes bei Delta.

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1: Wer heimlich von der Feier verschwindet, der macht bei uns angeblich einen polnischen Abgang.
2: Tschüss.
1: Früher hat man auch gesagt, sich polnisch drücken. Klingt ehrlich gesagt ziemlich fies gegenüber Polen, hat aber eigentlich keine echte Verbindung zum Land. Denn je nach Region waren plötzlich ganz andere Nationen schuld. In Berlin hat man sich auf Französisch gedrückt, im Rheinland hat man sich auf Französisch dünn gemacht und im Nordwesten Deutschlands ist man sogar holländisch abgefahren. Heißt, jede Gegend hat einfach mal dem Nachbarn die Schuld in die Schuhe geschoben. Aber das machen andere Länder bis heute ganz genauso. In England heißt es French Exit oder French Leave, also der französische Abgang. Die Spanier sagen auch auf französische Art verabschieden. Die Franzosen wiederum geben den Engländern die Schuld. Filet à l'anglaise, abhauen auf Englisch. Und in Italien, da ist es ebenfalls Englisch. Und in Polen, da heißt es tatsächlich Englisch rausgehen. In den USA wiederum ist vom Irish Goodbye die Rede. Kurz gesagt, niemand will's gewesen sein, aber alle schieben's irgendeinem anderen Land in die Schuhe.
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3: Da konnten wir auch endlich mal klären, warum es jetzt heißt, einen polnischen zu machen. Genau. Bei uns so zu sein. In anderen Ländern, wie gesagt, gibt man halt anderen Ländern die Schuld.
4: Ja.
3: So, aber wie ist es denn, wann ist es denn okay, auf einer Party quasi dann zu gehen, wenn man eigentlich reinfeiert?
4: Ja, ab wann kann man da vielleicht einen polnischen machen? Ja. Ich finde, polnischen machen ist vor allem bei so Reinfeiergeburtstagen, die vielleicht ein bisschen kleiner sind, nicht so die feine englische Art.
3: Nee, nicht wirklich.
4: Da, wenn es natürlich irgendwie eine Riesenparty ist, da kann man das schon mal machen. Wenn die Leute beschäftigt sind oder gerade am Tanzen sind, da muss man nicht unbedingt hingehen und Tschüss sagen. Das kann man auch mal ganz still und heimlich machen. Aber wann ist es okay, bei einer Rheinfeier-Party irgendwie dann doch abzuhauen? Ist es eine Stunde danach, also nach 12 Uhr, 5 Minuten nach 12 Uhr oder kann man es schon vor 12 machen?
3: Sagt gerne Bescheid auf der 0431 986 986 11 per Anruf oder WhatsApp-Sprachnachricht.

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6: Es ist 7:15.
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7: Mit Sönke Röhling. Bei Nordschrott in Flensburg hat es erneut gebrannt. Ein Haufen mit Elektroschrott stand am Abend in Flammen. Rund 100 Feuerwehrleute waren im Einsatz. Der beißende Geruch war auch noch im 15 Kilometer entfernten Schaffland zu riechen. Gegen Mitternacht wurde Feuer ausgemeldet. Verletzt wurde niemand. Auf der A7 bei Neumünster hat offenbar Quark Planning am Abend für einen schweren Unfall gesorgt. Ein Autofahrer war gegen 7:15 mit seinem Wagen ins Schleudern geraten und dann auf dem Dach gelandet. Der Fahrer wurde mit Schädelhirntrauma in eine Klinik gebracht. Die Autobahn Richtung Flensburg war kurz gesperrt. Privathaushalte in Deutschland können ab heute die neue staatliche E-Auto-Prämie beantragen. Je nach Einkommen und Fahrzeug gibt es bis zu 6.000 Euro Zuschuss. Die Förderung gilt auch rückwirkend für Autos, die seit Jahresbeginn zugelassen wurden. In der Innenstadt von Görlitz in Sachsen ist am Abend ein Mehrfamilienhaus nach einer Gasexplosion eingestürzt. Laut Polizei werden noch 3 Menschen vermisst. Es ist unklar, ob sie sich im Gebäude aufgehalten haben. Nach ihnen wird weiter gesucht, unter anderem mit Spürhunden. Die nächsten Delta News gibt's in einer halben Stunde.
8: Verkehr. In Kiel auf der B76, Theodor Heusring, Höhe Ostring, da hat es einen Unfall gegeben, da bitte weiter vorsichtig sein. Kommen wir zum Stop-and-Go auf den Autobahnen. Wir haben die A7 Hannover Richtung Hamburg ab Hausbruch bis zum Elbtunnel 7 Kilometer und auf der A25 Geesthacht Richtung Hamburg ab Nettenburg bis Allermöhe auch nochmal 3 Kilometer. Dann die A210 Rendsburg Richtung Kiel zwischen Melsdorf und dem Kreuz Kiel West wegen Fahrbahnerneuerung gesperrt, dauert bis Mitte Juni. Umleitungen sind für euch da drin. Dann haben wir die Finkenwerder Straße in Hamburg bis zur Kühlbrandbrücke ab der A7, weil das Hof gibt Stop and Go. Stader Straße ebenfalls Stop and Go und am Saalehafen bis Vettlerdamm ab am Moldauhafen ebenfalls Stop and Go. In Hamburg ist der Ausstieger Elbdeich zwischen Hanseatenstieg und Trauenspark auch nochmal gesperrt. Nee, in beiden Richtungen wegen der Demo bis ca. 14 Uhr gesperrt. Genau, richtig. Also nicht den ganzen Tag, aber bis 14 Uhr.
9: Und dann kommen wir zum Thema Blitzer. Die B76 natürlich mit dabei. Hier in Kiel in Höhe der Müllverbrennungsanlage blitzt es weiter in Richtung Eutin. Es sind 50 erlaubt. B200 Flensburg Richtung Husum. Zwischen Japl und Weding und der A7 Flensburg haben sie noch einen stehen. Außerdem Büdelsdorf, Ulmenstraße, beidseitig Höhe Schule, 30er-Zone und nochmal 30 maximal erlaubt in Güster, Roseburger Straße, beidseitig. Ansonsten Verkehrsmeldungen immer zu finden bei uns auf deltaradio.de oder in der Delta Plus App.
0: Die beiden hier legen an der Zapfsäule tröstend ihre Hand auf eure Schulter.
9: Ja.
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8: Ja, 19:07, das machen wir sehr, sehr gerne. Auch wenn ihr euch noch irgendwie was holt, dann irgendwie an der Tanke.
9: Absolut.
8: Nicht vergessen.
9: Hast du heute schon gebirdet?
8: Was?
9: Gebirdet?
8: Ich weiß, was ist denn Birden?
9: Ja, siehst du? Habe ich vorher auch nicht gewusst.
8: Hat das was mit Birdie Fuchs zu tun?
9: Nee, auch
8: kommt
9: nicht.
8: Der Song wieder bitte nicht.
9: Auch nichts mit Birde Boten für Helgoland.
8: Nein, auch nicht.
9: Nein, auch nicht. Ich möchte dir gleich erklären, Birden. Was Birding ist. Es ist ein neuer Trend tatsächlich,
8: Birden
9: der eigentlich schon ziemlich alt ist. Im Endeffekt ist es nichts anderes als ein Altherren-Hobby, um es mal so auszudrücken.
8: Und das fragst du mich, ja, ich bin gespannt.
9: Naja, die Gen Z entdeckt jetzt anscheinend Altherren-Hobbys für sich. Was genau die machen, dazu gleich mehr.
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1: Lassen wir uns doch mal Klartext reden.
2: Habt ihr schon mal heimlich ins Handy eurer Liebsten geguckt? Na, ihr seid damit auf jeden Fall nicht alleine. Denn laut einer Bitkom-Umfrage hat das jeder Vierte von uns schon mal gemacht. Bei den 16- bis 29-Jährigen sind es noch mehr. Da guckt jeder Zweite ab und zu mal. Oft geht es dabei natürlich um Misstrauen, Eifersucht oder einfach Neugier. Also wer schreibt da, warum wird das Display plötzlich weggedreht? Manche wollten checken, ob sie angelogen oder betrogen werden. So, aber wie geht's denn danach dann weiter? Einige waren erleichtert. Andere hatten eher ein mieses Gefühl, weil sie nichts gefunden haben und das schlechte Gewissen dann da war. Die Umfrage zeigt aber auch, auf unseren Handys steckt inzwischen halt fast das halbe Leben. Von Chats bis Fotos, von Passwörtern bis Banking-Apps, alles da drin. Da fällt mir ein, ich muss mal wieder Daten sichern.
3: Als ich die Headline zu meinem Thema gesehen habe, musste ich, gebe ich offen zu, zweimal hingucken und sie gleich mehrfach lesen. Ich zitiere: Fernglas statt Handy, Gen Z hat neuerdings Interesse an Vögeln. Und ja, da steht Anvögeln. Es ist nämlich tatsächlich wohl so, dass die Gen Z immer häufiger das macht, was vielleicht auf den ersten Blick wie ein Altherren-Hobby klingt, nämlich Vögel beobachten. Birding nennt sie das Ganze mittlerweile und es gibt sogar richtige Clubs, die sich treffen, entsprechende Ausrüstung wie Fernrohr, Kamera und Mikrofon einpacken, rausgehen und dann wird erstmal eine Runde gebirdet. Auf Instagram und YouTube gibt es auch immer mehr junge Influencer, die übers Birden berichten und über Vögel aufklären und sie tun damit auch was Gutes, weil viele sich nebenbei an deutschlandweiten Monitoring-Programm beteiligen und fleißig Vögel zählen. Die Seite Ornitho hat auf jeden Fall allein im letzten Jahr ordentlich Zulauf bekommen.
4: Langweilig.
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0: Der Delta-Dilemma-Dienstag. Unsere Frage ist an euch, Schwenker und Feist hier bei Delta. Ab wann ist es okay, beim Reinfeiern dann abzuhauen und einfach mal zu gehen? Ist es schon vor 12, nach 12, 5 nach 12? Wann macht ihr das so?
1: Bei uns an der 0431 986 98611 ist jetzt Finn. Der hat sich gegen eine WhatsApp-Sprachnachricht entschieden, sondern für einen Anruf. Gut. Finn, erzähl mal ganz kurz, ab wann ist es denn für dich okay, dann irgendwie abzuhauen beim Reinfeiern?
2: Also ich finde, eine Stunde danach sollte legitim sein, weil ich finde, man fängt ja dann auch immer schon um 7 oder 8 an und dann hat man ja schon so ein paar Stunden auf dem Buckel.
1: Hast du schon mal Erfahrungen mit solchen Sachen gemacht, dass du dir da auch das unsicher warst, wann du gehen sollst, dass du mal auf die Uhr geguckt hast und gedacht hast, na, kann ich jetzt oder kann ich nicht? Oder gab es bei dir sowas noch nicht?
2: Ja, ich bin, was das angeht, ziemlich straight. Wenn ich keinen Bock mehr habe, dann gehe ich nach Hause.
1: Also auch vor 12?
2: Ja, das würde mir nicht passieren, dann eher 5 nach 12.
0: Okay. Okay, und hast du dann für dich so ein paar Standardausreden, wo du dann sagst, so, ah, ich muss morgen früh raus oder ah, ich weiß auch nicht, war ein langer Tag? Oder was ist so deine Floskel, die du dann zum Einleiten des Gehens dann einfach mal bringst?
2: Ja, der Klassiker, es war ein langer Tag. Kommt auch immer drauf an was für einem Tag das ist, beziehungsweise also von Montag bis Freitag arbeite ich jeden Tag nachts um 2, weil ich in der Bäckerei arbeite. Also ja. Zieht die Ausrede auch eigentlich immer ganz gut.
1: Okay, verstehe, ja. Aber du sagst, eine Stunde sollte man bleiben und dann ist auch okay.
2: Finde ich legitim, ja.
1: Klare Meinung auf jeden
0: Bist
1: Fall.
0: Bist du nach dem Reinfeiern schon mal direkt zur Arbeit gegangen und hast dann quasi gar nicht mehr gepennt?
2: Ja, vor 10 Jahren. Jetzt mit 30 geht das nicht mehr so.
1: Okay, sind dir die Backwaren trotzdem gelungen oder ist da mal irgendwas schiefgelaufen?
2: Ich muss sie Gott sei Dank nur ausliefern, okay. Aber das geht natürlich auch nur mit einem nüchternen Kopf.
1: Da hast du recht, ja, besser ist es.
0: Vielen lieben Dank, dass du dich gemeldet hast. Dann dir noch weiterhin eine gute Fahrt und eine schöne Restschicht, ja?
2: Danke.
0: Mach's gut.
1: Danke, tschüss.
0: Ciao.
1: Tschüss.
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0: Schwenker und Pfalz für euch am Dienstagmorgen. Es ist 7.42 Uhr und hier ist nochmal schnell der Delta-Verkehr. Bitte gerade vorsichtig sein auf der A1 Lübeck Richtung Hamburg zwischen Stapelfeld und Basbüttel. Da hat es einen Unfall gegeben und da liegen auch noch Reifenteile rum. Außerdem A7 Hannover Richtung Hamburg in der Einfahrt Heimfeld. Da liegen auch Sachen auf der Straße. Für euch gleich nach unseren Delta-News. Stay.
1: Außerdem, Where's My Husband?
0: Hast du das gesehen, wie sie sich gefreut hat?
1: Habe ich nicht gesehen, nein.
0: Als Hans Zimmer auf einmal auf die Bühne gekommen ist und sie bei einem Konzert überrascht hat.
1: Ist das so?
0: Sie ist gesprungen vor Freude, das war richtig süß.
1: Ja, die haben zusammen einen Song gemacht, ne?
0: Eben, ja.
1: Ray und Hans Zimmer haben einen Track rausgehauen, der sehr lang ist und sehr experimentell. Ist auf ihrem neuen Album
0: Hans
1: zu hören.
0: Hans Zimmer halt, ja.
1: Bitte, was meinst du?
0: Hans Zimmer eben halt.
1: Ja, der ist auch sehr experimentell, ja, das stimmt.
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10: 7:45 ist es.
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11: Mit Sönke Röhling. Brennender Elektroschrott hat in Flensburg für einen großen Feuerwehreinsatz gesorgt. Zum zweiten Mal innerhalb eines Jahres hat es bei Nordschrott gebrannt. Offenbar hatten sich alte Akkus selbst entzündet, so ein Feuerwehrsprecher. Eine tiefschwarze Rauchsäule stieg auf. Es gab sogar eine Warnung über die Nina-Warn-App. Die Feuerwehr war mit rund 100 Kräften rund 5 Stunden lang im Einsatz. Erst nach Mitternacht konnte Entwarnung gegeben werden. Auf der A7 bei Neumünster hat offenbar Quark Planning am Abend für einen schweren Unfall gesorgt. Ein Autofahrer war gegen 7:15 mit seinem Wagen ins Schleudern geraten und dann auf dem Dach gelandet. Der Fahrer wurde mit Schädel-Hirntrauma in eine Klinik gebracht. Die Autobahn Richtung Flensburg war kurz gesperrt. Ab heute können Privathaushalte die neue staatliche Förderung für E-Autos beantragen. Bis zu 6.000 Euro kann es geben. Anna Löwer.
12: Je nach Einkommen, Haushaltsgröße und Fahrzeugmodell gibt es Zuschüsse zwischen 1.500 und 6.000 Euro. Die Prämie gilt rückwirkend für alle Fahrzeuge, die seit dem 1. Januar zugelassen wurden. Für das Programm stehen insgesamt 3 Milliarden Euro bereit. Umweltminister Schneider rechnet damit, dass damit die Anschaffung von rund 800.000 E-Autos gefördert wird. Die Anträge laufen über das Bundesamt für Wirtschaft und Ausfuhrkontrolle. Auf dessen Homepage wird ein extra Portal freigeschaltet.
11: In Görlitz in Sachsen ist ein Mehrfamilienhaus komplett eingestürzt. Noch ist unklar, ob es Tote oder Verletzte gibt. 3 Menschen gelten noch als vermisst. Als Ursache für den Einsturz vermutet die Polizei eine Gasexplosion. Die Bewohner der Nachbarhäuser wurden in Sicherheit gebracht. Wer Medikamente online kauft, sollte sich die entsprechenden Apotheken laut Stiftung Warentest genau ansehen. Laut ihrer Untersuchung sind gerade da rezeptfreie Mittel oft günstiger. In einigen Online-Apotheken fehlen aber teils wichtige Hinweise zu Dosierungen, Wechselwirkungen und Risiken. Die nächsten Delta-News gibt's in einer halben Stunde.
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11: Teils wichtige Hinweise zu Dosierungen, Wechselwirkungen und Risiken. Die nächsten Delta-News gibt's in einer halben Stunde.
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13: Auf der A1 Lübeck Richtung Hamburg zwischen Stapelfeld und Basbüttel hat es einen Unfall gegeben. Da liegen auch

0: 1,3 Kilometer Stop and Go. Die A210 Rendsburg Richtung Kiel, die ist zwischen Melsdorf und dem Kreuz Kiel-West wegen der Fahrbahnerneuerung gesperrt. Dauert so bis Mitte Juni. In Hamburg haben wir Stop and Go auf der Finkenwerder Straße, Stader Straße, Wilhelmsburger Reichstraße, dann an der Verbindungsbahn und am Saalehafen. Und in Hamburg ist auch nochmal der Aussteiger Elbdeich zwischen Hanseatenstieg und Traunspark in beiden Richtungen wegen der Demo bis ca. 14 Uhr gesperrt.
1: Es wird geblitzt auf der B76 hier in Kiel in Höhe der Müllverbrennungsanlage. Da stehen sie weiter in Richtung Eutin, 50 erlaubt. B200 Flensburg Richtung Husum zwischen Japl und Weding und der A7 Flensburg wurde einer hingestellt. Dann auch in Büdelsdorf auf der Ulmenstraße, beidseitig in Höhe Schule, ist eine 30er-Zone bei euch und diese Geschwindigkeit gilt auch für die Roseburger Straße in Güster, auch hier beidseitige Überwachung. Ansonsten Staus und Blitzer jederzeit immer aktuell zu finden in der Delta Plus App.
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0: Um 7.49 Uhr. Und wie sieht's eigentlich aus mit der WhatsApp-Störung? Wir haben doch eine kleine WhatsApp-Störung. Da gehen doch teilweise einige Dinge nicht mehr raus. Ich weiß nicht, ob die Telefonie auch nicht funktioniert. Aber solltet ihr irgendwem erzählen müssen, dass ihr später kommt, dann vielleicht nicht unbedingt auf WhatsApp vertrauen. Vielleicht mal anrufen.
1: Es kann aber sein, dass es auch wieder funktioniert. Zumindest scheint die Störung einigermaßen behoben worden zu sein. Das war wohl aber nicht nur WhatsApp. Auch bei Instagram gab es hier und da so ein paar Probleme beim Laden der Stories, also bei der Aktualisierung. Also von daher, Meta hatte wohl hier und da so ein paar Serverprobleme. Vielleicht ist da ein bisschen was abgeraucht oder die haben die Cloud-Gebühren nicht bezahlt. Kann ja auch
0: das
1: sein.
0: Das kann auch sein. Unser Telefon läuft auf jeden Fall. Die Nummer ist die 0431 986 98611 und wir haben eine Frage heute am Delta-Dilemma-Dienstag. Nämlich möchten wir von euch ganz gerne mal wissen, ab wann ist es okay, von einer Party abzuhauen, wenn man doch eigentlich reinfeiert?
1: Genau. Ihr seid eingeladen zu einem Geburtstag. Ihr feiert rein und denkt euch so, eigentlich will ich langsam aber sicher mal los. Ab wann cool abzuhauen? 0431 986 98611. Wir hätten gerne WhatsApp-Sprachnachricht von euch. Das sollte mittlerweile wieder einwandfrei funktionieren. Oder ihr klingelt durch hier und erzählt es uns am Telefon. Das hat vorhin Finn auch gemacht. Und der sagt, so gegen 1 kann man durchaus abhauen. Ja. Seid ihr selbiger Meinung? 0431 986 98611. Sagt mal Bescheid.
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0: 9.56 Uhr am Dienstagmorgen. Wir sind mittendrin im Delta-Dilemma-Dienstag. Ja. Und zwar möchten wir von euch ganz gerne wissen, ab wann kann man einfach eine Party verlassen, obwohl man ja eigentlich reinfeiert?
1: Ich finde es auch echt schwierig, weil man sitzt dann da, denkt sich vielleicht so, boah, eigentlich habe ich keinen Bock mehr. Ja. Eigentlich macht das gar keinen Spaß, aber ich muss irgendwie bis 12 durchhalten. Muss man das wirklich? Kann man, wenn es irgendwie um 18 Uhr schon losging, nicht einfach vorher abhauen? Oder ist man in der Pflicht, bis mindestens 1 oder 2 Uhr nachts zu bleiben, weil es sich so gehört, weil ja dann erst der offizielle Geburtstag stattfindet?
0: Das könnt ihr gerne mal rüberschicken an die 0431 986 98611 per WhatsApp-Sprachnachricht. Oder ihr ruft an, so wie Finn das vorhin gemacht hat, und wir schnacken einfach mal eine Runde. 0431 986 98611.
1: Und jetzt gibt's hier quasi so einen kleinen Knigge für euch. How to eine Party mit Stil verlassen. Vielleicht ist es ja der ein oder ist ja da der ein oder andere Tipp für euch dabei fürs kommende Wochenende.
2: Regel Nummer 1, nicht einfach verschwinden. Der klassische polnische Abgang wirkt ein bisschen komisch. Wenigstens Gastgeber oder Gastgeberin kurz Bescheid geben, falls ihr die Person zwischen Nebelmaschine und Küchencrowd nicht mehr findet. Einfach eine kurze Nachricht schreiben. Direkt nach dem Essen abhauen ist schwierig. Da schreit so ein bisschen nach, danke für die Lasagne, ich bin da mal weg. Wenn jemand reinfeiert, bleibt wenigstens bis kurz nach 12. Danach seid ihr kein Spielverderber mehr. Und bitte rechtfertigt euch nicht mit einem halben Roman. Ein lockeres Ich muss morgen früh raus reicht völlig. Niemand braucht eine PowerPoint-Präsi zu eurem Schlafrhythmus. Ganz wichtig auch, lasst euch nicht bequatschen. Dieses Ach komm, ein Getränk noch endet meistens damit, dass ihr um 3 Uhr morgens mit fremden Helene Fischer-Duette singt und am nächsten Tag eure Existenz hinterfragt. Und woran merkt ihr endgültig, dass Schluss ist? Ganz einfach, wenn jemand Wolfgang Petri anmacht. Wenn ihr plötzlich den Esstisch für eine Tanzfläche haltet oder wenn euch jemand fragt, ob eure Präsentation für morgen eigentlich schon fertig ist. Dann gilt nur noch eins, Jacke schnappen, freundlich winken und weg das.
3: Tschüss.
4: Tschüss.
3: Tschüss. Tschüss.

0: hat er das echt gemacht?
1: Er hat's echt gemacht.
0: Hat das echt gemacht? Im letzten Moment nochmal ein 180. Mhm, ich meine, ja. die Nationalmannschaft war doch schon quasi fast mit einem Bein im Flugzeug.
1: Ja. Kann man so sagen. Allerdings ist es ja so, dass der offizielle Kader noch nicht bekannt gegeben wurde. Und Julian Nagelsmann wurde ja auch dafür kritisiert, dass er das erst kurz vor dem DFB-Pokalfinale tun wird, vor einem sehr, sehr wichtigen Spiel. Das wurde schon zum Teil kritisiert von einigen Ex-Spielern, wie zum Beispiel Philipp Lahm oder Lothar Matthäus. Aber jetzt ist schon mal durchgesickert, dass wahrscheinlich wirklich Manuel Neuer als Nummer 1 zurückkehren wird ins Tor unserer deutschen Fußballnationalmannschaft bei der kommenden Fußball-WM in den USA, Kanada und Mexiko.
0: Aber wie gemein für Oliver Baumann, weißt du? Manuel Neuer selbst hat ja gesagt, das war's für mich mit Nationalmannschaft. Ich trete jetzt hier zurück. Und dann kommt nochmal Nagelsmann und sagt, überleg dir das doch nochmal. Du könntest doch nochmal wirklich. Du hast doch ganz gut abgeliefert die letzten Spiele bei Bayern.
1: Ja, und ja, man muss wirklich sagen, so für Oliver Baumann ist das echt so ein kleiner Schlag in die Fresse.
0: Fühl ich wirklich mit, das ist wirklich. Und dann kommst du doch mit als Nummer 2, weißt du? Ja. Bist vielleicht gar nicht eingewechselt und na.
1: Aber er hat auf jeden Fall gesagt, er kommt als Ersatzkeeper mit, er wird nicht rumsteckern, sondern ist mit dabei.
0: Was soll er auch machen?
1: Das wirklich. Stimmt.
0: Auch wenn er wahrscheinlich im Hinterkopf denkt so, hätte ich gar keinen Bock mehr drauf jetzt.
1: Man könnte auch eine B11 schicken. Vielleicht den FC St. Pauli.
0: Ja, gute Idee.

0: 12 Minuten nach 8. Schwenker und Feist für euch aber Delta gleich mit Messi von Lula Young.
1: Außerdem Alex Warren und Fever Dream.

0: ebenfalls in voller Länge gleich nach den Delta News. Da geht es unter anderem um einen stinkenden Brand in Flensburg. Da roch es anscheinend nicht ganz so gut in den letzten Stunden. Mehr dazu gleich.
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0: Viertel nach acht ist es.
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11: Mit Sönke Röhling. Brennender Elektroschrott hat in Flensburg für einen großen Feuerwehreinsatz gesorgt. Das Feuer war am Abend bei Nordschrott ausgebrochen. Eine tiefschwarze Rauchsäule stieg auf und die sorgte auch in Handewitt und Harreslee für erhebliche Großbelästigungen. Erst nach Mitternacht hatte die Feuerwehr die Flammen gelöscht. Privathaushalte in Deutschland können ab heute die neue staatliche E-Auto-Prämie beantragen. Je nach Einkommen und Fahrzeug gibt es bis zu 6.000 Euro Zuschuss. Die Förderung gilt auch rückwirkend für Autos, die seit Jahresbeginn zugelassen wurden. Jeder fünfte Selbstständige in Deutschland hat akute Existenzangst. Das zeigt eine IFO-Umfrage. Gründe dafür sind fehlende Aufträge und die weiter niedrige Kauflust der Menschen, heißt es weiter. Auch die Unsicherheit unter den Selbstständigen nimmt demnach zu. Altkanzlerin Merkel erhält heute den Europäischen Verdienstorden des EU-Parlaments. Sie wird deshalb in Straßburg eine Rede halten. Neben Merkel bekommt auch der ukrainische Präsident Selenskyj den Orden. Damit werden Menschen gewürdigt, die sich um die EU und deren Werte verdient gemacht haben. Die nächsten Delta News gibt's in einer halben Stunde.
12: Verkehr. Achtung auf der A7 Hamburg Richtung Hannover. Zwischen dem Elbtunnel und Waldershof ist eine ungesicherte Unfallstelle. Auf der B205 Neumünster-Bad Segeberg in beiden Richtungen zwischen Fährenbötel und der Raststätte Schackendorf. Achtung, da ist eine Entenfamilie auf der Straße.
0: Oh nein.
12: Bitte passt da auf. A1 Lübeck Richtung Hamburg zwischen Ahrensburg und Basbüttel 6 Kilometer Stop and Go. Auf der A7 Hannover Richtung Hamburg ab Hausbruch bis zum Elbtunnel 10 Kilometer. A24 Schwerin Richtung Hamburg ab Jenfeld 3 Kilometer und auf der A25 geht Tacht Richtung Hamburg, ab Nettenburg wieder 3 Kilometer. Die A210 Rendsburg Richtung Kiel, die zwischen Melsdorf und dem Kreuz Kiel West wegen der Fahrbahnerneuerung gesperrt. Das Ganze dauert bis Mitte Juni. Umleitung ist drin. In Hamburg auch Stop and Go auf der Kühlbrandbrücke, zum Beispiel Rostam, Amsingstraße, Staderstraße, Wilhelmsburger Reichstraße, an der Verbindungsbahn und am Saalehafen. Und außerdem Ausschläger Elbdeich zwischen Hanseatenstieg und Traunspark in beiden Richtungen gesperrt bis ca. 14 Uhr. Da gibt es eine Demo.
0: Dann gucken wir uns mal die Blitze an. B200 Flensburg Richtung Husum. Stehen sie zwischen Japl und Weding und der A7 Flensburg. In Kiel auf der Köpenicker Straße wurde aufgebaut, beidseitig in der 30er-Zone. In Büdelsdorf auf der Ulmenstraße, beidseitig in Höhe Schule, 30 erlaubt. Außerdem Fockbek, große Reihe, beidseitig 50er-Zone und Güster-Roseburger Straße. Hier werdet ihr beidseitig überwacht und zwar in der 30er-Zone. Staus, Blitzer und Co. 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
12: Richtig, jetzt gleich Sekunde. Jetzt 18 Minuten nach 8, moin.
0: Wahnsinn, ja, das sind wir euch schuldig. Eine korrekte journalistische Uhrzeit, denn wir wissen ganz genau, kein anderer Mensch auf diesem Planeten hat das so gut drauf wie mein lieber und geschätzter Kollege Schwenker.
12: Ja, das ist mein Zertifikat, mein Diplom. Hier steht es auch: über das Erlernen der journalistischen Uhrzeit. Nur ein Mensch auf der Welt hat die Prüfungen bestanden und er heißt Schwenker.
0: Kannst du mal lesen, was da drunter steht?
12: Da drunter steht: dieses Zertifikat ist absolut echt, unanfechtbar und auf keinen Fall irgendwie selbst im Internet zusammengebastelt worden.
0: Internet wurde mit Doppel-T geschrieben.
12: Ja, irgendwas ist immer.
0: Denkt euch euren Teil.
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0: ich wüsste gar nicht, wie ich das einleiten soll, wenn ich vor zwölf gehen wollen würde.
1: Ich glaube, das geht nicht.
0: Bei einer Party, wo man reinfällt, das kannst du doch nicht machen.
1: Da muss man wirklich einen sehr triftigen Grund haben. Keine Ahnung, da muss irgendwie die Party um 19 Uhr oder um 18 Uhr losgehen und man muss am nächsten Morgen um 2 Uhr nachts wieder aufstehen, weil man irgendwie in Urlaub fliegt oder arbeiten muss oder keine Ahnung. Das wäre vielleicht ein Grund, der irgendwie plausibel wäre.
0: Es ist ein Dilemma. Willkommen zum Delta-Dilemma-Dienstag. Wir fragen euch, ab wann kann man eine Party verlassen, also eine Reinfeier-Party? Wenn man eigentlich keinen Bock mehr hat, dann ab wie viel Uhr ist okay?
1: Ja, 0431 986 98611. Über diese Nummer hätten wir gerne entweder per WhatsApp-Sprachnachricht oder per Anruf eure Meinung dazu. Ab wann ist es okay, beim Reinfeiern nach Hause zu gehen? Wie auch immer, ob man einen polnischen macht oder sich offiziell verabschiedet. Wann ist cool, wann ist nicht cool? Sag gern Bescheid.
2: Moin Delta. Also ich muss sagen, ich finde so Reinfeiergeburtstage ganz schwierig einzuschätzen. Ich kann immer ganz schlecht einschätzen, wann die beste Zeit ist, um anzukommen, damit man dann auch möglichst den perfekten Zeitraum bleiben kann, um dann im perfekten Zeitraum wieder zu gehen. Am liebsten komme ich dann immer so gegen 10 an und gehe dann so gegen 1, 2 wieder nach Hause, weil dann hat man so den Geburtstag mitgenommen und die schöne Stimmung, aber dann ist auch irgendwann wieder gut.
0: Irgendwann ist mal gut, ja.
1: Irgendwann ist gut, ja. Also ich finde auch, es kommt ein bisschen darauf an, ob man am nächsten Morgen irgendwas vorhat, wie gesagt, und wie früh es losgeht. Ich glaube, das ist so ein bisschen entscheidend, aber ich sag mal so, man sollte, glaube ich, bis 12 zumindest durchhalten.
0: Ja,
1: das wäre angebracht.
0: Gute Partys gehen ja eh erst ab 10 richtig los.
1: Das ist richtig, ja. Gerne eure Meinung.
0: 0431 986 98611. Ab wann kann man quasi die Party verlassen? Wenn es eine Reinfeierparty ist, ab wann ist okay? Und ab wann sagt ihr vielleicht auch, jetzt habe ich hier mein Soll erfüllt? 0431 986 98611. Anrufen oder WhatsApp-Sparnachricht schicken.

0: Eigentlich wissen wir es ja schon seit 2022. Bei der letzten PISA-Studie haben die deutschen Schülerinnen und Schüler das bisher schlechteste Ergebnis erzielt. Aber auch ganz unabhängig von PISA kommt man leider auf ganz ähnliche Resultate. Ein neuer Bericht des Kinderhilfswerks zeigt, dass Deutschland zum Thema Bildungschancen nur auf Platz 25 von 37 untersuchten Industrieländern landet. Oh. Ja. Und im internationalen Vergleich der Schulleistung rutschen wir sogar auf den 34. Platz ab.
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0: Bildungsalarm. 40% der 15-Jährigen können kaum rechnen und lesen.
2: Ja, okay, aber man muss es ja auch mal positiv sehen, ne? Ich meine, immerhin die andere Hälfte kann ja rechnen und lesen.
0: Wie die andere Hälfte?
2: Naja, 70% halt. Mathe ist nicht so dein Ding, wa?
0: Oh Mann.

0: Ja, fast.
1: Hörst du, wie sie es haucht am Ende nochmal?
0: Natürlich.
1: Billy, ja.
0: Aber das kann Taylor Swift. Hauchen kann sie wirklich sehr gut.
1: Hauchen ist mir Profi-Haucherin auch.
0: Profi-Haucherin. Hoffentlich hat sie guten Atem.
1: 8:42 gleich I Run. Ich war noch nicht auf den Malediven hauchen.
0: Vom nächsten Urlaub mal erstmal einen Hauchkurs. Holly, haben wir es dann auch gleich hier mit To Love Somebody nach den Delta News.
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0: Es ist 8:45.
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8: Mit Sönke Röhling. Brennender Elektroschrott hat in Flensburg für eine riesen Rauchsäule und beißenden Geruch gesorgt. Das Feuer war bei Nordschrott am frühen Abend ausgebrochen. Carsten Herzog von der Feuerwehr Flensburg sagte uns.
9: Nordschrott ist eine Firma, die Metallakkus und so sammeln. Scheinbar ist durch Wetterbedingungen, da ist eine Selbstentzündung in einem der großen Haufen, auf denen sie das Material sammeln, gekommen. Und das hat dann zu einer starken Verqualmung in Teilen des Stadtgebietes geführt. Also wir hatten dort insgesamt 5 Stunden zu tun, bis das Feuer soweit unter Kontrolle war, dass wir dort Feuer ausmelden konnten.
8: In Heide haben in der vergangenen Nacht mehrere Müllcontainer und eine Schaukel gebrannt. Auch eine Garage wurde durch die Flammen beschädigt. Die Polizei konnte einen 19-Jährigen in der Nähe stellen, der zugegeben hat, dass er die Brände gelegt hat. Er wurde vorläufig festgenommen und später wieder auf freien Fuß gesetzt. In einem extra Online-Portal kann ab heute die neue E-Auto-Prämie beantragt werden. Je nach Automodell, Haushaltsgröße und Einkommen gibt es vom Staat auch rückwirkend bis zu 6.000 Euro dazu, wenn ein Neuwagen gekauft oder geleast wird. Insgesamt stehen dafür 3 Milliarden Euro bereit. Umweltminister Schneider verspricht sich einen Schub beim Umstieg auf E-Autos.
10: Unsere Berechnung zufolge werden die Mittel für geschätzt 800.000 Fahrzeuge in den nächsten 3 bis 4 Jahren reichen. Elektromobilität wird jetzt Schritt für Schritt in der Bevölkerung ankommen. Die Bedingungen dafür sind so günstig wie noch nie.
8: Jeder 5. Selbstständige in Deutschland hat akute Existenzangst. Das zeigt eine IFO-Umfrage. Gründe dafür sind fehlende Aufträge und die weiter niedrige Kauflust der Menschen, heißt es weiter. Auch die Unsicherheit unter den Selbstständigen nimmt demnach zu. Wird Manuel Neuer doch bei der WM in Deutschland im Tor stehen? Nach Bildinformationen hat sich Bundestrainer Nagelsmann dafür entschieden und das auch der bisherigen deutschen Nummer 1 Oliver Baumann bereits mitgeteilt. Offiziell wird der deutsche WM-Kader übermorgen bekannt gegeben. Die nächsten Delta News gibt's in einer halben Stunde.
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1: Tja, und diese Entscheidung trifft nicht unbedingt immer auf Verständnis, vor allem bei den Kommentaren im Netz, aber dazu später vielleicht noch mal ein bisschen mehr. Mhm. So, kommen wir erstmal zur B205, Neumünster-Bad Segeberg. Achtung in beiden Richtungen zwischen Fährenbötel und der Raststätte Schackendorf, da ist eine Entenfamilie auf der Straße. Mhm. Dann haben wir die A1 Bremen Richtung Lübeck zwischen dem Maschner Kreuz und dem Dreieck Norderelbe, 6 Kilometer Stop and Go. Nochmal 6 auf der A1 Lübeck Richtung Hamburg zwischen Ahrensburg und Basbüttel. Und wir haben die A7 Richtung Hamburg zwischen Hausbruch und dem Elbtunnel. 8 Kilometer Stop and Go. A24 Schwerin Richtung Hamburg ab Jenfeld 3 Kilometer. A25 Geesthacht Richtung Hamburg ab Nettelburg 3 Kilometer. Und auf der A255 Kreuz Süd Richtung Neue Elbbrücken vor Veddel auch wieder 3 Kilometer. Die A210 Rendsburg Richtung Kiel ist zwischen Melsdorf und dem Kreuz Kiel West gesperrt. Fahrbahnerneuerung dauert bis Mitte Juni. Umleitung ist drin. In Hamburg haben wir Stop and Go auf den üblich verdächtigen Straßen. Und wir haben noch obendrauf in Hamburg den Aussteiger Elbdeich. Denn zwischen Hanseatensteg und Traunspark in beiden Richtungen gesperrt. Wegen einer Demo dauert so circa bis 14 Uhr.
0: Wir gucken uns mal die Blitzer an. B200 Flensburg Richtung Husum haben sie einen hingestellt. Zwischen Japl und Weding und der A7 Flensburg. Außerdem Kiel, Köpenicker Straße beidseitig in der 30er-Zone. Nochmal 30 maximal erlaubt für euch in Büdelsdorf und zwar auf der Ulmenstraße beidseitig Höhe Schule. Dann noch Fockbek, große Reihe beidseitig 50er-Zone und Güster-Roseburger Straße werdet ihr beidseitig erwartet in der 30er-Zone. 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
2: Die beiden hätten gerne immer eine 4-Tage-Woche.
1: Ja.
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1: Haben wir aber leider gar nicht.
0: Nee, diese Woche nicht.
1: Diese Woche ziehen wir durch, aber ja. Nächste Woche wegen Pfingstmontag.
0: Richtig, da haben wir dann wieder schön frei. Ja, und du hast es schon gesagt, einiges los im Netz zum Thema Nagelsmann und Neuer und so weiter. Da kommen wir später noch drauf zu sprechen. Aber gleich kommen wir erstmal zu einer Geschichte, die ja bewegt auch das Netz. Zumindest wenn ihr öfter mal bei uns in der Delta Plus App oder auf deltaradio.de unterwegs seid. Denn da gibt es eine neue Aktion von uns.
1: 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Wir schenken euch nämlich 4 Tickets. 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Mehr dazu gleich.
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1: 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Wir drücken euch da alle Daumen. Bis nächste Woche Dienstag. Also eine Woche habt ihr noch Zeit, euch zu bewerben. 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
0: 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Olivia Rodrigo, Drop Dead.

0: Herzlich willkommen zum Delta Dilemma Dienstag. Wir fragen euch, ab wann ist es okay beim Reinfeiern, einfach mal die Party zu verlassen? Vielleicht schon vor 12, 5 nach 12, einmal Anstoß und abbauen? Schickt's rüber 0431 986 9861.
1: Es ist ja auch einfach ein Dilemma, weil man da sitzt bei einigen Partys und sich denkt, so eigentlich würde ich gerne gehen, aber ich kann jetzt einfach noch nicht gehen. Es funktioniert nicht. Also von daher gerne mal eure Meinung raushauen. Und es gibt ja ganz typische Sätze von Leuten, die eigentlich gehen wollen, aber vielleicht es nicht ganz so gut hinkriegen. Und Kollegin Amy ist vielleicht so jemand, der das auch schon öfter mal versucht hat.
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3: Sätze von Leuten, die eigentlich nur nach Hause wollen. Jo, ich trinke nur noch schnell aus. Oh, hätte ich nicht exen sollen. Nee, sorry, also ja, ich weiß, du willst noch nicht, dass ich los muss, aber ich muss echt morgen früh raus. Nein, ich bin nicht müde, ich bin bereits überflutet. So, ich verabschiede mich schon mal langsam.
4: Eine Stunde später.
3: Ja, also jetzt gehe ich wirklich.
4: Irgendwann später.
3: Ja, ich gehe jetzt gleich, also in 45 Minuten. Jo, ich gehe nur kurz aufs Klo. Hä? Wo ist denn seine Jacke hin?

0: Moin, wir sind's. 9:11 ist es Schwenker und Feist für euch gleich mit Runway. Und immer noch im Kino natürlich der sehr erfolgreiche zweite Teil von Der Teufel trägt Prada.
1: Ich habe, glaube ich, den ersten Teil noch nicht mal gesehen.
0: Echt nicht?
1: Bin mir nicht ganz sicher. Ich glaube, Ausschnitte schon mal, aber ich bin irgendwie beim Seppen nicht hängen geblieben.
0: Doch, ich habe ihn gesehen, tatsächlich.
1: Weiß es aber nicht mehr ganz genau. Soll ja auch bald als Musical kommen, ne?
0: Also ja, auch noch.
1: Von daher, großes Ding aktuell. Bruno Mars auch gleich hier mit I Just Might. Was da los? Verbotene Pestizide in Reis, Tee und Gewürzen. Das sagt Foodwatch. Mehr dazu gleich hier in den Delta News. 17:15. Bis gleich.
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1: Es ist 9:15.
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7: Mit Sönke Röhling. Bei Nordschrott in Flensburg hat es erneut gebrannt. Ein Haufen mit Elektroschrott stand am Abend in Flammen. Rund 100 Feuerwehrleute waren im Einsatz. Der beißende Geruch war auch noch im 15 Kilometer entfernten Schaffland zu riechen. Gegen Mitternacht wurde Feuer ausgemeldet. Verletzt wurde niemand. In Geesthacht hat die Polizei zwei mutmaßliche Einbrecher geschnappt. Die 21 und 23 Jahre alten Männer sollen danach zu gestern in ein Geschäft in der Bergedorfer Straße eingestiegen sein. Eine Zeugin bekam das mit und rief die Polizei. Die Beamten nahmen beide kurze Zeit später fest. Mittlerweile sind sie wieder auf freiem Fuß. Die Bundesregierung will mehr Tempo bei der E-Mobilität machen. Ab heute können Privathaushalte eine E-Auto-Prämie beantragen. Je nach Automodell, Haushaltsgröße und Einkommen werden bis zu 6.000 Euro dazugegeben. Die Prämie gilt auch rückwirkend für Autos, die in diesem Jahr neu zugelassen wurden. Verbraucherschützer haben in Lebensmitteln aus deutschen Supermärkten Rückstände von Pestiziden gefunden, die in der EU seit Jahren verboten sind. Stark belastet waren vor allem Paprikapulver, grüner Tee und Basmati-Reis. Foodwatch fordert einen umgehenden Rückruf der Produkte. Die nächsten Delta News gibt's in einer halben Stunde.
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0: Achtung bitte, da sind Sachen auf der A7 Hamburg-Flensburg. Vorsicht in beiden Richtungen zwischen Othmarschen und Bahrenfeld. Da sind Gegenstände. Außerdem A1 Bremen Richtung Lübeck ab dem Maschner Kreuz. 4 Kilometer Stop and Go. Auf der A7 Hannover Richtung Hamburg ab Hausbruch 9 Kilometer. A24 Richtung Hamburg ab Jenfeld 3 Kilometer. A25 ab Hamburg Richtung Hamburg ab Nettenburg 3 Kilometer. Und ebenfalls 3 auf der A255 Kreuz Süd Richtung Neue Elbbrücken vor Vettel. Die A210 Rendsburg Richtung Kiel zwischen Melsdorf und dem Kreuz Kiel-West wegen einer Fahrbahnerneuerung gesperrt. Gibt da eine große Umleitung, aber es gibt dann dementsprechend auch schon so ein bisschen Stau und zwar auf dem Skandinaviendamm und über Mettenhof, weil da wird nämlich umgeleitet. Das heißt, 4 Kilometer steht ihr da munter rum. Kann ein bisschen länger dauern. Aber liebe Grüße, wir sind ja direkt bei euch dann um die Ecke. Mhm. Finkenwerder Straße in Hamburg auch bis zur Kühlbrandbrücke Stop and Go auf der Amsingstraße, Stader Straße, Wilhelmsburger Reichstraße. Die üblich verdächtigen Straßen sind gerade in Hamburg alle voll und wir haben noch eine Demo, deswegen bis 14 Uhr gesperrt. Aussteiger Elbdeich zwischen zwischen Hanseatenstieg und Traunspark, und zwar in beiden Richtungen.
1: Dann gucken wir uns an, wie es blitzertechnisch aussieht. B201 Husum Richtung Kappeln, da stehen sie zwischen der B76 und Schleswig-Flensburger Straße in der 70er-Zone. Kiel-Köpenicker Straße beidseitig haben wir maximal 30 für euch. Das gilt auch für die Ulmenstraße in Büdelsdorf. Hier blitzt es beidseitig Höhe Schule. Fockbek Große Reihe beidseitig 50er-Zone wird noch überwacht. Und Güster-Roseburger Straße, hier werdet ihr beidseitig erwartet in der 30er. Ansonsten Stausblitzer und Co. zu finden in der Delta Plus App.
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1: Ja, und die aktuelle Meldung, die gerade durchs Netz geht und allgemein jetzt auch auf vielen Medienportalen zu finden ist, die, ja, da ist Bier-Yoga vielleicht das Richtige, was man machen sollte, um ein bisschen runterzukommen und sich ein bisschen zu entspannen.
0: Ja.
1: Es geht um Manuel Neuer und um Julian Nagelsmann und auch um den eigentlichen Stammkeeper, der zur WM fahren sollte, nämlich Oliver Baumann. Und ja, ich glaube, wenn man jetzt Julian Nagelsmann fragt, ey, Julian, sag mal, du hast Olli doch versprochen, er ist die Nummer 1, dann sagt er wahrscheinlich...
8: Ist mir völlig scheißegal, bin ich ehrlich.
1: Ja.
0: Ja, leider, leider, leider, denn im Netz geht's auch schon richtig ab. Was da so die Stimmen aus dem Netz sind, die werden wir gleich mal für euch rausfischen. Was denn jetzt so quasi die Kommentare sind zu der Entscheidung von Nagelsmann, Baumann doch nochmal anzurufen und zu sagen, du, sorry, aber du bist nicht mehr die Nummer 1, das ist jetzt wieder Neuer.
1: Geht einiges ab im Netz, dazu gleich mehr.
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0: Mit diesem Comeback hat vor ein paar Monaten wohl niemand gerechnet. Delta hier mit Schwenker und Feist. Moin, es geht um Manuel Neuer. Der plant eine Rückkehr ins DFB-Team und wird wahrscheinlich auch, laut Julian Nagelsmann, ins Tor zurückkehren bei der Fußball-Weltmeisterschaft und dort die Nummer 1 sein.
1: Ja, das hat dummerweise Nagelsmann auch schon Oliver Baumann, der bisher die Nummer 1 im Tor war, mitgeteilt. Das heißt, der guckt jetzt ziemlich in die Röhre und nicht alle im Netz sind begeistert.
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0: Unmöglich, unnötig, traurig, unprofessionell.
1: Wenn das passiert, dann habe ich einen weiteren Grund, um die Spiele zu boykottieren.
0: Der DFB ist unglaubwürdiger als Friedrich Merz.
1: Frechheit vom Bundestrainer, so viel unnötige Unruhe reingebracht. Auch ein Manuel Neuer sollte mal darüber nachdenken.
0: Jetzt weiß Baumann, wie sich Ter Stegen damals gefühlt hat.
1: Sportlich nicht nachvollziehbar und menschlich unter aller Kanone.
0: Ich habe am Wochenende Oliver Kahn im Fernsehen gerade auslaufen sehen. Ich meine ja nur, wäre eine Überlegung wert.
1: Nagelsmann raus.
0: Nagelsmann wird immer bekloppter. Baumann müsste sagen, haut rein, ich mach Urlaub.
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1: Lassen wir uns doch mal Klartext reden.
2: Habt ihr schon mal heimlich ins Handy eurer Liebsten geguckt? Na, ihr seid damit auf jeden Fall nicht alleine. Denn laut einer Bitkom-Umfrage hat das jeder Vierte von uns schon mal gemacht. Bei den 16- bis 29-Jährigen sind es noch mehr. Da guckt jeder Zweite ab und zu mal. Oft geht es dabei natürlich um Misstrauen, Eifersucht oder einfach Neugier. Also wer schreibt da, warum wird das Display plötzlich weggedreht? Manche wollten checken, ob sie angelogen oder betrogen werden. So, aber wie geht's denn danach dann weiter? Einige waren erleichtert. Andere hatten eher ein mieses Gefühl, weil sie nichts gefunden haben und das schlechte Gewissen dann da war. Die Umfrage zeigt aber auch, auf unseren Handys steckt inzwischen halt fast das halbe Leben. Von Chats bis Fotos, von Passwörtern bis Banking-Apps, alles da drin. Da fällt mir ein, ich muss mal wieder Daten sichern.
3: Als ich die Headline zu meinem Thema gesehen habe, musste ich, gebe ich offen zu, zweimal hingucken und sie gleich mehrfach lesen. Ich zitiere: Fernglas statt Handy, Gen Z hat neuerdings Interesse an Vögeln. Und ja, da steht an Vögeln. Es ist nämlich tatsächlich wohl so, dass die Gen Z immer häufiger das macht, was vielleicht auf den ersten Blick wie ein Altherren-Hobby klingt, nämlich Vögel beobachten. Birding nennt sie das Ganze mittlerweile und es gibt sogar richtige Clubs, die sich treffen, entsprechende Ausrüstung wie Fernrohr, Kamera und Mikrofon einpacken, rausgehen und dann wird erstmal eine Runde gebirdet. Auf Instagram und YouTube gibt es auch immer mehr junge Influencer, die übers Birden berichten und über Vögel aufklären und sie tun damit auch was Gutes, weil viele sich nebenbei an deutschlandweiten Monitoring-Programmen beteiligen und fleißig Vögel zählen. Die Seite Ornitho hat auf jeden Fall allein im letzten Jahr ordentlich Zulauf bekommen.
4: Langweilig.
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0: sind, das sind dann auch schon wieder 11 Jahre.
1: Meine Güte. So, der hier ist neu, gleich Basti in der Show, Save My Soul. Und so ein frischer, gute Laune-Track von The Bowser. Darf man nicht verwechseln mit unserem deutschen Bowser.

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3: Es ist 9:45.
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4: Mit Sönke Röhling. In Schleswig-Holstein ist die Zahl der Fälle von Komasaufen oder Rauschtrinken bei Jugendlichen erneut zurückgegangen. Das ist bei der Siegerehrung des DAK-Landeswettbewerbs Bund statt Blau mitgeteilt worden. Rund 600 Schüler haben sich an der Plakataktion beteiligt. Landeschef Kort Erik Lubinski sagte uns.
5: Also das Komasaufen, 275 Fälle, die noch im Krankenhaus landen. Das sind 6% Fälle weniger als noch im Vorjahr. Der Trend zeigt eindeutig in die richtige Richtung. Das heißt aber nicht, dass wir nicht mit solchen Aktionen wie Bund statt Blau weiterarbeiten müssen.
4: In Geesthacht hat die Polizei zwei mutmaßliche Einbrecher geschnappt. Die 21 und 23 Jahre alten Männer sollen danach zu gestern in ein Geschäft in der Bergedorfer Straße eingestiegen sein. Eine Zeugin bekam das mit und rief die Polizei. Die Beamten nahmen beide kurze Zeit später fest. Mittlerweile sind sie wieder auf freiem Fuß. In einem extra Online-Portal kann ab heute die neue E-Auto-Prämie beantragt werden. Je nach Automodell, Haushaltsgröße und Einkommen gibt es vom Staat auch rückwirkend bis zu 6.000 Euro dazu, wenn ein Neuwagen gekauft oder geleast wird. Insgesamt stehen dafür 3 Milliarden Euro bereit. Umweltminister Schneider verspricht sich einen Schub beim Umstieg auf E-Autos.
6: Unsere Berechnung zufolge werden die Mittel für geschätzt 800.000 Fahrzeuge in den nächsten 3 bis 4 Jahren reichen. Elektromobilität wird jetzt Schritt für Schritt in der Bevölkerung ankommen. Die Bedingungen dafür sind so günstig wie noch nie.
4: Jeder fünfte Selbstständige in Deutschland hat akute Existenzangst. Das zeigt eine IFO-Umfrage. Gründe dafür sind fehlende Aufträge und die weiter niedrige Kauflust der Menschen, heißt es weiter. Auch die Unsicherheit unter den Selbstständigen nimmt demnach zu. Wer Medikamente online kauft, sollte sich die entsprechenden Apotheken laut Stiftung Warentest genau ansehen. Laut ihrer Untersuchung sind gerade da rezeptfreie Mittel oft günstiger. In einigen Online-Apotheken fehlen aber teils wichtige Hinweise zu Dosierungen, Wechselwirkungen und Risiken. Die nächsten Delta-News gibt's in einer Stunde.
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7: So, gucken wir mal schnell auf die A21. Da laufen Rehe zwischen Trappenkamp und Bornhöved. A1 Richtung Lübeck zwischen dem Maschener Kreuz und dem Dreieck Nord der Elbe 6 Kilometer Stau. Die A7 Richtung Hamburg zwischen Hausbruch und dem Elbtunnel 5 Kilometer Stau. Knappe halbe Stunde dauert's länger. Die A255 Richtung Neue Elbbrücken zwischen dem Dreieck Nord der Elbe und Vettel 3 Kilometer Stau. Es werden Bäume abgesägt auf der A1 Richtung Lübeck. Die Abfahrt Lenzahn deswegen gesperrt. Dann Unfall auf der A21 Richtung Kiel Höhe Dahldorf. Und wir haben Blitzer, und zwar in der Flensburger Straße zwischen der B76 und Schleswig, das Ganze in Richtung Kappeln. Kiel-Köpenicker Straße beidseitig und Fockweg große Reihe beidseitig. Alle Staus, alle Blitzer bei uns im Web und in der Delta Plus App. Gute Fahrt euch durch den Norden.
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7: Wenn wir an

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Mittlerweile gibt's aber ein neues Trio aus Norwegen, das auch echt gute Musik macht, nämlich Delta Playlist beschert. Mittlerweile gibt's aber ein neues Trio aus

Kennt ihr so Leute, die sich absolut nicht entscheiden können? Also zum Beispiel, wenn man fragt, ey, hast du eher Bock auf Pizza oder Burger? Und dann einfach kommt, ey, ich nehme das, was du nimmst. Delta ist hier mit mir, dann Joshua. Und der nächste Song auf der Playlist, der handelt auch von so einer Person, die sich gar nicht entscheiden kann. Und zwar, mit wem sie eigentlich zusammen sein will.

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0: ist Delta Dilemma Dienstag. Das heißt, wir versuchen mit euch gemeinsam ein Problem zu lösen, und zwar das des Reinfeierns, weil an sich ist das ja eine schöne Sache, in einen Geburtstag reinzufeiern. Das Problem ist bloß, wenn die Party mies ist, muss man da einfach bleiben, obwohl man keinen Bock hat, weil man kann ja nicht vor 0 Uhr abhauen. Oder was meint ihr, ab wann darf man nach Hause gehen, wenn man zum Reinfeiern eingeladen wurde?
1: Ich würde sagen, mindestens noch eine halbe Stunde, wenn der Geburtstag dann ist. So. Mhm. Erstmal so alle gratulieren können und so, und dann vielleicht noch kurz zusammensitzen, die Geschenke auspacken. Also das sollte man schon mitmachen, würde ich sagen.
2: So halb eins, auf jeden Fall. Sollte auf jeden Fall bis nach 0 Uhr bleiben. Und dann passt das.
3: Ich glaube, ich würde, wenn ich es plane, nicht damit rechnen, dass ich vor 3 zu Hause bin.
4: Also wir haben da einen sehr akzeptierenden Freundeskreis. Wenn jemand sagt, gut, mir reicht's jetzt schon um 10, dann ist das vollkommen okay.
0: Ja, aber wenn das auch ein richtig guter Freund ist, dann möchte man dem das ja auch nicht antun, vor seinem richtigen Geburtstag zu gehen, oder? Wie seht ihr das? 0431 986 986 11. Wann ist es okay, beim Reinfeier nach Hause zu gehen? Und ich glaube, wir müssen auch mal darüber sprechen, wann so ein Reinfeier-Geburtstag anfängt. Weil ich wurde mal um 14.30 Uhr bereits eingeladen zum Reinfeiern, wo ich so dachte, Alter, da musst du ja zwangsweise über 9 Stunden auf dieser Party sein. Also ab wann sollte so eine Reinfeierparty am besten anfangen? 18 Uhr? 19 Uhr, 20 Uhr, ist das dann vielleicht sogar schon zu spät, oder sagt ihr, nee, man kann auch einfach erst um 22 Uhr starten? Getreu dem Motto, je später der Abend, desto besser die Gäste. 0431 986 986 11. Ich will eure Meinung hören per WhatsApp-Sprachnachricht, oder ihr könnt mich natürlich auch gerne über diese Nummer anrufen. 0431 986 986 11.

0: seiner vermeintlichen Karriere ist. Da gibt's noch richtig viel Hate in den Socials, hört auch nie ganz auf, aber irgendwann ist einem der ja vielleicht egaler, weil man ja weiß, wie erfolgreich man ist. Am Anfang versucht man dann noch irgendwie den Hatern recht zu machen und dann wird's nie was mit der Musikkarriere, sagt sie, die es wissen muss, denn sie hat schon so viele Nummer 1 Hits. Opalite ist einer davon, spiele ich euch gleich hier in der nächsten halben Stunde bei Delta.
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6: Verkehr. 21:50 Uhr. Wir gucken mit euch auf die A21. Da sollen immer noch Rehe unterwegs sein zwischen Trappenkamp und Bornhöved. A1 Richtung Lübeck zwischen dem Maschner Kreuz und dem Dreieck Nord-Elbe 3 Kilometer Stau. Die A7 Richtung Hamburg zwischen Hausbruch und dem Elbmühl 5 Kilometer Stau. Es werden Bäume abgesägt auf der A1 Richtung Lübeck. Die Abfahrt Lenzahn deswegen gesperrt und es blitzt in Kiel auf der Köpenicker Straße beidseitig. Fockbek, große Reihe beidseitig. Und Güster, Roseburger Straße auch da beidseitig. Alle Staus, alle Blitzer bei uns im Web und in der Delta Plus App. Gute Fahrt euch.
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6: Und in dieser halben Stunde gleich mit 2 Acts vom Deichbrand Festival.

0: Ja, das ist schon so eine Sache mit dem Pff und dem Pff. Dadurch gab es nämlich jetzt einen kuriosen Fall für die Polizei.
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0: Bei der Polizei in NRW ging nämlich ein Notruf am Wochenende ein, wo ein Mann sagte, er habe zwei Frauen in seinem Wintergarten eingesperrt, die über die Terrasse in sein Haus einbrechen wollten. Die Polizei ist dann natürlich sofort zu dem Mann gedüst, hat vor Ort dann aber festgestellt, dass es sich nicht um Frauen handelt, sondern um Pfauen.
2: Nein, das glaube ich ja gar nicht.
0: Ich weiß nicht, ob der Typ in NRW da irgendwie so ein bisschen genuschelt hat oder das Netz schlecht war. Auf jeden Fall konnte die Polizei dann drüber lachen und hat die tierischen Tatverdächtigen vor Ort entlassen können. Denn man weiß bisher nicht, woher die Tiere kommen. Laut einigen Anwohnern sind die auch schon seit Tagen da rumgelaufen. Es gibt niemanden, der diese Pfauen vermisst und deswegen geht die Polizei davon aus, dass es Wildtiere sind.
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0: überhaupt einer der Jäger ausfallen sollte, dann wäre der nächste Star hier in der Delta-Playlist wahrscheinlich der perfekte Ersatz. Teddy Swims ist nämlich unser Mr. Know-It-All. Und dieser Kandidat hätte wahrscheinlich keine Chance gegen ihn.
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0: und er ist tatsächlich bei einer Firma jetzt angestellt worden als Feelgood Manager. Damit die Leute mit einem guten Gefühl nach Hause gehen, hätte ich jetzt was gesagt. Nee, also damit da alles in Sachen mentale Gesundheit auch geklärt ist, eine gute Arbeitsatmosphäre herrscht. Weil das ist Calvin Harris sehr wichtig. Und so hat er sich ein zweites Standbein aufgebaut. Wobei, ehrlicherweise, der hätte das wahrscheinlich gar nicht nötig gehabt, weil er war zwischendurch ja einmal der reichste oder bestbezahlteste DJ der Welt. Und ich glaube, da ist noch ein bisschen was übrig von der Kohle. Ansonsten, falls nicht, überweisen wir ihm gleich wieder ein paar GEMA-Tantiemen, denn wir spielen gleich seinen großen Hit Blessing zusammen mit Clementine Douglas hier in der Show.
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6: Es ist 10:45.
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7: Mit Sönke Röhling. In Schleswig-Holstein landen immer weniger Jugendliche mit Alkoholvergiftungen im Krankenhaus. 275 Fälle des sogenannten Komasaufens sind 2024 gezählt worden. Das war ein Rückgang von 6%. Für Gesundheitsministerin von der Decken ein klarer Trend. Sie sagt uns:
8: Mein persönlicher Eindruck ist, dass die junge Generation ein anderes Verhältnis zu Alkohol aufbaut. Von Anfang an auch viel mehr auf Gesundheit achtet. Und auch durch viele Aufklärungskampagnen und Präventionskampagnen sich dessen bewusst geworden ist, was Alkohol eigentlich in jungen Jahren, besonders in jungen Jahren, an schädlichen Dingen bewirken kann.
7: In Heide haben in der vergangenen Nacht mehrere Müllcontainer und eine Schaukel gebrannt. Auch eine Garage wurde durch die Flammen beschädigt. Die Polizei konnte einen 19-Jährigen in der Nähe stellen, der zugegeben hat, dass er die Brände gelegt hat. Er wurde vorläufig festgenommen und später wieder auf freien Fuß gesetzt. Umweltminister Schneider hat am Vormittag das neue Portal für die Beantragung der E-Auto-Prämie freigeschaltet. Unter förderzentrale.gov.de kann man einen Antrag stellen, wenn man in diesem Jahr ein neues E-Auto oder einen Hybrid gekauft oder geleast hat. Schneider verspricht sich davon einen Schub beim Umstieg auf die E-Mobilität.
9: Unsere Berechnungen zufolge werden die Mittel für geschätzt 800.000 Fahrzeuge in den nächsten 3 bis 4 Jahren reichen. Elektromobilität wird jetzt Schritt für Schritt in der Bevölkerung ankommen. Die Bedingungen dafür sind so günstig wie noch nie.
7: Nach dem Hauseinsturz in Görlitz werden weiter 2 Frauen und ein Mann vermisst. Die Suche nach ihnen läuft auf Hochtouren. Das Mehrfamilienhaus war gestern Abend komplett eingestürzt. Die genaue Ursache ist noch unklar. Vermutet wird zunächst eine Gasexplosion. Kreuzfahrten sind so beliebt wie nie. Im vergangenen Jahr ging es für gut 1,5 Millionen Menschen von deutschen Häfen aufs Schiff. Das ist ein neuer Rekord, heißt es vom Statistischen Bundesamt. Manuel Neuer wird offenbar doch als deutsche Nummer 1 zur WM fahren. Laut Bild hat Bundestrainer Nagelsmann diese Entscheidung schon dem bisherigen Stammtorhüter Oliver Baumann mitgeteilt. Neuer hatte 2024 eigentlich seinen Rücktritt aus der Nationalmannschaft erklärt. Die nächsten Delta-News gibt's in einer Stunde.
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0: A1 Richtung Hamburg. Im Tunnel Morfleet hat es einen Unfall gegeben. Da ist noch nichts abgesichert. Danke, dass ihr also an die Rettungsgasse denkt. A7 Richtung Hamburg zwischen Hausbruch und im Elbtunnel 4 Kilometer Stau. Und die Blitzer haben wir auf der B201 Richtung Kappeln zwischen der B76 und Schleswig. Dann in Kiel auf der Köpenicker Straße beidseitig und in Güster auf der Roseburger Straße. Beide Richtungen werden da beblitzt. Alle Staus, alle Blitzer bei uns im Web und in der App.
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0: Reporter müssen Fragen stellen, denn das ist ja ihr Beruf. Aber wahrscheinlich wäre der Reporter froh gewesen, wenn er diese Frage hier nicht mehr gestellt hätte an dieses Pärchen, was jetzt seinen 8. Hochzeitstag gefeiert hat.
11: Was ist ein Garant für eine glückliche Ehe?
12: Dass man sich gegenseitig so akzeptiert, wie man ist.
13: Lutschen, gut lutschen. Vor allem gut lutschen.
11: Gut lutschen?
13: Lutschen.
11: Gut, dann erstmal vielen, vielen Dank dafür.
13: Lutschen, gut lutschen. Vor allem gut lutschen.
11: Gut lutschen?
13: Lutschen.
11: Gut, dann erstmal vielen, vielen Dank dafür.
0: Man hört eben diesen Schock sichtlich an, Leute.

Box, neu bei uns auf der Delta-Playlist mit Wanted Back. So, und jetzt kommt als nächstes die Frau, die frisch 27 Jahre alt geworden ist, Sabrina Carpenter. Und ich glaube, sie hat ihren eigenen Geburtstag vergessen, weil sie hat jetzt ein Foto hochgeladen mit der Caption: Du weißt, dass du Geburtstag hast, wenn die Leute anfangen, dir zum Geburtstag zu gratulieren. Und das stimmt natürlich auch. Aber wie gesagt, ich habe das Gefühl, sie hat es vergessen. Deswegen hat sie auch natürlich noch niemanden eingeladen zur Geburtstagsparty, aber die könnte man ja nochmal nachholen, oder? Also ich würde mich bereit erklären, zu ihrer Party zu kommen. Andere vergessen ihren Geburtstag natürlich auf gar keinen Fall. Die zelebrieren den so richtig, die feiern rein. Das heißt, man muss ja eigentlich bis mindestens nach 0 Uhr bleiben. Alles andere wäre doch unhöflich, oder? Und da haben wir das Dilemma, was wir heute klären wollen am Delta Radio Dilemma Dienstag. Ab wann darf man gehen bei einer Reinfeierparty? Seid ihr vielleicht so krass und sagt, naja, wenn es mir überhaupt nicht gefällt oder ich mich überhaupt nicht danach fühle, gehe ich auch schon um 22.30 Uhr? Oder muss man bleiben bis nach 0 Uhr? Und wie lang? Also wenn man um 0.01 Uhr geht, dann ist doch auch irgendwas ganz komisch. Ne? Man muss doch schon so bis 12:30 bleiben, hätte ich jetzt gesagt. Was sagt ihr? Schickt mir eure Meinung gerne per WhatsApp-Sprachnachricht oder ruft an 0431 986 986 11. Das ist unsere Nummer für alles. Und jetzt hören wir nachträglich unser Geburtstagskind. Hier ist Sabrina Carpenter. 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

nervt doch mit der ganzen Werbung im Streaming. Ich meine, wir zahlen eh schon genug dafür und trotzdem werden wir so mit Werbung zugeballert. Delta ist hier mit mir dann Joshua. Heute startet ein Prozess gegen Amazon, weil bei Prime Video zahlt man ja seit 2024 3 Euro mehr, wenn man keine Werbung haben will. Die Verbraucherzentrale sagt, das geht so nicht, weil alle Leute, die schon vor einen Prime Video Account haben, ja letztendlich einen laufenden Vertrag mit Amazon haben und man das nicht einfach so ändern kann. Deswegen will die Verbraucherzentrale jetzt für jeden, der davon betroffen ist, 80 Euro Schadensersatz rausholen. Also alle, die schon bis zum 5. Februar 2024 ein Prime-Abo hatten, können sich der Klage anschließen. Zeit habt ihr dafür noch bis zum 9. Juni. Neuer informierter Delta, auch gleich wieder mit unseren News. 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

0: und teure Brillen trägt, muss man sagen. Heute gleich mit Hack Yourself hier bei mir in der Show.
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0: Gegenstände liegen auf der A7 Richtung Flensburg zwischen dem Dreieck Bordersholm und dem Rastplatz Detgen Ost. A1 Richtung Hamburg zwischen Öhendorf und Morfleet gerade 4 Kilometer Stau, weil es im Tunnel einen Unfall gegeben hat. Dadurch dauert es mindestens eine halbe Stunde länger. A1 Richtung Lübeck zwischen Harburg und dem Dreieck Norderelbe 2 Kilometer Stau. Die 7 Richtung Hamburg zwischen Hausbruch und dem Elbtunnel hier auch 2 Kilometer. In 10 Minuten seid ihr da aber durch. Es werden Bäume abgesägt auf der A1 Richtung Lübeck. Die Abfahrt Lenzahn deswegen gerade gesperrt und es wird weiterhin gebaut auf der A210 Richtung Kiel zwischen Melsdorf und dem Kreuz Kiel West bis Mitte Juni da alles gesperrt. Es gibt eine Umleitung, die aber gerade ziemlich voll ist. Wenn ihr also ab der Ausfahrt Melsdorf über Mettenhof und den Skandinaviendamm quasi hier am Delta-Studio vorbei düst, staut es sich gerade 3 Kilometer. Dadurch dauert es eine halbe Stunde länger, weil die Ampeln, die spielen halt leider nicht so ganz mit bei der Umleitung. In Hamburg ist der Ausschläger Elbdeich zwischen Hanseatensteg und Traunsteg Park in beiden Richtungen wegen der Demo noch bis ca. 14 Uhr gesperrt und lange Wartezeiten gibt es gerade an der Elbfähre Glückstadt-Wilshafen und zwar 1 Stunde plus in Richtung Glückstadt zumindest. Die Blitzer B200 Richtung Husum zwischen Japl und Weding und der A7 Flensburg, B201 Richtung Kappeln zwischen der B76 und Schleswig und Kiel, Köpenicker Straße beidseitig alle Staus, alle Blitzer bei uns im Web und in der App. Gute Fahrt!
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0: Wir reden gleich über das Boomer-Wort des Jahres. Jugendwort kennt ihr alle. Boomer-Wort quasi das Gegenteil. Und was es da für erste Vorschläge gibt für das diesjährige Boomer-Wort, das gleich hier bei mir.

0: Man soll aufhören, wenn es am schönsten ist. Und ich habe das Gefühl, das ist auch bei Partys so. Delta ist hier mit wieder Joshua. Also ich weiß immer noch, wenn dann irgendwann so Leute nach 1 Uhr nachts gefragt haben, ey, wollen wir jetzt nicht noch in den Club gehen? Dachte ich so, hey, wir hatten bisher so eine super gute Zeit. Ach komm, eigentlich habe ich keinen Bock auf den Club, aber ich gehe doch mit. Und letztendlich war aber der Abend dann in dem Moment vorbei, wo man das Haus verlassen hat, wo die Hausparty vorbei war, weil der Vibe, der kommt dann im Club nicht mehr zurück. Ja, aber wenn man sagt, ey, ich habe gar keinen Bock jetzt noch mehr irgendwo hinwegzugehen, dann wird man auch wie der größte Spielverderber. Deswegen machen ja einfach einige einen polnischen. Aber warum heißt denn das eigentlich so?
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2: Wer heimlich von der Feier verschwindet, der macht bei uns angeblich einen polnischen Abgang.
3: Tschüss, tschüss, tschüss, tschüss, tschüss.
2: Tschüss. Früher hat man auch gesagt, sich polnisch drücken. Klingt ehrlich gesagt ziemlich fies gegenüber Polen, hat aber eigentlich keine echte Verbindung zum Land. Denn je nach Region waren plötzlich ganz andere Nationen schuld. In Berlin hat man sich auf Französisch gedrückt, im Rheinland hat man sich auf Französisch dünn gemacht und im Nordwesten Deutschlands ist man sogar holländisch abgefahren. Heißt, jede Gegend hat einfach mal dem Nachbarn die Schuld in die Schuhe geschoben. Aber das machen andere Länder bis heute ganz genauso. In England heißt es French Exit oder French Leave, also der französische Abgang. Die Spanier sagen auch auf französische Art verabschieden. Die Franzosen wiederum geben den Engländern die Schuld. Filet à l'anglaise, abhauen auf Englisch. Und in Italien, da ist es ebenfalls Englisch. Und in Polen, da heißt es tatsächlich Englisch rausgehen. In den USA wiederum ist vom Irish Goodbye die Rede. Kurz gesagt, niemand will's gewesen sein, aber alle schieben's irgendeinem anderen Land in die Schuhe.
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11.36 Uhr, der Delta Radio Verkehrs hier. Vorsicht, Unfall auf der A255 Richtung Hamburg Süd zwischen Veddel und dem Dreieck Norderelbe. Und ein Fahrzeug ist liegen geblieben auf der A1 Richtung Fehmarn zwischen Serez und Rathekau.

0: Jugendwort des Jahres gekürt, zuletzt gewonnen hat
1: das Crazy. Dieser Ausdruck wird verwendet, um zu verdeutlichen, dass etwas krass ist.
0: Ja, und ich find's krass gut, dass ihr mit dabei seid. Delta ist hier mit wieder Joshua und Social Media Star Livi Pinel, der hat ja als Gegenbewegung zum Jugendwort des Jahres vor 2 Jahren das Boomerwort des Jahres ins Leben gerufen. 2024 war's Sportsfreund, letztes Jahr war's dann der Begriff Baujahr.
2: Wir drehen den Spieß wieder um und suchen das Boomerwort des Jahres 2026. Anstatt dass die Boomer nämlich uns erklären, was Jugendsprache ist, erklären wir den Boomern, was Boomersprache ist, und dafür gibt's das Boomerwort. Und dafür brauche ich jetzt erstmal eure Hilfe. Wir suchen nämlich ein Wort, das hauptsächlich von alten Leuten benutzt wird, aber komplett hart geht. Deswegen, wenn ihr eine Idee habt, was Boomerwort 2026 sein sollte, dann schreibt das in die Kommentare, und die Kommentare mit den meisten Likes werden dann zur Abstimmung gestellt.
0: Ja, und ich habe gerade mal nachgeschaut, ganz vorne sind die Wörter Rambazamba, Hallodri oder auch Sonnabend statt Samstag, Mumpitz oder auch Umdrehungen statt Alkoholgehalt im Getränk. Und dann schlägt hier noch jemand als Boomerwort Remi-Demi vor für eine laute Party. Ja, es tut mir leid, das so hart sagen zu müssen, liebe Deichkind-Jungs, aber wenn das durchgeht, seid ihr halt jetzt offiziell auch Boomer.
3: Jo Leute, hier ist Porky von Deichkind und ihr kriegt noch jede Menge mehr von uns im Delta-Radio-Party-Stream.

0: auf Delta mit Adoya. Baby, und gleich für euch der wunderbare Summer. Homewrecker heißt die aktuelle Single, kriegt ihr nach den News.
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13: 11.46 Uhr.
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13: Mit Sönke Röhling. Das sogenannte Koma-Saufen unter Jugendlichen geht in Schleswig-Holstein weiter zurück. 2024 sind 275 Mädchen und Jungen wegen Alkoholvergiftung bei uns im Land in Krankenhäusern behandelt worden. Das war ein Rückgang um etwa 6%. Gesundheitsministerin Kerstin von der Decken spricht von einem klaren Trend.
14: Die grundsätzliche Nachricht ist gut, nämlich dass die Zahl der Krankenhauseinweisungen von Jugendlichen aufgrund von übermäßigem Alkoholkonsum, das sogenannte Koma-Saufen oder Rauschtrinken, abgenommen hat. Und zwar stetig. Immer ein bisschen weniger, aber es nimmt ab.
13: Umweltminister Schneider hat das neue Portal für die Beantragung der E-Auto-Prämie freigeschaltet. Unter förderzentrale.gov.de kann man einen Antrag stellen, wenn man in diesem Jahr ein neues E-Auto oder einen Hybrid gekauft oder geleast hat. Schneider verspricht sich davon einen Schub beim Umstieg auf E-Mobilität. Der Fördertopf hat ein Volumen von 3 Milliarden Euro. Je nach Einkommen, Haushaltsgröße und Fahrzeugmodell gibt es bis zu 6.000 Euro Zuschuss. Schon kurz nach dem Start gingen hunderte Anträge ein. Verbraucherschützer haben in Lebensmitteln aus deutschen Supermärkten Rückstände von Pestiziden gefunden, die in der EU seit Jahren verboten sind. Stark belastet waren vor allem Paprikapulver, grüner Tee und Basmati-Reis. Foodwatch fordert einen umgehenden Rückruf der Produkte. Kreuzfahrten sind so beliebt wie nie. Im vergangenen Jahr ging es für gut 1,5 Millionen Menschen von deutschen Häfen aufs Schiff. Das ist ein neuer Rekord, heißt es vom Statistischen Bundesamt. Holstein-Kiel-Präsident Steffen Schneekloth legt nächstes Jahr im Sommer sein Amt nieder. Wie der Verein mitgeteilt hat, gab der 62-Jährige persönliche Gründe für seine Entscheidung an. Schneekloth ist seit 2017 Holstein-Präsident. In seine Zeit fiel unter anderem der Bundesliga-Aufstieg. Im Dezember sollen die Mitglieder einen neuen Präsidenten wählen. Die nächsten Delta-News gibt's in einer Stunde.
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15: Rüber zu euch auf die Straßen. Da haben wir eine neue Meldung reinbekommen von der A1 Richtung Fehmarn. Zwischen Sereth und Radekau ist ein Fahrzeug liegen geblieben. Weiter zur A7 Richtung Flensburg. Zwischen Kaltenkirchen und Bad Bramstedt liegen Gegenstände auf der Autobahn. A255 Richtung Hamburg-Süd zwischen Veddel und dem Dreieck Nord-Elbe. Ein Unfall noch nicht abgesichert. Und im Tunnel Morfleet gab es einen Unfall auf der A1 Richtung Hamburg zwischen Öhendorf und Morfleet. Deswegen 3 Kilometer Stau. Rechte Spur gesperrt, eine Viertelstunde dauert es aktuell noch länger. Der Stau wird also so ein bisschen kürzer. A1 Richtung Lübeck zwischen Harburg und dem Dreieck Nordelbe 2 Kilometer Stau, genau wie auf der A24 Richtung Hamburg zwischen Jenfeld und Horn. A1 Richtung Lübeck, die Abfahrt Lenzahn wegen Baumfällarbeiten gesperrt und es blitzt. Auf der B200 Richtung Husum zwischen Neapel und Weding und der A7. Büdelsdorf, Ulmenstraße beidseitig und Güster-Roseburger Straße beidseitig. Alle Staus, alle Blitzer bei uns im Web und in der App.
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15: Und wir haben noch eine neue WhatsApp-Sprachnachricht reinbekommen.
16: Ja, moin, hier ist der Anton aus Lübeck und ich habe ein Boomer-Wort.
15: Ja.
16: Das ist Klönen.
15: Ja!
6: Schöne Grüße.
15: Ey, klönen. So ein Klönschnack halten, das sagen auch nur alte Leute.

Uhr ist es, Delta ist hier endlich wieder mit mir, dann Joshua. Ich bin ja aus dem Urlaub zurück. Wir haben uns fast 3 Wochen nicht gehört, richtig krass. Und Leute, ich war im All-Inclusive-Urlaub und die Angst war da, dass man total fett zurückkommt. Weil wenn man die ganze Zeit essen kann, dann isst man ja, wurde mir zumindest gesagt. Bei mir war es lustigerweise das komplette Gegenteil. Ich habe immer gedacht, naja, ich könnte jetzt jederzeit was essen, aber ich will gar nicht. Das ist so ungefähr so ein bisschen so, wie wenn man nicht auf Toilette gehen kann. Also ich kann zum Beispiel irgendwie 5 Stunden Zug fahren, ohne da einmal auf dieses ratzige Klo zu müssen. Aber ich weiß, im Notfall könnte ich ja. Und wenn mir jetzt jemand sagen würde, ey, die nächsten 2 Stunden kannst du auf gar keinen Fall Pipi machen, ich glaube, ich müsste sofort. Und so ist das mit diesem All-Inclusive-Ding gewesen. Also ich kann es empfehlen, weil ich kann mich zurückhalten, Leute. Und für alle, die sich nicht zurückhalten konnten, gibt es jetzt ein bisschen Tanzsport mit Macklemore und Ziggy Stardust. Hier ist Angry Danced auf Delta. Habt einen schönen Dienstagmittag. 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

0: Essen auf Mallorca. Das ist quasi sein zweites Zuhause, deswegen wahrscheinlich auch dieser Song hier, Home Part 2. Aber ich glaube, er könnte sich auch vorstellen, bei uns in Schleswig-Holstein schick zu machen, weil er war letztens in Lübeck und hat da festgestellt...
1: Wie schön ist Lübeck eigentlich? So schön.
0: Ja, es ist wirklich so schön. Und so schön ist auch dieser aktuelle Hit von ihm, hier ist Home Part 2 bei Delta.

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1: Yoga mal anders. Beim Red Light Hatha Yoga verbinden sich entspannte Bewegungen mit der besonderen Atmosphäre von Rotlicht. Die Kombination aus Yoga, Atemübungen und Meditation ist nicht nur sehr entspannt, sondern regt auch eure Durchblutung richtig an. Regeneration und mentale Klarheit fördern, eine Stunde zum Abschalten, Durchatmen und Wohlfühlen. Das Red Light Hatha Yoga findet ab heute Abend 6:30 in der Elephant Superfood Bar in Hamburg statt. U-Bahnhof Eppendorfer Baum ist das. Tickets kosten um die 20 Euro. Bei der Art Night bei Kugo in Hamburg wird gemalt, gebastelt und gemeinsam gestaltet. Egal ob mit viel Talent oder einfach nur Lust auf einen entspannten Abend. Kreativität und Austausch sind das Wichtigste. Die Sachen, die ihr so braucht, um künstlerisch zu werden und auch irgendwelche Vorlagen, gibt's vor Ort. Eigene Werke könnt ihr natürlich auch mit nach Hause nehmen. Begleitet wird der Abend von einem Künstler, der mit Tipps und Ideen supportet. Die Art Night bei Kugo heute Abend bis 22 Uhr bei Kultur und Gut in den Zeilsaalen in Hamburg. Die findet ihr am Bahnhof Altona. Und Tickets gibt's für unter 20 Euro.
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1: So, schnell rüber zu euch auf die A1 Richtung Lübeck zwischen Stillhorn und dem Dreieck Nordelbe. Ein Unfall noch nicht abgesichert. A1 Richtung Fehmarn zwischen Seretz und Rathekau. Ein Fahrzeug ist da liegen geblieben. A1 Richtung Hamburg zwischen Öjendorf und Morfleet. 6 Kilometer Stau. A1 Richtung Lübeck. Die Abfahrt Lenzahn wegen Baumfällarbeiten gesperrt. Und dann haben wir noch Blitzer auf der B200 Richtung Husum zwischen Japl und Weding und der A7 Flensburg. Kiel-Köpenicker Straße beidseitig und Büdelsdorf-Ulmenstraße beidseitig. Alle Staus, alle Blitzer bei uns im Web und in der Delta Plus App. Gute Fahrt euch durch den Norden.
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1: So Leute, es soll eine Halftime-Show geben bei der Weltmeisterschaft im Sommer. Die FIFA will nämlich so einen Super Bowl-Flair haben, wo es ja für viele das große Highlight ist, in der Hälfte einfach mal so ein fettes Konzert zu haben. Ich meine, letztes Jahr hatten wir Linkin Park da zum Beispiel, wir hatten auch schon mal Rihanna da und jetzt bei der Fußball-Weltmeisterschaft sollen Shakira, Madonna und BTS auftreten. Ah, da schlagen zwei Herzen in meiner Brust. Ich liebe Konzerte, ich will das sehen. Aber bitte nicht in einem Fußballspiel, schon gar nicht im Finale. Mach das doch bitte davor. Aber nicht währenddessen in der Halbzeit, weil die Halbzeit, die geht ja eine Viertelstunde, also die Halbzeitpause, und das schaffen die niemals. Das dauert wohl eher so mindestens 25 Minuten, bis man dann wieder Fußball spielen kann. Und Fußballer sagen, das ist echt schlecht, weil unsere Körper kühlen dann ab. Nicht umsonst wärmt man sich ja vorm Sport auf, aber ja, diese Pause ist dann einfach zu lang und so steigt das Verletzungsrisiko. Und ganz ehrlich, wenn wir doch mal in diesem Spiel drin sind, dann wollen wir auch, ja, endlich wissen, wer dann am Ende gewinnt. Ich meine, stellt euch vor 2014, das ging schon lang genug mit der Verlängerung später. Stellt euch noch vor, mittendrin hätte da noch irgendwie dann einmal BTS gesungen. Jetzt ist aber ein guter Zeitpunkt, um BTS zu hören. Machen wir auch hier Swim.
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0: Musik aus unserem I Love Hamburg Stream von Felix Jehn und Sarah Barrios. 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Und wo wir gerade schon von Hamburg reden, wir lieben Hamburg natürlich auch nicht nur für die geile Musik, die aus der City kommt, sondern weil man auch so perfekt um die Alster joggen kann. Macht auch richtig Bock und bald könnte man vielleicht auch wieder in der Alster baden, beziehungsweise an der Alster dran, denn man plant ein neues Naturbad. Dafür gibt es dann ein ca. 50 Meter langes Schwimmbecken und dann soll es dann noch schick gemacht werden mit Saunabooten, mit denen man dann an die Außenalster direkt raus kann. Und ach, es klingt nach einer tollen Idee, dauert aber noch ein bisschen, also so 3 Jahre Geduld brauchen wir wohl noch. Und aber dann könnte es soweit sein. Also klingt für mich nach einer guten Nachricht. Und eine gute Nachricht habe ich auch jetzt für euch. Wir befinden uns nämlich in einer Stunde voller Musik ohne Werbung. Ja, ist so, Leute. Könnt ihr euch freuen. Haben wir ein bisschen Zeit für noch mehr Hits. Und einen ganz frischen spiele ich euch jetzt.
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0: Mal Dienstag und da wollen wir mit euch klären, ab wann es okay ist, nach Hause zu gehen, wenn man zum Rheinfeiern eingeladen wurde. Delta-Hörerin Nicole in der Show.
1: Moin Delta. Also ich muss sagen, ich finde so Rheinfeier-Geburtstage ganz schwierig einzuschätzen. Ich kann immer ganz schlecht einschätzen, wann die beste Zeit ist, um anzukommen, damit man dann auch möglichst den perfekten Zeitraum bleiben kann, um dann im perfekten Zeitraum wieder zu gehen. Am liebsten komme ich dann immer so gegen 10 an und gehe dann so gegen 1, 2 wieder nach Hause, weil dann hat man so den Geburtstag mitgenommen und die schöne Stimmung, aber dann ist auch irgendwann wieder gut.
0: Ja, also alles zwischen 1 und 2 ist doch auch wirklich vollkommen okay. Es gibt auch Leute, die wollen gerne früher gehen und das erkennt man an folgenden Floskeln.
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3: Sätze von Leuten, die eigentlich nur nach Hause wollen. Jo, ich trinke nur noch schnell aus. Oh, hätte ich nicht exen sollen. Nee, sorry, also ja, ich weiß, du willst noch nicht, dass ich los muss, aber ich muss echt morgen früh raus. Nein, ich bin nicht müde, ich bin bereits überflutet. So, ich verabschiede mich schon mal langsam.
4: Eine Stunde später.
3: Ja, also jetzt gehe ich wirklich.
4: Irgendwann später.
3: Ja, ich gehe jetzt gleich, also in 45 Minuten. Jo, ich gehe nur kurz aufs Klo. Hä? Wo ist denn seine Jacke hin?

neunte Song auf den Harry Styles Konzerten, American Girls. Die Tournee ist jetzt ja am Wochenende gestartet in den Niederlanden und wenn man sich das Bühnenbild anschaut, sieht das so ein bisschen aus wie die Regenbogenpiste bei Mario Kart. Weil der gute Harry Styles, der hat ganz, ganz viele Gänge durch das Stadion bauen lassen und die sind bunt beleuchtet und da flitzt dann während des Konzerts rüber. Und ich hoffe die ganze Zeit, dass es ihm nicht so geht wie bei meinen Mario Kart Erlebnissen auf der Regenbogenpiste. Da bin ich nämlich einmal nach dem anderen runtergefallen.

0: Gaga und Doechii, Runway gleich.
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1: Gleich 1:15.
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2: Mit Sönke Röhling. In Schleswig-Holstein ist die Zahl der Fälle von Komasaufen oder Rauschtrinken bei Jugendlichen erneut zurückgegangen. Das ist bei der Siegerehrung des DAK-Landeswettbewerbs Bund Stadt Blau mitgeteilt worden. Rund 600 Schüler haben sich an der Plakataktion beteiligt. Landeschef Kort Erik Lubinski sagte uns.
3: Also das Komasaufen, 275 Fälle, die noch im Krankenhaus landen. Das sind 6% Fälle weniger als noch im Vorjahr. Der Trend zeigt eindeutig in die richtige Richtung. Das heißt aber nicht, dass wir nicht mit solchen Aktionen wie Bund Stadt Blau weiterarbeiten müssen.
2: Im Hamburger Hafen sind im vergangenen Jahr rund 3,6 Tonnen Kokain sichergestellt worden. Deutlich weniger als in den vergangenen Jahren. Das hat der Zoll bei der Vorstellung seiner Jahresbilanz bekannt gegeben. Der Seeweg bleibt demnach aber die zentrale Schmuggelroute. Privathaushalte können seit heute die neue staatliche Prämie für E-Autos beantragen. Je nach Einkommen, Haushaltsgröße und Fahrzeugmodell gibt es Zuschüsse zwischen 1.500 und 6.000 Euro. Umweltminister Schneider sagte.
4: Wir haben ein Förderprogramm aufgelegt, das das Ziel hat für breite Bevölkerungsschichten, nicht nur für die Spitze, sondern gerade für diejenigen, die über mittlere und auch geringere Einkommen verfügen, es möglich zu machen, sich umweltfreundlich, nachhaltig und kostengünstig zu bewegen.
2: Und die neue staatliche Förderung kommt offenbar gut an. Schon kurz nach dem Start gingen hunderte Anträge ein. Jeder fünfte Selbstständige in Deutschland hat akute Existenzangst. Das zeigt eine IFO-Umfrage. Gründe dafür sind fehlende Aufträge und die weiter niedrige Kauflust der Menschen, heißt es. Laut IFO-Institut ist die Stimmung unter den Selbstständigen noch nie so schlecht gewesen. Der Schauspieler Alexander Held ist tot. Wie das ZDF mitgeteilt hat, starb er vor einer Woche im Alter von 67 Jahren nach kurzer Krankheit. Held war in zahlreichen Fernsehkrimis und Serien zu sehen und spielt unter anderem in den Filmen Schindlers Liste, Der Untergang und der Bader-Meinhof-Komplex mit. Die nächsten Delta-News gibt's in einer Stunde.
5: Verkehr. A1 Richtung Hamburg zwischen Öhendorf und Morfleet 5 Kilometer Stau. A24 Richtung Hamburg zwischen Jenfeld und Horn 2 Kilometer. A1 Richtung Fehmarn zwischen Sereetz und Rathekau laufen Bergungsarbeiten dadurch die Sperre. Und in der Gegenrichtung ist die Abfahrt Linsern wegen Baumfällarbeiten gesperrt. A210 Richtung Kiel zwischen Melsdorf und dem Kreuz Kiel West weiterhin eine Baustelle. Die Umleitung führt euch ab der Ausfahrt Melsdorf über Mettenhof und den Skandinavien-Damm. Direkt hier also am Delta-Radio-Studio vorbei. Grüße gehen raus an der Stelle. An der Elbfähre Glückstadt-Wischhafen kommt es in Richtung Glückstadt zu lange Wartezeiten von 1,5 Stunden und Blitzer. Kiel-Köpenicker Straße beidseitig, Fockbek, große Reihe beidseitig und Güster-Roseburger Straße auch da beidseitig. Alle Staus, alle Blitzer bei uns im Web und in der App. Gute Fahrt euch!
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5: Und gleich mit Ed Sheeran's Galway Girl. Den Song hat er zusammen gemacht mit einer irischen Folkband und den hat er natürlich gefühlt an deren größten Feiertag dann auch rausgebracht, nämlich am St. Patrick's Day, dem 17. März 2017. Es gab aber einige Leute, die haben gesagt, der Song darf auf keinen Fall rauskommen. Wer das war und wieso sie das gesagt haben, das checken wir gleich in einer neuen Folge von Hinter dem Hit hier bei Delta. Vorher noch neue Musik von Lady Gaga, Doechii und hier sind Samba und von

0: auf die Öhrchen mit Galway Girl.
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0: Bevor ihr ihn hört, wusstet ihr eigentlich, dass Ed Sheeran echt dafür kämpfen musste, dass dieser Song rauskommt? Sein Plattenlabel war nämlich dagegen, weil sie meinten, Folkmusik ist überhaupt nicht cool. Ed Sheeran hat dann aber gesagt, doch, das wird ein verdammt großer Hit, weil es gibt 400 Millionen Menschen auf der Welt, die behaupten, Iren zu sein, obwohl sie es gar nicht sind. Und am Ende muss man sagen, hat er recht behalten, denn das ist einer der erfolgreichsten Songs überhaupt geworden. Hier ist Galway Girl von Ed Sheeran auf Delta.
2: Die

0: Es wäre der Rücktritt vom Rücktritt. Angeblich soll Bundestrainer Julian Nagelsmann Manuel Neuer mit zur Weltmeisterschaft im Sommer nehmen. Delta ist hier mit Milan Joshua. Dass er zurückgetretene Spieler wieder dazu bringt, mitzumachen, das hat er ja schon bei dem letzten Turnier gemacht. Da hat er ja Toni Kroos zurück in die Nationalmannschaft geholt. Und jetzt soll Manuel Neuer nach 2 Jahren Pause auch angeblich wieder mit dabei sein. Also in zig Medienberichten heißt es zumindest, dass Nagelsmann heute Morgen auch die eigentliche Nummer 1 Oliver Baumann angerufen hat und ihm gesagt hat, dass Manuel Neuer dann wohl doch wieder im Tor bei der Nationalmannschaft steht. Der war wahrscheinlich ziemlich angepisst, wie auch viele auf den Socials.
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2: Der DFB ist unglaubwürdiger als Friedrich Merz.
3: Frechheit vom Bundestrainer, so viel unnötige Unruhe reingebracht. Auch ein Manuel Neuer sollte mal darüber nachdenken.
4: Jetzt weiß Baumann, wie sich Ter Stegen damals gefühlt hat.
3: Sportlich nicht nachvollziehbar und menschlich unter aller Kanone.
4: Ich habe am Wochenende Oliver Kahn im Fernsehen gerade auslaufen sehen. Ich meine ja nur, wäre eine Überlegung wert.
3: Nagelsmann raus.
4: Nagelsmann wird immer bekloppter. Baumann müsste sagen, haut rein, ich mach Urlaub.
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0: Wenn Manuel Neuer tatsächlich mitkommt, wäre er übrigens der einzige Spieler im Kader, der auch schon 2010 bei der Weltmeisterschaft auf dem Platz stand. Und zur WM in Südafrika gab es damals auch einen echt geilen Song von Shakira. Und jetzt heißt es nicht mehr Time for Africa, sondern Time for America, denn für die WM in den USA, Kanada und Mexiko hat sie auch einen Song wieder gemacht, zusammen mit Burna Boy. Den kennt ihr ja zum Beispiel mit Change Your Mind aus der Delta Playlist. Die gemeinsame Single von den beiden zur WM hört sich so an. Wenn ihr euch das Ding mal komplett anhören wollt, dann macht das doch gerne bei uns im Delta Radio brandneu Stream.

den Delta Radio Veranstaltungstipps checken wir gleich, was bei euch in der Ecke so abgeht. Machen wir pünktlich hier in 2 Minuten und danach spiele ich euch im Radio die wunderbare Ray.

0: Der spielen wir deswegen auch gleich hier in der Show.
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1: Yoga mal anders. Beim Red Light Hatha Yoga verbinden sich entspannte Bewegungen mit der besonderen Atmosphäre von Rotlicht. Die Kombination aus Yoga, Atemübungen und Meditation ist nicht nur sehr entspannt, sondern regt auch eure Durchblutung richtig an. Regeneration und mentale Klarheit fördern, eine Stunde zum Abschalten, Durchatmen und Wohlfühlen. Das Red Light Hatha Yoga findet ab heute Abend 6:30 in der Elephant Superfood Bar in Hamburg statt. U-Bahnhof Eppendorfer Baum ist das. Tickets kosten um die 20 Euro. Bei der Art Night bei Kugo in Hamburg wird gemalt, gebastelt und gemeinsam gestaltet. Egal ob mit viel Talent oder einfach nur Lust auf einen entspannten Abend, Kreativität und Austausch sind das Wichtigste. Die Sachen, die ihr so braucht, um künstlerisch zu werden und auch irgendwelche Vorlagen, gibt's vor Ort. Eigene Werke könnt ihr natürlich auch mit nach Hause nehmen. Begleitet wird der Abend von einem Künstler, der mit Tipps und Ideen supportet. Die Art Night bei Kugo, heute Abend bis 22 Uhr bei Kultur und Gut in den Zeisehallen in Hamburg. Die findet ihr am Bahnhof Altona und Tickets gibt's für unter 20 Euro.
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2: 13.16 Uhr werben Gegenstände auf der A7 Richtung Hamburg zwischen Hausbruch und Waltershof. Dann haben wir eine Entenfamilie auf der A21 zwischen Wahlstedt und Bad Segeberg Nord. Die A1 Richtung Hamburg zwischen Öhendorf und Moorfleet, 5 Kilometer Stau, 35 Minuten on top. Bergungsarbeiten laufen auf der A1 Richtung Fehmarn, deswegen ist die zwischen Siretz und Rathekau gesperrt. Es gibt eine Demo in Hamburg, der Ausschläger Elbdeich ist zwischen Hanseatensteg und Traunspark, deswegen in beiden Richtungen bis heute Nachmittag gesperrt. Und an der Elbfähre Glückstadt-Wischhafen demonstriert sich mal wieder die Wartezeit in Richtung Glückstadt zu 90 Minuten Verzögerung. Blitzer A1 Richtung Lübeck-Höhe-Bad Schwartau. Kiel-Köpenicker Straße beidseitig und Fockweg große Reihe beidseitig. Und eine frische Meldung kommt noch gerade von der A23 Richtung Heide. Zwischen Tornisch und Elmshorn liegt eine Plane auf der Autobahn. Seid davor. Vorsichtig, gute Fahrt euch.
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2: Und gleich mit Burak Geta in der Show und seinem Überhit Tuesday. Aber heute ist nicht irgendein Tuesday. Es ist der Delta Dilemma Dienstag. Das ist der Tag, an dem wir ab sofort Probleme klären, die wir alle haben. Und um welches Problem, um welches Dilemma es sich heute handelt, das checken wir gleich nach 2 Hits.

0: Dilemma Dienstag, ab wann es okay ist, beim Reinfeiern nach Hause zu gehen. Delta-Hörerin Alice in der Show.
1: Hallo Delta, also ich finde eigentlich ist es immer irgendwie okay, beim Reinfeiern nach Hause zu gehen, gerade wenn man richtige Freunde hat, dann nehmen die einem das eigentlich auch nicht so übel. Deswegen, ich glaube, eigentlich kann man immer gehen. Ich finde, selbst wenn ich keinen Bock habe, aber wenn ich erstmal da bin, dann denke ich mir dann doch immer, es ist irgendwie lustig und es macht meistens dann doch so viel Spaß, dass ich, selbst wenn ich vorher gesagt habe, ich gehe spätestens um 1, dann doch bis 3 bleibe.
0: Ja, das ist ja sowieso das beste Zeichen für eine gute Party. Und wenn man es halt mal nicht fühlt, dann kann man auch gehen. Die Freunde werden es schon verstehen, solange man die Feier mit Stil verlässt. Und wie man das macht, klären wir jetzt.
2: Regel Nummer 1, nicht einfach verschwinden. Der klassische polnische Abgang wirkt ein bisschen komisch. Wenigstens Gastgeber oder Gastgeberin kurz Bescheid geben, falls ihr die Person zwischen Nebelmaschine und Küchencrowd nicht mehr findet. Einfach eine kurze Nachricht schreiben. Direkt nach dem Essen abhauen ist schwierig. Da schreit so ein bisschen nach, danke für die Lasagne, ich bin da mal weg. Wenn jemand reinfeiert, bleibt wenigstens bis kurz nach 12. Danach seid ihr kein Spielverderber mehr. Und bitte rechtfertigt euch nicht mit einem halben Roman. Ein lockeres Ich muss morgen früh raus reicht völlig. Niemand braucht eine PowerPoint-Präsi zu eurem Schlafrhythmus. Ganz wichtig auch, lasst euch nicht bequatschen. Dieses ach komm, ein Getränk noch endet meistens damit, dass ihr um 3 Uhr morgens mit fremden Helene Fischer-Duette singt und am nächsten Tag eure Existenz hinterfragt. Und woran merkt ihr endgültig, dass Schluss ist? Ganz einfach, wenn jemand Wolfgang Petri anmacht. Wenn ihr plötzlich den Esstisch für eine Tanzfläche haltet oder wenn euch jemand fragt, ob eure Präsentation für morgen eigentlich schon fertig ist. Dann gilt nur noch eins, Jacke schnappen, freundlich winken und weg das.
3: Tschüss. Tschüss.

0: sollte, dann wäre der nächste Star hier in der Delta-Playlist wahrscheinlich der perfekte Ersatz. Teddy Swims ist nämlich unser Mr. Know-It-All. Und dieser Kandidat hätte wahrscheinlich keine Chance gegen ihn.
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10: Gleich 14:45.
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11: Mit Colin Mock. Komasaufen geht unter Jugendlichen in Schleswig-Holstein weiter zurück. 2024 sind 275 Mädchen und Jungen wegen Alkoholvergiftungen bei uns im Land in Krankenhäusern behandelt worden. Das war ein Rückgang um etwa 6%. Gesundheitsministerin Kerstin von der Decken spricht von einem klaren Trend. Sie sagte uns:
12: Die grundsätzliche Nachricht ist gut, nämlich dass die Zahl der Krankenhauseinweisungen von Jugendlichen aufgrund von übermäßigem Alkoholkonsum, das sogenannte Komasaufen oder Rauschtrinken, abgenommen hat. Und zwar stetig. Immer ein bisschen weniger, aber es nimmt ab.
11: Privathaushalte können seit heute die neue staatliche Prämie für E-Autos beantragen. Je nach Einkommen, Haushaltsgröße und Fahrzeugmodell gibt es Zuschüsse zwischen 1.500 und 6.000 Euro. Bundesumweltminister Schneider sagt:
13: Wir haben ein Förderprogramm aufgelegt, das das Ziel hat, für breite Bevölkerungsschichten, nicht nur für die Spitze, sondern gerade für diejenigen, die über mittlere und auch geringere Einkommen verfügen, es möglich zu machen, sich umweltfreundlich, nachhaltig und kostengünstig zu bewegen.
11: Und die neue staatliche Förderung kommt offenbar auch gut an. Schon kurz nach dem Start gingen hunderte Anträge ein. Den deutschen Wäldern geht es weiter schlecht. Nur jeder fünfte Baum ist gesund, das zeigt der aktuelle Waldzustandsbericht. Vom Schock der Dürrejahre 2018 bis 2020 haben sich die Wälder bis heute nicht erholt. Immerhin, schlimmer ist es im letzten Jahr nicht geworden. Verbraucherschützer haben in Lebensmitteln aus deutschen Supermärkten Rückstände von Pestiziden gefunden, die in der EU teils seit Jahren verboten sind. Stark belastet waren vor allem Paprikapulver, grüner Tee und Basmati-Reis. Foodwatch fordert einen umgehenden Rückruf der Produkte. Holstein-Kiel-Präsident Steffen Schneekloth legt nächstes Jahr im Sommer sein Amt nieder. Wie der Verein mitgeteilt hat, gab der 62-Jährige persönliche Gründe dafür an. Schneekloth ist seit 2017 Holstein-Präsident. In seine Zeit fällt unter anderem der Bundesliga-Aufstieg. Im Dezember sollen die Mitglieder einen neuen Präsidenten wählen. Die nächsten Delta-News gibt's in einer Stunde.
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14: So, wir gucken mal rüber auf die A7 in Richtung Hamburg zwischen Hausbruch und Waltershof. Da liegen Gegenstände. A1 Richtung Lübeck zwischen Oehendorf und Morfleet 4 Kilometer Stau. A1 Richtung Fehmarn zwischen Sereetz und Rathekau ist alles gesperrt wegen Bergungsarbeiten. Und im Kreis Rendsburg-Eckernförde ist bei Ahlefeld die Langbergstraße nach einem Unfall dicht. An der Elbfähre Glückstadt-Wischhafen gibt es in Richtung Glückstadt Wartezeiten von bis zu 90 Minuten. Die Blitzer auf der A1 Richtung Lübeck bei Bad Schwartau, Kiel, Köpenicker Straße beidseitig und Fockweg, große Reihe beidseitig.

0: So, wir haben diese Sprachnachricht hier reinbekommen an den 0431 986 9811.
1: Ja, moin, hier ist der Anton aus Lübeck und ich habe ein Boomer-Wort, das ist Klönen.
0: Ja,
1: schöne Grüße.
0: Das ist ein wunderbares Boomer-Wort. Wir haben in den letzten Jahren schon immer die Boomer-Wörter des Jahres gekürt. Da blicken wir auch gleich nochmal drauf zurück und gucken, was dieses Jahr in die Abstimmung gehen könnte. Hier in knapp einer Viertelstunde bei mir in der Show. Und vor reden wir noch über ein Statement von Mark Forster, was gerade durch die Socials geistert. Was er da genau sagt, gleich hier nach zwei Hits.

0: Also auf meinem Handy finde ich es noch in den Streamingdiensten. Delta ist hier mit mir, dann Joshua. Mittlerweile gibt es von Marc auch eine offizielle Stellungnahme, die im Netz gerade total viral geht.
1: Wie viele bereits festgestellt haben, ist das Lied Chöre derzeit nicht auf Spotify und YouTube verfügbar. Die Situation wird mit höchster Priorität geprüft. Wir bitten die Bevölkerung bis auf Weiteres um Ruhe und Zusammenhalt. Bitte seht von Panik ab. Wir finden eine Lösung.
0: Ja, was heißt hier, wir finden eine Lösung? Ich habe bereits eine Lösung gefunden. 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

0: das Jugendwort des Jahres gekürt, zuletzt gewonnen hat
1: das Crazy. Dieser Ausdruck wird verwendet, um zu verdeutlichen, dass etwas krass ist.
0: Ja, und ich find's krass gut, dass ihr mit dabei seid. Delta ist hier mit wieder Joshua und Social Media Star Livy Pinel, der hat ja als Gegenbewegung zum Jugendwort des Jahres vor 2 Jahren das Boomerwort des Jahres ins Leben gerufen. 2024 war es Sportsfreund, letztes Jahr war es dann der Begriff Baujahr.
2: Wir drehen den Spieß wieder um und suchen das Boomerwort des Jahres 2026. Anstatt dass die Boomer nämlich uns erklären, was Jugendsprache ist, erklären wir den Boomern, was Boomersprache ist, und dafür gibt es das Boomerwort. Dafür brauche ich jetzt erstmal eure Hilfe. Wir suchen nämlich ein Wort, das hauptsächlich von alten Leuten benutzt wird, aber komplett hart geht. Deswegen, wenn ihr eine Idee habt, was Boomerwort 2026 sein sollte, dann schreibt das in die Kommentare, und die Kommentare mit den meisten Likes werden dann zur Abstimmung gestellt.
0: Ja, und ich habe gerade mal nachgeschaut, ganz vorne sind die Wörter Rambazamba, Hallodri oder auch Sonnabend statt Samstag, Mumpitz oder auch Umdrehungen statt Alkoholgehalt im Getränk. Und dann schlägt hier noch jemand als Boomerwort Remi Demi vor für eine laute Party. Ja, es tut mir leid, das so hart sagen zu müssen, liebe Deichkind-Jungs, aber wenn das durchgeht, seid ihr halt jetzt offiziell auch Boomer.
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0: Nummer aus unserem Delta Radio brandneuen Stream von den Giant Rooks. Besonders laut im Auto aufdreht. Want It Back gleich nach nur 2 Minuten Pause.
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0: Es brennt ein Auto auf der A7 Richtung Hamburg zwischen Großen Aspen und Bad Bramstedt. In der Gegenrichtung haben wir auch ein kaputtes Auto zwischen Othmarschen und Bahrenfeld. A7 Richtung Flensburg zwischen Kaltenkirchen und Bramstedt ist ein Auto liegen geblieben. Und dann sind Pferde auf der Landstraße zwischen Schönberg und Lütchenburg. Seid da vorsichtig in beiden Richtungen zwischen dem Kreisverkehr Schönberg und dem Abzweig nach Starkendorfer Strand. Da sind Pferde auf der Landstraße. A1 Richtung Hamburg zwischen Öjendorf und Morflee 2 Kilometer Stau im Kreis Rendsburg-Eckernförde ist bei Ahlefeld die Langenbergstraße nach einem Unfall gesperrt. Und es dauert lange an der Elbfähre Glückstadt-Wischhafen in Richtung Glückstadt gerade Wartezeiten von bis zu 90 Minuten. Die Blitzer A1 Richtung Lübeck bei Bad Schwartau, Dörpstedt-Dorfstraße ortseinwärts und Kopp-Norderstraße, da sind 30 erlaubt. Alle Staus, alle Blitzer bei uns im Web und in der App. Gute Fahrt.
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0: 100 Kilometer mit einer Schubkarre laufen und das innerhalb von 24 Stunden. Das will Thilo Koch entlang des Nordostseekanals schaffen. Ein crazy Weltrekordversuch, der in einem Monat hier in Schleswig-Holstein an den Start gehen soll. Jetzt frage ich mich ganz ehrlich, wie kommt man denn bitte auf so eine Idee?
9: Ja, die Idee kam mir tatsächlich beim Fahrradschuppen aufräumen. Da stand im Fahrradschuppen eine Schubkarre an der Wand gelehnt. Und da habe ich den Fehler gemacht und mal einmal an diesem freistehenden Rad gedreht. Und beim Drehen kam dann die Idee.
0: Ja, auch wenn die Idee verrückt ist, sie bringt auf jeden Fall dann hoffentlich jede Menge Geld ein. Denn das Ganze ist ein Charity-Lauf für herzkranke Kinder. Also finde ich eine super gute Sache. Und jetzt hören wir super gute Musik. Hier ist Alex Warren mit Fee.

0: Geburtstagsfeier eingeladen wird, muss man mindestens bis nach 0 Uhr bleiben, sagen die meisten von euch am Delta Dilemma Dienstag. Moin, mein Name ist dann Joshua und für alle, die jetzt erst mit dabei sind, haben wir nochmal alle Regeln zusammengefasst. Hier kommt unsere Reinfeierampel.
1: 23.48 Uhr. Rot, ihr habt aufgegeben, bevor der Grund der Party passiert ist. 0.03 Uhr. Dunkelorange.
2: Technisch gratuliert,
1: menschlich fragwürdig. 0.15 Uhr. Gelb-Grün. Ist mutig, aber vertretbar. 0.30 Uhr. Grün. Ihr wart da, ihr habt geliefert. 1.15 Uhr. Ehrenmitglied, niemand darf euch was vorwerfen. 3.40 Uhr. Puh, ihr seid nicht mehr nur Gast, ihr seid Inventar.

Nachmittag, weil mir hat gerade so ein nigerianischer Prinz eine Mail geschickt, wo er mir 8 Millionen Euro zuschicken will. Ich brauche ihm bloß noch meine Kontonummer geben. Nein, ist natürlich völliger Quatsch. Also sowas macht wahrscheinlich keiner außer Taylor Swift. Also es ist wirklich total crazy. Es gibt ja einige Fans von ihr. Denen geht's halt einfach gerade nicht so gut finanziell gesehen. Zum Beispiel war das auch bei Asher so. Sie hat ein Studium fast abbrechen müssen, weil einfach schlichtweg kein Geld mehr da war. Ihre Eltern sich die Gebühren fürs College nicht mehr leisten konnten. Und Taylor Swift hat diesen Post gesehen und ihr einfach fast 5000 US-Dollar zugeschickt daraufhin per PayPal. Also sie schreibt dann Leute wohl angeblich per Privatnachricht Anfragen nach deren PayPal. Ganz ehrlich, ich würde da erstmal an Scam denken, wenn mir Taylor Swift schreiben würde, aber bei ein paar Swifties hat das wohl tatsächlich geklappt und da geht mal ganz viel Ehre raus an Taylor Swift. Die hören wir jetzt auch hier mit The Fate of Ophelia und auch wenn ich jetzt keine 8 Millionen von irgendeinem Kronprinzen per Mail zugeschickt bekomme, ist der Delta-Vormittag trotzdem vorbei, weil Sendezeit ist einfach rum. Aber wir hören uns morgen wieder, wenn ihr mögt. Gerne ab

0: To Love Somebody gleich nach den Delta News.
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8: Viertel vor drei ist es.
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8: Mit Colin Mock. In Schleswig-Holstein ist die Zahl der Fälle von Komasaufen oder Rauschtrinken bei Jugendlichen erneut zurückgegangen. Das ist bei der Siegerehrung des DAK-Landeswettbewerbs Bundstadt Blau mitgeteilt worden. Rund 600 Schüler haben sich an einer Plakataktion beteiligt. Landeschef Kurt-Erik Lubinski sagte uns:
9: Also das Komasaufen, 275 Fälle, die noch im Krankenhaus landen. Das sind 6% Fälle weniger als noch im Vorjahr. Der Trend zeigt eindeutig in die richtige Richtung. Das heißt aber nicht, dass wir nicht mit solchen Aktionen wie Bundstadt Blau weiterarbeiten müssen.
8: Die Büsumer Seenotretter sind am Vormittag zu Rehnotrettern geworden. In der Nordsee vor der Büsumer Westmole stand ein Rehbock im Wasser, der es aus eigener Kraft nicht an Land geschafft hatte. Mit einem Boot fuhren die Retter zum Tier, zogen es aus dem Wasser und übergaben es dann einem Jäger, der das Tier in die Freiheit entließ. Nur jeder fünfte Baum in Deutschland ist gesund. Das zeigt der neue Waldzustandsbericht. Damit geht es den deutschen Wäldern weiter schlecht. Bundeslandwirtschaftsminister Rainer sagt:
10: Der Wald hat sich bis heute nicht von den Dürrejahren vollständig erholt. Die Jahre 18 bis 20 wirken nach. Die Auswirkungen des Klimawandels stellen unsere Wälder nach wie vor großen Herausforderungen.
8: Immerhin, schlimmer ist es im letzten Jahr trotz des ungünstigen Wetters nicht geworden. Rainer spricht von einer stabilen Lage. Fast ein Drittel Deutschlands ist von Wald bedeckt. Die Bundesregierung will mehr Tempo bei der E-Mobilität machen. Deswegen ist heute die neue E-Auto-Prämie an den Start gegangen. Je nach Einkommen und Fahrzeug gibt es bis zu 6.000 Euro Zuschuss. Die Prämie gilt auch rückwirkend für Autos, die dieses Jahr neu zugelassen wurden. Manuel Neuer wird offenbar doch als deutsche Nummer 1 zur WM fahren. Laut Bild hat Bundestrainer Julian Nagelsmann diese Entscheidung schon dem bisherigen Stammtorhüter Oliver Baumann mitgeteilt. Neuer hatte 2024 eigentlich seinen Rücktritt aus der Nationalmannschaft erklärt. Die nächsten Delta-News gibt's in einer Stunde.
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11: Da schauen wir auf die A1 Hamburg Richtung Lübeck. In der Einfahrt Stapelfeld ist ein Auto stehen geblieben. Und wir haben Stop and Go auf der A1 Lübeck Richtung Hamburg zwischen Oehendorf und Morfleet 2 Kilometer. Die A210 Rendsburg-Kiel ist zwischen Melsdorf und dem Kreuz Kiel West bis Mitte Juni dicht. Da wird die Straße ein bisschen schick gemacht. Ihr könnt aber drum zufahren ab der Ausfahrt Melsdorf über Mettenhof und den Skandinaviendamm. In Graz-Rendsburg-Eckernförde ist bei Ahlefeld die Langenbergstraße nach einem Unfall gesperrt. Und an der Elbfähre Glückstadt für Schafen Richtung Glückstadt im Moment plus 2 Stunden bitte mitbringen. Geblitzt wird auf der A1 bei euch Fehmarn Richtung Lübeck-Höhe-Bad-Schwartau, 100er-Zone ist das. Auf der B201 Husum Richtung Kappeln zwischen der B76 und Schleswig-Flensburger Straße in der 70er-Zone. Dann stehen sie in Dörpstedt auf der Dorfstraße ortseinwärts 50 erlaubt. Und einer noch in Kropp auf der Norderstraße, da maximal 30 bitte fahren. 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
11: Der ESC ist vorbei und für mich ist das ja immer eine der schönsten Wochen des Jahres. War halt letzte Woche, wie gesagt, aber wir feiern das Ganze einfach nochmal eine Woche länger mit unserem Album der Woche. Ich vergebe gleich 12 Punkte an ein nächstes Land. Der Song hat mir so gefallen, den habe ich so ins Herz geschlossen und deshalb spielen wir den gleich nochmal voll und ganz auf der Delta-Playlist. Nach Fastboy und Clock Clock mit Born Again und jetzt erstmal Holly Humberstone.

Boy und Clock Lock mit Born Again hier am Delta-Nachmittag mit Leo. Wir recappen auf unserem Album der Woche das Finale vom Eurovision Song Contest. Ich weiß, Bulgarien hat gewonnen, den Song kennt ihr wahrscheinlich auch schon, Bang, Rang, Rang. Aber es gibt ja doch noch ein paar mehr. Deshalb schauen wir uns auch die Songs an, die nicht unbedingt auf den ersten drei Plätzen sind. Heute ganz knapp daran vorbei auf Platz 4, Australien. Delta Goodrum heißt die Sängerin, sie ist einer der australischen Popstars überhaupt. Und ich meine, wir müssen sie spielen, passender könnte das ja gar nicht sein. Eine Delta auf Delta? Wow, wow, wow. Ein Magazin hatte sie mal vorgeschlagen, sie hat das wohl gelesen und dachte sich, ja, gar keine schlechte Idee, Eurovision Song Contest, das wäre ja was für mich. Und schwupps ist der Song Eclipse entstanden mit ein paar Producern und Songwritern dazu. Und der hat es am Ende, wie gesagt, auf Platz 4 geschafft. Australien war übrigens auch doch schon mal auf dem Treppchen, also in ihrem zweiten Jahr damals. Da haben sie sich direkt auch die Silbermedaille beim ESC geholt. Also nur das zweitbeste Ergebnis. Hier ist Delta Goodrum für Australien, Eclipse.

0: Guess hier, fahrt bitte einmal vorsichtig auf der A7 Flensburg-Hamburg zwischen Schleswig-Jagel und Jagel. Da hat's gekracht, bitte da vorsichtig fahren. Hier ist der Delta-Nachmittag mit Leo um gleich 15:03 Uhr. Auf einer Dorfparty bei der Landjugend oder so mal kurz ein bisschen cooler Korn trinken, das ist vielleicht beim allerersten Mal cool, kann ja doch aber einige Probleme geben. Ich sag jetzt nochmal Stichwort Komasaufen. Zum Glück gehen die Zahlen bei Jugendlichen runter.
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0: Das Statistische Landesamt in Schleswig-Holstein sagt, dass die Zahlen der betroffenen Jugendlichen gegenüber des Vorjahres im Jahr 2024 um 6% gesunken sind. Und auch bundesweit gehen die Zahlen runter um rund 5%. Heißt, Jugendliche unter 19 Jahren mussten zu 6% weniger ins Krankenhaus, weil sie beispielsweise eine Alkoholvergiftung hatten. Und das ist ja auf jeden Fall schon mal eine gute Nachricht und heißt, blau sein ist vielleicht gar nicht so gut.
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0: Direkter Verkehrseimer hier, Vorsicht bitte auf der A1 Lübeck-Hamburg. Höhe Lübeck-Mäusling hat es gerade gekracht. Und auch ansonsten einiges aktuell los auf den Straßen. Das Update für euch gleich. Außerdem gibt es einen Song, der ganz gemütlich im Wohnzimmer entstanden ist, mit Dance Moves und der ein oder anderen Spaßidee, die dann noch umgesetzt wurde. Talk to You hört er gleich. Und ich finde, man merkt das Wohnzimmer gar nicht raus, weil der geht noch richtig ab. Das T sind auch noch am Start. Save My Soul. Dann in wenigen Augenblicken für euch. Vorher sichert ihr euch jetzt aber mal schön noch ein paar Hurricane-Tickets.
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0: Es hat gekracht auf der A1 Lübeck Richtung Hamburg-Höhe Lübeck-Mäusling. Jetzt eine ungesicherte Unfallstelle. Genauso wie auf der A7 Hamburg-Flensburg zwischen Neumünster-Mitte und Neumünster-Nord. Eine Wolldecke liegt auf der in Kiel auf dem Kronshagener Weg zwischen der Dinkestraße und dem Mühlenweg. Die A210 Rendsburg-Kiel ist zwischen Melsdorf und dem Kreuz Kiel-West noch bis Mitte Juni dicht. Da wird die Straße schick gemacht. Ihr kommt aber drumherum über die Ausfahrt Melsdorf, dann Richtung Mettenhof und hoch auf den Skandinaviendamm. Im Kreis Rendsburg-Eckernförde ist bei Ahlefeld die Langenbergstraße nach einem Unfall dicht. Und an der Fähre Glückstadt-Wischhafen braucht ihr Richtung Glückstadt plus 2 Stunden länger. Gerade reingekommen, A7 Flensburg-Hamburg zwischen Schleswig-Jagel und Jagel nach einem Unfall nur eine Spur frei. Und es wird geblitzt auf der A1 Fehmarn-Lübeck-Hürbert-Schwartau, da sind 100 erlaubt. In Dörp steht Dorfstraße, ortseinwärts 50er-Zone. Und in Kropp stehen sie auf der Norderstraße, da maximal 30 für euch erlaubt. 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
0: Ihr seid eingeladen, um in einer Party oder in einen Geburtstag reinzufeiern. Ja, aber dann kommt um 23 Uhr das erste Gefühl, dass ihr nach Hause wollt. Vielleicht auch schon um 22 Uhr und ihr denkt euch, boah, ich muss doch jetzt bis 0 Uhr bleiben, oder? Unser Thema heute am Dilemma-Dienstag, denn wir alle kennen das. Wir sind auf dieser Party und wollen eigentlich nur weg, aber aus Anstand muss man doch da bleiben, oder? Sonst ist die Person, die Geburtstag hat, doch auch richtig sauer. Wir wollen heute die Frage klären, wann darf man nach Haus, wenn man reinfeiern soll auf einer Geburtstagsfeier? Wann ist so der Zeitpunkt gekommen, dass das okay ist? 0431 986 98611. Meldet euch gerne rein per WhatsApp-Sprache oder klingelt durch. Wir hören und...
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0: Alter am Dienstagnachmittag mit Leo und es ist heute ein besonderer Dienstag, denn wir haben unseren Dilemma-Dienstag. Ihr alle kennt das Problem, wenn ihr eingeladen seid auf einer Geburtstagsfeier, wo ihr dann reinfeiert. Ja, und um 23 Uhr, da kommt so der erste Gedanke, weiß ich nicht, kann man nicht jetzt auch so langsam mal gehen? 23.30 Uhr und ihr packt schon mal eure Tasche. Nimmt man dann 0 Uhr noch mit oder geht man, ach ja, doch um 23.50 Uhr kann man dann doch auch mal kurz gehen und die Fliege machen. Oder auch nicht? Wann darf man nach Hause gehen, wenn man zum Reinfeiern eingeladen ist? Unsere Frage heute an euch. 0431 986 98611. Meldet euch gerne rein per WhatsApp-Sprache oder klingelt durch. Und wir haben uns auch mal auf der Straße umgehört. Wann darf man denn nach Hause, wenn man zum Reinfeiern eingeladen ist?
1: Ich würde sagen, mindestens noch eine halbe Stunde, wenn der Geburtstag dann ist. So erstmal so alle gratulieren können und so. Und dann vielleicht noch kurz zusammensitzen, die Geschenke auspacken. Also das sollte man schon mitmachen, würde ich sagen.
2: So 12:30 auf jeden Fall. Sollte auf jeden Fall bis nach 0 Uhr bleiben und dann passt das.
3: Ich glaube, ich würde, wenn ich es plane, nicht damit rechnen, dass ich vor 3 zu Hause bin.
4: Also wir haben da einen sehr akzeptierenden Freundeskreis. Wenn jemand sagt, gut, mir reicht es jetzt schon um 10, dann ist das vollkommen okay.
0: Also ich höre schon ganz unterschiedliche Zeiten raus, aber so richtig, dass man auch vor 0 Uhr gehen darf, das will anscheinend hier niemand in der Delta-Community. Ich find's ja okay. Also ich meine, wenn ich keinen Bock mehr habe auf Party, warum sollte ich denn da noch bleiben? Und ich glaube, es ist auch nicht so cool, wenn ich so mit 20% guter Laune noch da bin und irgendwie auch die Stimmung runterziehe. Dann gehe ich selbst, wenn es eine Reinfeierparty ist, lieber schon vor 0 Uhr. Was meint ihr, wann dürft ihr nach Hause, wenn ihr zum Reinfeiern eingeladen seid? Wann ist es okay, die Party zu verlassen? Unsere Frage heute am Dilemma-Dienstag hier bei Delta. 0431 986 98611. Gerne mal reinmelden per WhatsApp-Sprache oder Telefon.

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0: Haven, Kate and Aragon und I Run um 15.45 Uhr. Delta am Start mit Leo. Und gleich gibt's neue Musik von Olivia Rodrigo auf der Delta-Playlist Drop Dead. Die hat sich auf TikTok gestern mit einem riesigen Blumenstrauß gezeigt und schreibt dazu: Ich habe einen neuen Einkaufsladen hier bei mir nebenan gefunden und einen neuen Lieblingsblumenladen. Vielleicht hat das ja auch was mit ihrem neuen Song zu tun. Mit am Start with DMC, Beast and Honey at the Party. Geht gleich los nach den Delta News.
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0: 15.46 Uhr.
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2: Mit Colin Mock. Den deutschen Wäldern geht es weiter schlecht. Nur jeder fünfte Baum ist gesund, das zeigt der aktuelle Waldzustandsbericht. Vom Schock der Dürrejahre 2018 bis 20 haben sich die Wälder bis heute nicht erholt. Mehr von Philipp Nitzig.
3: Immerhin, schlimmer ist es im vergangenen Jahr nicht geworden, trotz des ungünstigen Wetters. Landwirtschaftsminister Rainer spricht von einer stabilen Lage. Es ist demnach auch ein Erfolg vom langjährigen Umbau der Wälder. Sorgenkind bleibt die Kiefer, den Fichten dagegen geht es etwas besser. Bei Buchen und Eichen gab es kaum Veränderung. Fast ein Drittel Deutschlands ist von Wald bedeckt.
2: Privathaushalte können seit heute die neue staatliche Prämie für E-Autos beantragen. Je nach Einkommen, Haushaltsgröße und Fahrzeugmodell gibt es Zuschüsse zwischen 1.500 und 6.000 Euro. Schon kurz nach dem Start gingen hunderte Anträge ein. Bei Nordschrott in Flensburg hat es erneut gebrannt. Ein Haufen mit Elektroschrott stand am Abend in Flammen. Rund 100 Feuerwehrleute waren im Einsatz. Der beißende Geruch war auch noch im 15 Kilometer entfernten Schafflund zu riechen. Carsten Herzog von der Feuerwehr Flensburg sagt:
4: Wir haben viel Wasser benötigt und wir haben mit Schaum gearbeitet. Das war ein großer Haufen halt mit Schrott und das Feuer hatte sich dort tief reingebrannt. Wir mussten diese Haufen auseinanderziehen bzw. auseinanderziehen lassen durch Beschäftigte der Firma mit Baggern und Radladern.
2: Gegen Mitternacht wurde das Feuer als gelöscht gemeldet. Verletzt wurde niemand. Komasaufen geht unter Jugendlichen in Schleswig-Holstein weiter zurück. 2024 sind 275 Mädchen und Jungen wegen Alkoholvergiftungen hier im Land in Krankenhäusern behandelt worden. Das ist ein Rückgang um etwa 6%. Gesundheitsministerin von der Decken spricht von einem Trend. Jeder fünfte Selbstständige in Deutschland hat akute Existenzangst. Das zeigt eine IFO-Umfrage. Grund dafür sind fehlende Aufträge und die weiter niedrige Kauflust der Menschen. Laut IFO-Institut ist die Stimmung unter den Selbstständigen noch nie so schlecht gewesen. Die nächsten Delta-News gibt's in einer Stunde.
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0: Ein Auto ist stehen geblieben auf der A7 Hamburg-Hannover zwischen Waltersdorf und Hausbruch. Und in der Gegenrichtung haben wir ebenfalls einen Unfall zwischen der Münstermitte und Neumünster-Nord. A21 Bargteheide Richtung Kiel zwischen Waldstedt und Dahldorf gibt es ebenfalls eine ungesicherte Unfallstelle. Und es stockt auf der A7 Hannover Richtung Flensburg zwischen Waltersdorf und dem Elbtunnel 2 Kilometer. Die A210 Rendsburg-Kiel ist zwischen Melsdorf und dem Kreuz Kiel-West noch bis Mitte Juni dicht. Da wird die Straße nämlich ein bisschen schick gemacht. Aber ihr könnt drum zufahren und zwar Ausfahrt Melsdorf runter über Mettenhof und den Skandinaviendamm, dann lübt das. Im Kreis Rendsburg-Eckernförde ist bei Ahlefeld die Langenbergstraße nach einem Unfall dicht und auf der R7 Flensburg-Hamburg ist nur eine Spur frei zwischen Schleswig-Jagel und Jagel, da hat es nämlich gekracht. An der Elbfähre Glückstadt für Scharfen Richtung Glückstadt plus 2 Stunden und die Blitzer stehen auf der A1 Fehmarn-Lübeck, Höbert-Schwarter 100er Zone, in Flensburg-Holzkrugweg 30 erlaubt, in Dörp steht auf der Dorfstraße ortseinwärts, da sind 50 maximal und einer noch in Kropp auf der Norderstraße 30er Zone ist das. 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
0: Muss man so lange warten, wenn man zum Reinfeiern eingeladen ist? Muss man wirklich bis Mitternacht bleiben oder kann man auch schon um 23.30 Uhr vielleicht die Fliege machen und ganz, ganz, ganz sneaky abzischen auf der Geburtstagsfeier? Das wollen wir heute mal klären. Es ist Dilemma-Dienstag, bedeutet, wir reden über ein Thema, worüber wir uns alle schon mal Gedanken gemacht haben, aber so eine richtige Antwort, da kommen wir alleine nicht drauf. Da brauchen wir unsere Delta-Community-Power. 0431 986 986 11. Wann ist es okay, bei einer Party abzuhauen? Meldet euch rein per WhatsApp-Sprache oder Telefon. 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

0: Geburtstagsfeier schon vor 0 Uhr nach Hause gehen, obwohl das eine Rheinfeierparty ist? Oh, weiß ich nicht, geht doch eigentlich nicht, oder? Vielleicht sagt ihr aber, na klar, wenn man es nicht so fühlt, dann kann man auch schon mal eher nach Hause gehen. Hier ist der Delta-Nachmittag mit Leo. Das ist heute unser Thema am Dilemma-Dienstag, denn es ist eine Frage, die wahrscheinlich alle von euch, die schon mal auf so einer Rheinfeierparty eingeladen waren, beschäftigt hat, wenn ihr es auch nicht so ganz gefühlt habt, den Vibe an dem Abend oder so. 0431 986 98611, die Nummer für WhatsApp, Sprachnachrichten oder wenn ihr hier bei mir im Studio anrufen wollt, ab wann darf man bei einer Rheinfeierparty nach Hause gehen? Marco, jetzt mit einer ganz klaren Meinung.
1: Moin, Marco hier. Zum Thema Rheinfeier, ne? Also ich würde ganz klar sagen, wenn man zu einer Rheinfeier-Party eingeladen wird, ne? Und am nächsten Tag wirklich auch Geburtstag hat dann. Und man sagt dazu, dann sollte man ja zumindest diese 0 Uhr Geschichte in irgendeiner Form einhalten. Ne? Sonst braucht man ja auch nicht zusagen. Das hat ja gar keinen Sinn. Also wenn man dann um nach 12 oder halb 1 dann geht, finde ich das völlig in Ordnung. Aber es ist halt eine Rheinfeier-Party und man sagt dazu.
0: Also bis halb 1 mindestens bleiben, sagt Marco. Und wie seht ihr das? Ab wann darf man nach Hause, wenn es eine Party zum Rheinfeiern ist? 0431 986 986 11.

0: Wann dürft ihr eigentlich auf einer Party abhauen, die eigentlich als Geburtstagsfeier zum Reinfeiern gedacht ist? Wann könnt ihr da mal einen polnischen machen? Unsere Frage heute am Dilemma-Dienstag, denn ihr alle kennt das Problem, oder? Moin, hier ist Delta mit Leo. Die Party ist eigentlich noch ganz geil, aber plötzlich ist eine Person einfach weg. Darüber quatschen wir heute. Ab wann ist das denn okay, bei einer Party zum Reinfeiern abzuhauen? 0431 986 98611. Meldet euch gerne mal rein per WhatsApp, Sprache oder Telefon. Wann ist es okay, einen polnischen auf so einer Reinfeierparty zu machen? Und apropos ein Polnisch machen, das klingt ja erstmal, wenn man sowas sagt, so, als wären jetzt irgendwie Polinnen und Polen besonders unhöflich, stimmt aber gar nicht. Woher der Spruch wirklich kommt und warum sich halb Europa gegenseitig die Schuld dafür gibt, das klärt Kollegin Pia jetzt mal für uns.
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2: Wer heimlich von der Feier verschwindet, der macht bei uns angeblich einen polnischen Abgang.
3: Tschüss, tschüss, tschüss, tschüss, tschüss.
2: Tschüss. Früher hat man auch gesagt, sich polnisch drücken. Klingt ehrlich gesagt ziemlich fies gegenüber Polen, hat aber eigentlich keine echte Verbindung zum Land. Denn je nach Region waren plötzlich ganz andere Nationen schuld. In Berlin hat man sich auf Französisch gedrückt, im Rheinland hat man sich auf Französisch dünn gemacht und im Nordwesten Deutschlands ist man sogar holländisch abgefahren. Heißt, jede Gegend hat einfach mal dem Nachbarn die Schuld in die Schuhe geschoben. Aber das machen andere Länder bis heute ganz genauso. In England heißt es French Exit oder French Leave, also der französische Abgang. Die Spanier sagen auch auf französische Art verabschieden. Die Franzosen wiederum geben den Engländern die Schuld. Filet à l'anglaise, abhauen auf Englisch. Und in Italien, da ist es ebenfalls Englisch. Und in Polen, da heißt es tatsächlich Englisch rausgehen. In den USA wiederum ist vom Irish Goodbye die Rede. Kurz gesagt, niemand will's gewesen sein, aber alle schieben's irgendeinem anderen Land in die Schuhe.
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0: Hier ist Delta. Das ist der Dienstagnachmittag. Mein Name ist Leo. Und wir machen gleich natürlich direkt weiter mit Musik von Olivia Dean. Man I Need. Und außerdem können wir nochmal ein bisschen die Hochzeitsglocken schwingen. Nämlich zu Taylor Swift und ihrem Song Opalite. Der ist auch noch mit am Start gleich hier nach den Delta News unter anderem. Nee, sorry, die Delta News laufen ja gar nicht. Wir checken gleich erstmal, was abgeht auf den Straßen, wollte ich natürlich sagen. Opalite dann, wie gesagt, gleich. Und ich habe für euch einen kleinen Fact über die Hochzeit, denn die ist ja streng geheim. Travis Kelce, der auch heiraten wird, also der Taylor Swift heiraten wird, der hat gesagt, dass er es kaum abwarten kann. Ja, der Rest ist geheim, wie gesagt, also da gibt's sonst gar nichts. Gleich den ganzen Song.
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0: Es hat gekracht auf der A21 Wagteile Kiel zwischen Wahlstedt und Dahldorf. Stop and Go auf der A7 Hannover-Flensburg zwischen Waltershof und dem Elbtunnel 2 Kilometer. Die A210 Rendsburg-Kiel ist zwischen Melsdorf und dem Kreuz Kiel-West noch bis Mitte Juni dicht. Da wird die Straße ein bisschen schick gemacht. Ihr kommt aber drum zu, am besten Ausfahrt Melsdorf runter und dann über Mettenhof und den Skandinaviendamm. An der Elbfähre Glückstadt für Scharfen in Richtung Glückstadt plus 2 Stunden obendrauf. Und geblitzt wird bei euch auf der A1 Fehmarn-Lübeck-Hürbert-Schwartau 100er-Zone. In Flensburg auf dem Holzkrugweg 30 da erlaubt und in Dörp steht auf der Dorfstraße ortseinwärts. Da sind maximal 50 drin. 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
0: Ich mach's. Nee, ich mach's doch nicht. Ach, wobei, doch, ich würde jetzt doch nochmal wieder, ne? In etwa so klingt's anscheinend gerade alles so, was den Fußballkader angeht, denn eine Person, die eigentlich schon längst ausgetreten ist aus der Fußballnationalelf und so, will jetzt doch wieder ran. Wer vielleicht uns da nochmal hoffentlich den WM-Sieg sichert, das sind ja so meine Allianzen daran. Das checken wir gleich mal aus nach Musik von Olivia Dean, Man I Need und Taylor Swift, Opalite. Und natürlich sind auch eure Kommentare mit dabei in meiner Internetinspektion.
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0: Manuel Neuer steht offenbar vor seinem Comeback in der deutschen Nationalelf und das wohl direkt wieder als Nummer 1 bei der WM dieses Jahr. Hier ist Delta mit mir, Leo. Laut Medienberichten soll Bundestrainer Julian Nagelsmann Oliver Baumann bereits persönlich informiert haben, dass er künftig auf Neuer im Tor sitzen möchte. Offiziell bestätigt wird das Ganze noch nicht heute, sondern erst am Donnerstag bei der Kadernominierung. Für Baumann natürlich bitter, denn nach der Verletzung von Marc-André ter Stegen galt er ja als letztes noch als gesetzte Nummer 1. Gleichzeitig sorgt die Entscheidung auch für viele Diskussionen. Der Neuer bringt zwar unglaublich viel Erfahrung mit, kämpft aber aktuell schon wieder mit Problemen an der Wade. Auch bei euch im Netz wird das natürlich heiß diskutiert.
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0: Michael ist überzeugt, mit ihm werden wir nochmal Weltmeister. Christoph sieht das ein bisschen anders. Unfassbar, er ist zurückgetreten und hat eine Rückkehr ausgeschlossen. Sehr schade für Baumann. Raffert ist verwirrt. Ich verstehe wirklich nicht, warum manche keine Rückkehr von Manuel Neuer wollen. Habt ihr vergessen, wer er ist? Und eine Userin noch. Jetzt noch Schweinsteiger, Klose und Müller zurückholen.
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0: Enemy von den Imagine Dragons hier auf Delta mit Leo. Und vom Feind geht's jetzt eher zum genauen Gegenteil.
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0: Bevor ihr ihn hört, Tiffany Ares feiert Freundschaft. In dem Song Vertigo geht's nämlich darum, den Menschen, den man liebt, so richtig mal zu sagen, wie sehr man die schätzt. Und sich bewusst zu machen, dass das Leben ohne die besten Friends nur halb so schön wäre. Tiffany Ares jetzt hier auf der Delta-Playlist. 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

Der Delta-Verkehr ist hier, fahrt bitte vorsichtig auf der A1 Lübeck-Fehmarn in beiden Richtungen zwischen Lübeck-Zentrum und Bad Schwartau. Bitte besonders vorsichtig fahren, da ist eine Person auf der Straße. Wir sagen euch natürlich Bescheid, wenn das da wieder weg ist.

0: Marshmallow, Inge und Kiss My Friends hier auf Delta mit Leo. Und gleich mit Benson Boone und Sorry, I'm Here for Someone Else. Sommer auch noch mit am Start, 12:12. Da schmeißen sich ja gerade viele Fans von ihm auf seine Seite. Immer wieder gibt es Kritik, dass Sommer eigentlich gar nicht singen kann. Aber einige Fans von ihm haben jetzt Akustikausschnitte von seinen Songs gezeigt. Und die sind richtig nice. Er ist ja einer meiner Lieblingsartists. Von daher, Leute, er kann singen. Und zeigt euch das auch nach den Delta News.
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0: Viertel vor fünf.
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2: Mit Colin Mock. Privathaushalte können seit heute die neue staatliche Prämie für E-Autos beantragen. Je nach Einkommen, Haushaltsgröße und Fahrzeugmodell gibt es Zuschüsse zwischen 1.500 und 6.000 Euro. Bundesumweltminister Schneider sagt:
3: Wir haben ein Förderprogramm aufgelegt, das das Ziel hat, für breite Bevölkerungsschichten, nicht nur für die Spitze, sondern gerade für diejenigen, die über mittlere und auch geringere Einkommen verfügen, es möglich zu machen, sich umweltfreundlich, nachhaltig und kostengünstig zu bewegen.
2: Und die neue staatliche Förderung kommt offenbar auch gut an. Schon kurz nach dem Start gingen hunderte Anträge ein. Nur jeder fünfte Baum in Deutschland ist gesund. Das zeigt der neue Waldzustandsbericht. Damit geht es den deutschen Wäldern weiter schlecht. Sorgenkind bleibt die Kiefer, den Fichten dagegen geht es etwas besser. Fast ein Drittel Deutschlands ist von Wald bedeckt. Komasaufen geht unter Jugendlichen in Schleswig-Holstein weiter zurück. 2024 sind 275 Mädchen und Jungen wegen Alkoholvergiftungen bei uns im Land in Krankenhäusern behandelt worden. Das war ein Rückgang um etwa 6%. Gesundheitsministerin Kerstin von der Decken spricht von einem klaren Trend. Sie sagte uns:
4: Die grundsätzliche Nachricht ist gut, nämlich dass die Zahl der Krankenhauseinweisungen von Jugendlichen aufgrund von übermäßigem Alkoholkonsum, das sogenannte Komasaufen oder Rauschtrinken, abgenommen hat. Und zwar stetig. Immer ein bisschen weniger, aber es nimmt ab.
2: Verbraucherschützer haben in Lebensmitteln aus deutschen Supermärkten Rückstände von Pestiziden gefunden, die in der EU teils seit Jahren verboten sind. Stark belastet waren vor allem Paprikapulver, grüner Tee und Basmati-Reis. Foodwatch fordert einen umgehenden Rückruf der Produkte. Holstein Kiel hat nach dem erfolgreichen Klassenerhalt in Liga 2 drei weitere Spieler verabschiedet. Die jetzt auslaufenden Verträge von Innenverteidiger Karl Johansson und Mittelfeldspieler Stefan Schwab werden nicht verlängert, teilte der Verein mit. Außerdem kehrt Leihspieler Umut Turhumcu nach Hoffenheim zurück. Die nächsten Delta News gibt's in einer Stunde.
5: Verkehr. Eine Person läuft auf der A1 Lübeck-Fehmarn. Achtung für den beiden Richtungen zwischen Lübeck-Zentrum und Bad Schwarzhaus. Eine Person auf der Straße. A7 Hannover Richtung Flensburg zwischen Waltershof und dem Elbtunnel 2 Kilometer Stop and Go. Und die A210 Rendsburg-Kiel ist zwischen Melsdorf und dem Kreuz Kiel-West noch bis Mitte Juni dicht. Da wird die Straße neu gemacht. Ihr könnt aber drum rumfahren ab der Ausfahrt Melsdorf über Mettenhof und den Skandinaviendamm. An der Fähre Glückstadt-Wischhafen Richtung Glückstadt im Moment eine Stunde plus. Und es wird geblitzt auf der A1 Fehmarn-Lübeck Höhe Bad Schwartau 100er-Zone. An der A7 Hamburg-Flensburg stehen sie hinterm Tunnel Stelling in der 80er. In Flensburg Holzkugweg 30 da erlaubt und in Dörp steht Dorfstraße. Ortseinwärts, da sind 50 maximal drin. 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
5: Dienstags klären wir eure Dilemmas, denn heute ist Dilemma-Dienstag hier bei Delta. Wir quatschen über Reinfeiern. Das ist ein echter Hochleistungssport teilweise. Ihr seid eingeladen, wollt nicht so ganz unhöflich sein, aber irgendwann merkt ihr, oh, jetzt könnte ich auch so langsam nach Hause und es ist vielleicht noch gar nicht 0 Uhr. Obwohl ihr doch zum Reinfeiern eingeladen seid. Wie lang muss man bleiben, damit es noch ein bisschen liebevoll wirkt und nicht wie ein Pflichtbesuch bei Oma? 0431 986 986 11. Ab wann ist es okay, da mal abzuhauen beim Reinfeiern? Meldet euch rein per WhatsApp-Sprachnachricht oder Telefon. Gleich die nächste Meinung.
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0: Wer hat sich eigentlich ausgedacht, dass eine Party, bei der ein Geburtstag gefeiert wird, schon irgendwie um 18 Uhr auf einmal losgehen darf? Hier ist Delta mit mir, Leo. Genau das habe ich mir neulich auch gedacht. 20 Uhr, schon 2 Stunden auf der Party. Ich gucke eigentlich die ganze Zeit nur auf die Uhr, bis es endlich 0 Uhr ist. Stimmung ist nicht ganz so geil. Ich will doch eigentlich nur noch jetzt nach Hause.
1: Ja, und dann hat man doch eigentlich gar keine Lust mehr aufs Feiern, oder? Und würde am liebsten direkt weggehen. Aber ab wann ist es denn eigentlich okay, eine Party, bei der man eingeladen ist zum Reinfeiern, einfach mal schnell zu verlassen? Vielleicht sogar ein bisschen sneaky, damit es niemand merkt. Ab wann darf man da gehen? 0431 986 98611? Vielleicht ja sogar noch vor Mitternacht? Oder meint ihr, nee. Auf jeden Fall muss man noch einmal gratulieren. WhatsApp-Sprache oder anrufen, geht beides.
2: Moin Delta. Also ich muss sagen, ich finde so Reinfeier-Geburtstage ganz schwierig einzuschätzen. Ich kann immer ganz schlecht einschätzen, wann die beste Zeit ist, um anzukommen, damit man dann auch möglichst den perfekten Zeitraum bleiben kann, um dann im perfekten Zeitraum wieder zu gehen. Am liebsten komme ich dann immer so gegen 10 an und gehe dann so gegen 1, 2 wieder nach Hause, weil dann hat man so den Geburtstag mitgenommen und die schöne Stimmung. Aber dann ist auch irgendwann wieder gut.
0: Und man muss auch nicht so lange vorher bleiben. Vielen Dank für deine Nachricht. Ab wann ist es okay, einen Geburtstag zu verlassen, bei dem eigentlich reingefeiert wird? Unser Dilemma heute, denn es ist Dilemma-Dienstag. Wir alle kennen die Situation und ich bin mir sicher, dass ihr alle auf einer Geburtstagsfeier schon mal gedacht habt, auch wenn ihr es vielleicht nicht zugeben wollt. 0431 986 986
3: 11. 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

0: Pipa Houdini hier am Delta-Nachmittag, heute mit mir, Leo. Reinfeiern in den Geburtstag ist ja sozialer Hochleistungssport. Ihr seid eingeladen, wollt nicht so unhöflich sein, aber irgendwann kommt der Moment zwischen, ich bleib noch kurz und ich hasse gerade mein Leben. Die Frage, wie lange muss man bleiben, damit es noch liebevoll wirkt und nicht so wie Pflichtbesuch, die stellen wir uns heute. Und diese Sätze hier von Leuten, die eigentlich gehen wollen, kennt ihr bestimmt alle.
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2: Sätze von Leuten, die eigentlich nur nach Hause wollen. Jo, ich trinke nur noch schnell aus. Boah, hätte ich nicht exen sollen. Nee, sorry, also ja, ich weiß, du willst noch nicht, dass ich los muss, aber ich muss echt morgen früh raus. Nein, ich bin nicht müde, ich bin bereits überflutet. So, ich verabschiede mich schon mal langsam.
3: Eine Stunde später.
2: Ja, also jetzt gehe ich wirklich.
3: Irgendwann später.
2: Ja, ich gehe jetzt gleich, also in 45 Minuten. Jo, ich gehe nur kurz aufs Klo. Hä? Wo ist denn seine Jacke hin?

0: Alter am Start mit Leo und gleich für euch neue Musik von Dominik Feig. White Keys mit am Start, genauso wie Miles Smith und Niall Horan. Drive Safe gleich bei mir in der Show. Und vorher sichert ihr euch jetzt nochmal vielleicht hier 4 Hurricane-Tickets für euch und eure Besties.
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0: 17:16.
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0: Yoga mal anders. Beim Red Light Hatha Yoga verbinden sich entspannte Bewegungen mit der besonderen Atmosphäre von Rotlicht. Die Kombination aus Yoga, Atemübung und Meditation ist nicht nur sehr entspannt, sondern regt auch eure Durchblutung richtig an. Regeneration und mentale Klarheit fördern, eine Stunde zum Abschalten, Durchatmen und Wohlfühlen. Das Red Light Hatha Yoga findet ab heute Abend 17:30 in der Elephant Superfood Bar in Hamburg statt. U-Bahnhof Eppendorfer Baum ist das. Tickets kosten um die 20 Euro. Bei der Art Night bei Kugu in Hamburg wird gemalt, gebastelt und gemeinsam gestaltet. Egal ob mit viel Talent oder einfach nur Lust auf einen entspannten Abend, Kreativität und Austausch sind das Wichtigste. Die Sachen, die ihr so braucht, um künstlerisch zu werden und auch irgendwelche Vorlagen, gibt's vor Ort. Eigene Werke könnt ihr natürlich auch mit nach Hause nehmen. Begleitet wird der Abend von einem Künstler, der mit Tipps und Ideen supportet. Die Art Night bei Kugu, heute Abend bis 22 Uhr bei Kultur und Gut in den Zeisaalen in Hamburg. Die findet ihr am Bahnhof Altona und Tickets gibt's für unter 20 Euro.
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0: Auf der A1 Lübeck-Fehmarn, Vorsicht bitte in beiden Richtungen zwischen Lübeck-Zentrum und Bad Schwartau läuft ein Mensch. A7 Hannover Richtung Flensburg zwischen Waltershof und dem Elbtunnel, 2 Kilometer Stop and Go. Und wir haben eine Sperrung auf der A210 Rendsburg-Kiel, die ist zwischen Melsdorf und dem Kreuz Kiel-West, dicht bis Mitte Juni noch das Ganze, da wird die Straße ein bisschen schicker gemacht. Ihr kommt aber drum zu, ab der Ausfahrt Melsdorf über Mettenhof und den Skandinaviendamm. In Hamburg ist der Marmsdorfer Weg dicht zwischen der Bremer Straße und dem Dahlenkampfweg in beiden Richtungen. Und an der L4 Glückstadt für Schafen in Richtung Glückstadt plus eine Stunde. Geblitzt wird auf der A1 Fehmarn-Lübeck, Hürbert-Schwartau in der 100er-Zone. Dann stehen sie auf der A7 Hamburg-Flensburg hinterm Tunnel Stelling, 80 sind da maximal drin. In Flensburg auf dem Holzkrugweg in der 30er-Zone und einer noch in Dörp steht Dorfstraße als Einwärts, da sind 50 maximal erlaubt. 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
0: 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Erzähle ich euch gleich. Nach Dominik Feig mit White Keys und hier sind erstmal Miles Smith und Niall Horan.

0: Meine Friends und ich, wir sind echt die lustigste Freundesgruppe. Das müsst ihr erstmal beweisen.
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0: Zusammen starten wir rein Richtung Feierabend. Hier ist Delta am Dienstag mit mir Leo. Und wir schauen jetzt mal in die Wälder.
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0: Ja, dem Holz, dem geht's leider weiter schlecht. Nur jeder fünfte Baum hier bei uns in Deutschland ist gesund, zeigt der neue Waldzustandsbericht. Bedeutet, den ganzen deutschen Wäldern geht's weiter schlecht. Aber immerhin, schlimmer ist es im vergangenen Jahr trotz des ungünstigen Wetters nicht geworden. Also eine stabile Lage. Fast ein Drittel von Deutschland ist ja voll mit Wald, von daher schon wichtig, da mal so ein bisschen drauf zu gucken. Und was sonst los ist, bei uns im Norden natürlich, aber auch in Deutschland und der Welt, checken wir gleich zusammen aus in unseren Delta News mit meinem Kollegen Colin Mock. Die gibt's bei uns wieder um 15:45 oder schon jetzt zum Nachhören in der Delta Plus App.

0: Calvin Harris, Clementine Douglas und Blessings hier am Delta-Nachmittag mit Leo und gleich mit neuer Musik von Alle Farben. Der ist einer der neuesten auf der Delta-Playlist, Body Talk. Und Kygo, Khalid und Griffin sind auch noch mit am Start. Save My Love geht gleich los nach den Delta News.
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2: Viertel vor sechs.
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3: Mit Colin Mock. Nur jeder fünfte Baum in Deutschland ist gesund. Das zeigt der neue Waldzustandsbericht. Damit geht es den deutschen Wäldern weiter schlecht. Bundeslandwirtschaftsminister Rainer sagt:
4: Der Wald hat sich bis heute nicht von den Dürrejahren vollständig erholt. Die Jahre 18 bis 20 wirken nach. Die Auswirkungen des Klimawandels stellen unsere Wälder nach wie vor großen Herausforderungen.
3: Immerhin, schlimmer ist es im letzten Jahr trotz des ungünstigen Wetters nicht geworden. Rainer spricht von einer stabilen Lage. Fast ein Drittel Deutschlands ist von Wald bedeckt. Die Bundesregierung will mehr Tempo bei der E-Mobilität machen. Deswegen ist heute die neue E-Auto-Prämie an den Start gegangen. Je nach Einkommen und Fahrzeug gibt es bis zu 6.000 Euro Zuschuss. Die Prämie gilt auch rückwirkend für Autos, die dieses Jahr neu zugelassen wurden. Es gibt offenbar deutliche Fortschritte bei der Reaktivierung stillgelegter Bahnstrecken. Nach Angaben der Allianz pro Schiene könnten in Deutschland in den kommenden Jahren mehr als 900 Kilometer Schiene wiederbelebt werden. Finn Riebesel-Freundlieb, inwiefern betrifft das Schleswig-Holstein?
5: Also bei uns sind 41 Kilometer alte Bahnstrecken betroffen. Wenn alles nach Plan läuft, fahren auf den Strecken Rendsburg-Seemühlen-Büdelsdorf, Kellinghusen-Vrist und Schöneberger Strand-Schönkirchen schon in 4 bis 5 Jahren wieder Züge. Bei den Strecken Flensburg-Stadt, Flensburg-Weiche und Hamburg-Bergedorf-Geesthacht wird es voraussichtlich noch bis 2035 dauern. Pro Schiene fordert mehr Geld von Bund und Ländern, damit nicht nur die Sanierung, sondern auch der spätere Betrieb der Strecken gesichert ist.
3: Holstein-Kiel muss sich einen neuen Vereinspräsidenten suchen. Steffen Schneekloth hört im Sommer nächsten Jahres auf. Das hat der Zweitligist heute mitgeteilt. Außerdem wurden nach Routinier Patrick Erras 3 weitere Spieler verabschiedet. Die auslaufenden Verträge von Innenverteidiger Karl Johansson und Mittelfeldspieler Stefan Schwab werden nicht verlängert. Außerdem kehrt Leihspieler Umut Humcu nach Hoffenheim zurück. Die nächsten Delta-News gibt's in einer Stunde.
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2: Da schauen wir auf die Straßen und auf die A7 Hannover in Richtung Flensburg. Zwischen Waltershof und dem Elbtunnel 2 Kilometer Stop and Go. In der Gegenrichtung 5 zwischen dem Dreieck Hamburg Nordwest und dem Elbtunnel. Die A1 Hamburg Richtung Lübeck ist zwischen Stillhorn und dem Dreieck Nordelbe ein bisschen kleiner. Die rechte Spur ist da dicht. Und die A210 Rendsburg-Kiel ist zwischen Melsdorf und dem Kreuz Kiel West bis Mitte Juni dicht. Da wird die Straße ein bisschen schick gemacht. Ihr kommt aber drumherum ab der Ausfahrt Melsdorf über Mettenhof und den Skandinaviendamm. In Hamburg ist der Marmsdorfer Weg zwischen der Bremer Straße und dem Dahlen Kamp in beiden Richtungen dicht und an der Elbfähre Wischhafen Richtung Glückstadt 1 Stunde plus. Geblitzt wird auf der A1 Fehmarn-Lübeck-Hilbert-Schwarter 100er Bereich ist das. Dann stehen sie auf der A7 Hamburg-Flensburg hinterm Tunnel Stelling, da dürfte maximal 80 fahren. In Flensburg auf dem Holzkrugweg 30er Bereich ist das. Hemding stehen sie noch auf dem Bilsener Weg 50 km/h da maximal und einer noch in Itzstedt. Segeberger Straße als einwärts 50er Bereich. 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
2: Jeder von euch kennt dieses Dilemma. Ihr seid auf einer Geburtstagsparty zum Rheinfeiern eingeladen. Schon 23.30 Uhr denkt ihr das erste Mal darüber nach, einen polnischen zu machen. Ab 0 Uhr werdet ihr so langsam müde. Die Party ging ja doch auch schon um 18 Uhr los und dann um 0.10 Uhr packt ihr endlich eure Sachen zusammen und wollt nur noch weg. Unsere Frage am Dilemma-Dienstag hier bei Delta: Ab wann ist es okay, beim Rheinfeier nach Hause zu gehen? Schon vor 0 Uhr, kurz danach oder muss man bleiben bis 2 Uhr? Eure Meinung jetzt rüberschicken bitte. Per WhatsApp-Sprache eben oder ihr klingelt einfach hier durch telefonisch. Beides geht unter der 0431 986 986 11. Ich bin gespannt,

0: Kennt ihr das auch? Ihr geht vor 0 Uhr bei einer Rheinfeierparty nach Hause und alle gucken euch irgendwie ein bisschen blöd an, weil man muss doch bis nach 0 Uhr bleiben, oder? Das ist die große Frage heute an unserem Dilemma-Dienstag bei Delta. Muss man wirklich bei einer Geburtstagsparty bis nach 0 Uhr bleiben, wenn da reingefeiert wird? Oder kann man auch vorher nochmal einen kleinen Abgang machen? 0431 986 986 11. Ab wann ist es okay, bei einer Party zum Reinfeiern nach Hause zu gehen? Unsere Frage? Eure Antwort kommt rüber per WhatsApp-Sprachnachricht oder ihr ruft einfach mal bei mir hier im Studio an.
1: Hallo Delta, also ich finde eigentlich ist es immer irgendwie okay, beim Reinfeiern nach Hause zu gehen, gerade wenn man richtige Freunde hat, dann nehmen die einem das eigentlich auch nicht so übel. Deswegen, ich glaube, eigentlich kann man immer gehen. Ich finde, selbst wenn ich keinen Bock habe, aber wenn ich erstmal da bin, dann denke ich mir dann doch immer, es ist irgendwie lustig und es macht meistens dann doch so viel Spaß, dass ich, selbst wenn ich vorher gesagt habe, ich gehe spätestens um 1, dann doch bis 3 bleibe.
0: Ein Glück, würde ich sagen. Danke an Delta-Hörerin Alice. Und jetzt seid ihr dran an unserem Dilemma-Dienstag hier bei Delta. Ihr seid eingeladen zum Reinfeiern. Ab wann ist es okay zu gehen? 0431 986 986 11, die Nummer fürs Durchklingeln.

0: eigentlich seid ihr längst fertig mit Party, Füße tun weh, Akku bei 3% und plötzlich denkt ihr, oh Gott, wie komme ich denn hier jetzt raus? Wir wollen ja in den Geburtstag reinfeiern, ohne wie der größte Spaßkiller rüberzukommen. Hier ist Delta mit Leo. Ab wann ist es okay, beim Reinfeiern aufzugeben und die Party zu verlassen? Unsere Frage, das beschäftigt uns alle, also zumindest jeden von uns, der schon mal auf einer Party zum Reinfeiern gewesen ist. Deshalb quatschen wir darüber heute am Dilemma-Dienstag hier bei Delta. Zwischen peinlichem Weggucken, endlosem bleibt auch noch Diskussion und Wolle Petri um 3:30 gibt's ganz klare Regeln dafür. Und ihr könnt jetzt erstmal eure Meinung abgeben, was ihr denn meint. Ab wann darf man so eine Reinfeierparty verlassen? 0431 986 98611, WhatsApp oder Telefon, geht beides. Und wir machen jetzt mal so einen kleinen Crashkurs, wie ihr, wenn ihr dann abhaut, so eine Party auch richtig verlassen könnt. Mit Stil. Regel Nummer 1, nicht einfach verschwinden. Der klassische polnische Abgang wirkt ein bisschen komisch. Wenigstens Gastgeber oder Gastgeberin kurz Bescheid geben, falls ihr die Person zwischen Nebelmaschine und Küchencrowd nicht mehr findet. Einfach eine kurze Nachricht schreiben. Direkt nach dem Essen abhauen ist schwierig. Da schreit so ein bisschen nach, danke für die Lasagne, ich bin da mal weg. Wenn jemand reinfeiert, bleibt wenigstens bis kurz nach 12. Danach seid ihr kein Spielverderber mehr. Und bitte rechtfertigt euch nicht mit einem halben Roman. Ein lockeres Ich muss morgen früh raus reicht völlig. Niemand braucht eine PowerPoint-Präsi zu eurem Schlafrhythmus. Ganz wichtig auch, lasst euch nicht bequatschen. Dieses Ach komm, ein Getränk noch endet meistens damit, dass ihr um 3 Uhr morgens mit fremden Helene Fischer-Duette singt und am nächsten Tag eure Existenz hinterfragt. Und woran merkt ihr endgültig, dass Schluss ist? Ganz einfach, wenn jemand Wolfgang Petri anmacht. Wenn ihr plötzlich den Esstisch für eine Tanzfläche haltet oder wenn euch jemand fragt, ob eure Präsentation für morgen eigentlich schon fertig ist. Dann gilt nur noch eins, Jacke schnappen, freundlich winken und weg das.
1: Tschüss. Tschüss.

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10: Yoga mal anders. Beim Red Light Tata Yoga verbinden sich entspannte Bewegungen mit der besonderen Atmosphäre von Rotlicht. Die Kombination aus Yoga, Atemübungen und Meditation ist nicht nur sehr entspannt, sondern regt auch eure Durchblutung richtig an. Regeneration und mentale Klarheit fördern, eine Stunde zum Abschalten, Durchatmen und Wohlfühlen. Das Red Light Tata Yoga findet ab heute Abend 6:30 in der Elephant Superfood Bar in Hamburg statt. U-Bahnhof Eppendorfer Baum ist das. Tickets kosten um die 20 Euro. Bei der Art Night bei Kugu in Hamburg wird gemalt, gebastelt und gemeinsam gestaltet. Egal ob mit viel Talent oder einfach nur Lust auf einen entspannten Abend. Kreativität und Austausch sind das Wichtigste. Die Sachen, die ihr so braucht, um künstlerisch zu werden und auch irgendwelche Vorlagen, gibt's vor Ort. Eigene Werke könnt ihr natürlich auch mit nach Hause nehmen. Begleitet wird der Abend von einem Künstler, der mit Tipps und Ideen supportet. Die Art Night bei Kugu heute Abend bis 22 Uhr bei Kultur und Gut in den Zeisehallen in Hamburg. Die findet ihr am Bahnhof Altona und Tickets gibt's für unter 20 Euro.
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11: Auf der A7 Hannover Richtung Hamburg, Achtung, zwischen dem Horster Dreieck und Fleestedt liegen Spanngurte auf der Autobahn. Dann gibt es auf der A7 Flensburg Richtung Hamburg zwischen dem Dreieck Hamburg Nordwest und dem Elbtunnel 5 Kilometer stockenden Verkehr. Auch auf der A7 Hannover Richtung Flensburg stockt es zwischen Waltershof und dem Elbtunnel auf 2 Kilometern. Auf der A1 Hamburg Richtung Lübeck ist zwischen Stillhorn und dem Dreieck Norderelbe die rechte Spur gesperrt. Die A210 Rendsburg Richtung Kiel ist zwischen Melsdorf und dem Kreuz Kiel West wegen Fahrbahnerneuerung bis Mitte Juni dicht. An der Fähre Glückstadt-Wischhafen kommt es in Richtung Glückstadt zu langen Wartezeiten von bis zu einer Stunde. Und in Hamburg ist der Marmsdorfer Weg zwischen der Bremer Straße und dem Dahlenkamp in beiden Richtungen gesperrt. Geblitzt wird in Dörpstedt ortseinwärts auf der Dorfstraße, außerdem in Itzstedt ortseinwärts auf der Segeberger Straße. Und ein Blitzer steht in Hemdingen auf dem Bilsener Weg. 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
10: Die Jugend immer, ne? Das hört man immer wieder. Jetzt habe ich aber tatsächlich eine gute Nachricht aus der Jugend. Es geht um Alkohol. Ja, tatsächlich kann es da auch mal gute Nachrichten geben. Welche genau? Das hört ihr gleich nach Clock Clock mit Adoya und jetzt erstmal BTS und Swim.
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0: einer Dorfparty bei der Landjugend oder so mal kurz ein bisschen Cola Korn trinken, das ist vielleicht beim allerersten Mal cool, kann ja doch aber einige Probleme geben. Ich sage jetzt nochmal Stichwort Komasaufen. Zum Glück gehen die Zahlen bei Jugendlichen runter.
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0: Das Statistische Landesamt in Schleswig-Holstein sagt, dass die Zahlen der betroffenen Jugendlichen gegenüber des Vorjahres im Jahr 2024 um 6% gesunken sind. Und auch bundesweit gehen die Zahlen runter um rund 5%. Heißt, Jugendliche unter 19 Jahren mussten zu 6% weniger ins Krankenhaus, weil sie beispielsweise eine Alkoholvergiftung hatten. Und das ist ja auf jeden Fall schon mal eine gute Nachricht und heißt, blau sein ist vielleicht gar nicht so gut.
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Die letzte Supermarktschlange, die kriegen wir zusammen auch noch vorüber und dann geht's hoffentlich nach Hause mit euch. Hier ist Delta am Dienstag mit Leo. Das war gerade extra gemeinsam mit Ingrosso, More Than You Know. Und auf den Weg Richtung nach Hause sagen wir jetzt schon mal Hallo Feier.

austauschen mit euren besten Freunden geht natürlich auch. Meghan Trainor passt perfekt als Soundtrack dazu. All About That Bass. 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
5: Mit Colin Mock. Schleswig-Holstein will die Sicherheit im Ostseeraum stärken und hat dafür eine Initiative auf den Weg gebracht. Die Landesregierung hat bei einer Kabinettssitzung im Auswärtigen Amt in Berlin beschlossen, sich für strengere Kontrollen und besseren Schutz, etwa vor Schiffen der russischen Schattenflotte, einzusetzen. Außenminister Wadefuhl kündigte an, das Vorhaben zu unterstützen, sagte uns Ministerpräsident Günther.
6: Am Ende ist das ja auch ein Bereich, der alle Ostseeanrainer interessiert. Nicht nur Schleswig-Holstein, sondern auch die anderen deutschen Länder, Mecklenburg-Vorpommern, aber auch andere europäische Länder, die unmittelbar an der Ostsee liegen. Und von daher glaube ich, dass über dieses Gespräch sicherlich dort auch eine größere Initiative entstehen wird, dass wir hier einen besseren Schutzmechanismus auch gemeinsam hinbekommen.
5: Die Reaktivierung stillgelegter Bahnstrecken kommt voran. Nach Angaben der Allianz pro Schiene werden in den kommenden 10 Jahren in Schleswig-Holstein über 40 Kilometer wieder in Betrieb genommen, wenn alles nach Plan läuft. Dazu zählen unter anderem die Strecken Hamburg-Bergedorf-Geesthacht sowie Schürnberger Strand-Schönkirchen. Den deutschen Wäldern geht es weiter schlecht. Nur jeder fünfte Baum ist gesund, das zeigt der aktuelle Waldzustandsbericht. Vom Schock der Dürrejahre 2018 bis 20 haben sich die Wälder bis heute nicht erholt. Mehr von Philipp Nitzig.
7: Immerhin, schlimmer ist es im vergangenen Jahr nicht geworden, trotz des ungünstigen Wetters. Landwirtschaftsminister Rainer spricht von einer stabilen Lage. Es ist demnach auch ein Erfolg vom langjährigen Umbau der Wälder. Sorgenkind bleibt die Kiefer, den Fichten dagegen geht es etwas besser. Bei Buchen und Eichen gab es kaum Veränderung. Fast ein Drittel Deutschlands ist von Wald bedeckt.
5: Die Bundesregierung will mehr Tempo bei der E-Mobilität machen. Deswegen ist heute die neue E-Auto-Prämie an den Start gegangen. Je nach Einkommen und Fahrzeug gibt es bis zu 6.000 Euro Zuschuss. Die Prämie gilt auch rückwirkend für Autos, die dieses Jahr neu zugelassen wurden. Die nächsten Delta News gibt's in der Stunde.
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8: Auf der A23 Heide Richtung Hamburg, Achtung, zwischen Itzehoe Mitte und Itzehoe Süd liegen Gegenstände auf der Autobahn. Auf der A21 Kiel Richtung Bargteheide ist zwischen Bahlstedt und Bad Segeberg Nord ein LKW liegen geblieben. Es gibt 5 Kilometer stockenden Verkehr auf der A7 Flensburg Richtung Hamburg zwischen dem Dreieck Hamburg Nordwest und dem Elbtunnel. Auch in der Gegenrichtung Hannover Richtung Flensburg stockt es zwischen Waltershof und dem Elbtunnel auf 2 Kilometern. Auf der A1 Hamburg Richtung Lübeck ist zwischen Stillhorn und dem Dreieck Norderelbe die rechte Spur gesperrt. Die A210 Rendsburg Richtung Kiel ist zwischen Melsdorf und dem Kreuz Kiel West wegen Fahrbahnerneuerung bis Mitte Juni dicht. An der Fähre Glückstadt-Wischhafen kommt es in Richtung Glückstadt zu langen Wartezeiten von bis zu einer Stunde. Und in Hamburg ist der Marmsdorfer Weg zwischen der Bremer Straße und dem Dahlenkamp in beiden Richtungen gesperrt. Geblitzt wird in Dörrabstedt ortseinwärts auf der Dorfstraße. 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
10: Ich saß gestern Abend vorm Fernseher und ich habe mich so richtig gefreut, denn ein Sender zeigt mal wieder, dass man sich auch im Fernsehen mal was trauen kann. Genauso wie wir hier. Quatschen wir gleich drüber in Teil 1 von FOMO nach Musik von Lady Gaga, Abracadabra und jetzt erstmal Bebe Rexha und Faithless New Religion. Dann gibt's wieder alles, was ihr heute vielleicht so verpennt habt.

0: Sie zaubert euch rein in den Dienstagfeierabend. Lady Gaga und Abracadabra hier bei Delta mit mir Leo. Und jetzt geht's mal ab aufs Land mit uns.
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0: Delta mit mir Leo. Und jetzt geht's mal ab aufs Land mit uns.
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0: Bei Bauer sucht Frau International gibt's in der neuen Staffel, die seit gestern läuft, eine Premiere.

Das ist aber nochmal ein weiterer Schritt, denn die Wahlkandidatin kann sich sogar eine Polyamore-Beziehung vorstellen, also eine Partnerschaft zu dritt. Ob sie am Ende tatsächlich ihr persönliches Liebesglück findet, das ist natürlich noch ein bisschen Zukunftssache. Ich sag aber auf jeden Fall mal viel Glück, Annette.

0: Bam mit Belong Together für euch an eurem Dienstagabend. Delta hier mit mir, Leo. Und Achtung! Kreuzfahrten in Deutschland boomen weiter.
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0: Laut neuen Zahlen vom Statistischen Bundesamt haben 2025 rund 1,5 Millionen Menschen ihre Hochseekreuzfahrt von dem deutschen Hafen aus gestartet. Das sind so viele wie noch nie zuvor. Nämlich nochmal gut 4% mehr als im Jahr davor und sogar deutlich mehr als vor Corona. Der Trend zeigt sich aber nicht nur in Deutschland, sondern in ganz Europa. In der EU gingen 2024 insgesamt rund 8,7 Millionen Menschen auf Kreuzfahrten, plus von über 12% im Vergleich zu davor. Besonders beliebt dabei übrigens Abfahrten aus Italien und Spanien. Deutschland ist auf Platz 3. Die Zahlen zeigen, Kreuzfahrten sind längst wieder voll im Kurs. Trotz der vielen Diskussionen rund um Klima, Nachhaltigkeit und Emissionen zieht es immer mehr Leute aufs Meer. Der Urlaub auf dem Schiff bleibt also für viele besonders attraktiv. Ich kann es mir persönlich nicht ganz so vorstellen. Nach einer Woche durchgehend auf See, immer an den gleichen Plätzen auf dem Schiff und so, boah, nee, weiß ich nicht. Da bin ich doch lieber der Zugfahrer.

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4: Auf der A7 Flensburg Richtung Hannover stockt es zwischen Volkspark und Waltershof auf 4 Kilometern. Die A210 Rendsburg Richtung Kiel ist zwischen Melsdorf und dem Kreuz Kiel West wegen Fahrbahnerneuerung bis Mitte Juni gesperrt. Eine großräumige Umleitung führt ab der Ausfahrt Melsdorf über Mettenhof und den Skandinaviendamm. Und in Hamburg ist der Marmsdorfer Weg zwischen der Bremer Straße und dem Dahlenkamp in beiden Richtungen gesperrt. Geblitzt wird in Dörpstedt ortseinwärts auf der Dorfstraße, außerdem in Itzstedt ortseinwärts auf der Segeberger Straße. Und ein Blitzer steht in Hemdingen auf dem Bilsener Weg. 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
5: Ich mach's nicht, das hat Manuel Neuer erzählt. Jetzt will er's doch machen und wieder zurückkommen als Torwart bei der Fußballnationalelf. Naja, einer muss dieses Jahr ja in Nordamerika und Mexiko den Job machen von unserer Nummer 1. Was da genau los ist und wie ihr im Netz drauf reagiert, das erzähle ich euch gleich in meiner Internetinspektion nach neuer Musik von Ivo Martin. Und hier ist erstmal Pink Panthers und Stateside gemeinsam mit Sarah Larsson.
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0: Manuel Neuer steht offenbar vor seinem Comeback in der deutschen Nationalelf und das wohl direkt wieder als Nummer 1 bei der WM dieses Jahr. Hier ist Delta mit mir, Leo. Laut Medienberichten soll Bundestrainer Julian Nagelsmann Oliver Baumann bereits persönlich informiert haben, dass er künftig auf Neuer im Tor setzen möchte. Offiziell bestätigt wird das Ganze noch nicht heute, sondern erst am Donnerstag bei der Kadernominierung. Für Baumann natürlich bitter, denn nach der Verletzung von Marc-André ter Stegen galt er ja als letztes noch als gesetzte Nummer 1. Gleichzeitig sorgt die Entscheidung auch für viele Diskussionen, denn Neuer bringt zwar unglaublich viel Erfahrung mit, kämpft aber aktuell schon wieder mit Problemen an der Wade. Auch bei euch im Netz wird das natürlich heiß diskutiert.
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0: Michael ist überzeugt, mit ihm werden wir nochmal Weltmeister. Christoph sieht das ein bisschen anders. Unfassbar, er ist zurückgetreten und hat eine Rückkehr ausgeschlossen. Sehr schade für Baumann. Raffert ist verwirrt. Ich verstehe wirklich nicht, warum manche keine Rückkehr von Manuel Neuer wollen. Habt ihr vergessen, wer er ist? Und eine Userin noch. Jetzt noch Schweinsteiger, Klose und Müller zurückholen.
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0: müsst ihr bei einer Party bleiben, wo eigentlich reingefeiert wird? Darf man schon vor 0 Uhr gehen? Unsere Frage heute am Dilemma-Dienstag hier bei Delta. Denn ihr alle standet bestimmt schon mal vor dem Problem. Ihr wolltet eigentlich nach Hause, aber es war halt noch nicht 0 Uhr. Und man muss doch auch warten, bis das Geburtstagskind Geburtstag hat. Oder? Ja, darüber wollen wir heute mit euch quatschen. Es sind viele Antworten reingekommen von, es ist völlig okay, eher zu gehen, wenn man eh nicht mehr Bock hat zu feiern. Bis hin zu, also bis 1 Uhr sollte man schon bleiben. Eine Stunde mit dem Geburtstagskind dann den Geburtstag auch erstmal feiern, wäre ja doch wichtig. Und ich habe mir da jetzt einfach mal so eine kleine Reihenfeierampel überlegt. Ab wann darf man denn gehen? Also nicht vom Knicke, sondern jetzt von uns als Delta-Community mal.
1: 23.48 Uhr. Rot, ihr habt aufgegeben, bevor der Grund der Party passiert ist. 0.03 Uhr. Dunkelorange.
0: Technisch gratuliert,
1: menschlich fragwürdig. 0.15 Uhr. Gelb-Grün.
0: Ist mutig, aber vertretbar.
1: 0.30 Uhr. Grün. Ihr wart da, ihr habt geliefert. 1.15 Uhr. Ehrenmitglied, niemand darf euch was vorwerfen. 3.40 Uhr. Puh, ihr seid nicht mehr nur Gast, ihr seid Inventar.

ist Selina Gomez, It Ain't Me hier auf Delta mit Leo. Das war euer Dienstagnachmittag gleich über dem Kollegen Melle mit der Delta Frische Ticke. Da gibt es eine Stunde lang nur brandneue Musik, also schaltet ein, wenn ihr wissen wollt, wer da alles so was Frisches, Heißes draußen hat. Und wenn ihr mögt, dann hören wir uns morgen wieder ab 20 vor 3. Würde ich mich freuen. Wir machen uns dann wieder einen richtig schönen Start Richtung Feierabend.

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1: Mit Colin Mock. Schleswig-Holstein will die Sicherheit in der Ostsee deutlich erhöhen. Die Landesregierung hat dazu eine Initiative beschlossen, die unter anderem strengere Prüfungen und bessere rechtliche Möglichkeiten vorsieht, um unsichere oder unerlaubt betriebene Schiffe stärker zu kontrollieren. Ministerpräsident Günther setzt dabei auf die Zusammenarbeit mit dem Bund und anderen Ostseestaaten.
2: Gerade russische Schiffe, die dort unterwegs sind, die als Schattenflotte durchaus, ich sag mal, nicht nur Gutes im Sinn haben, die ja auch was durchaus die Qualität der Schiffe angeht, eine bestimmte Bedrohungslage auch haben, wo wir uns auch nicht sicher sein können. Er hat das auch was mit den Drohnen zu tun, die bei uns unterwegs sind. Das heißt, diese Schiffe müssen auch über den Hoheitsbereich Schleswig-Holsteins hinaus kontrolliert werden.
1: Es gibt offenbar deutliche Fortschritte bei der Reaktivierung stillgelegter Bahnstrecken. Nach Angaben der Allianz pro Schiene könnten in Deutschland in den kommenden Jahren mehr als 900 Kilometer Schiene wiederbelebt werden. Finn Ribisell-Freundlieb, inwiefern betrifft das Schleswig-Holstein?
3: Also bei uns sind 41 Kilometer alte Bahnstrecken betroffen. Wenn alles nach Plan läuft, fahren auf den Strecken Rendsburg-Seemühlen-Büdelsdorf, Kellinghusen-Vrist und Schöneberger Strand-Schönkirchen schon in 4 bis 5 Jahren wieder Züge. Bei den Strecken Flensburg-Stadt, Flensburg-Weiche und Hamburg-Bergedorf-Geesthacht wird es voraussichtlich noch bis 2035 dauern. Pro Schiene fordert mehr Geld von Bund und Ländern, damit nicht nur die Sanierung, sondern auch der spätere Betrieb der Strecken gesichert ist.
1: Die Büsumer Seenotretter sind am Vormittag zu Rehnotrettern geworden. In der Nordsee vor der Büsumer Westmole stand ein Rehbock im Wasser, der es aus eigener Kraft nicht an Land geschafft hatte. Mit einem Boot fuhren die Retter zum Tier, zogen es aus dem Wasser und übergaben es dann einem Jäger, der das Tier in die Freiheit entließ. Komasaufen geht unter Jugendlichen in Schleswig-Holstein weiter zurück. 2024 sind 275 Mädchen und Jungen wegen Alkoholvergiftungen hier im Land in Krankenhäusern behandelt worden. Das ist ein Rückgang um etwa 6%. Gesundheitsministerin von der Decken spricht von einem Trend. In Hamburg gibt es immer mehr Rechtsextreme. Die Zahl ist letztes Jahr um 10% gestiegen, heißt es im neuen Verfassungsschutzbericht. Laut Innensenator Grote wird die rechte Szene immer jünger. Größte Extremistengruppe bleiben in Hamburg aber Islamisten. Bei Linksextremen gab es einen leichten Rückgang. Holstein Kiel muss sich einen neuen Vereinspräsidenten suchen. Steffen Schneekloth hört im Sommer nächsten Jahres auf. Das hat der Zweitligist heute mitgeteilt. Außerdem wurden nach Routinier Patrick Erras 3 weitere Spieler verabschiedet. Die auslaufenden Verträge von Innenverteidiger Karl Johansson und Mittelfeldspieler Stefan Schwab werden nicht verlängert. Außerdem kehrt Leihspieler Umut Tohumcu nach Hoffenheim zurück. Die nächsten Delta News gibt's in einer Stunde.
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4: Auf der A7 Hamburg Richtung Flensburg. Bitte aufpassen, zwischen Neumünster Mitte und Neumünster Nord ist eine ungesicherte Unfallstelle und es liegen Gegenstände auf der Straße. In der Gegenrichtung Flensburg Richtung Hamburg ist zwischen Othmarschen und dem Elbtunnel ebenfalls eine ungesicherte Unfallstelle. Auf der A7 Flensburg Richtung Hannover stockt es zwischen Volkspark und Waltershof auf 4 Kilometern. Die A210 Rendsburg Richtung Kiel ist zwischen Melsdorf und dem Kreuz Kiel West wegen Fahrbahnerneuerung bis Mitte Juni gesperrt. Eine großräumige Umleitung führt ab der Ausfahrt Melsdorf über Mettenhof und den Skandinaviendamm. Und in Hamburg ist der Marmsdorfer Weg zwischen der Bremer Straße und dem Dahlenkamp in beiden Richtungen dicht. Geblitzt wird in Dörpstedt ortseinwärts auf der Dorfstraße, außerdem in Itzstedt ortseinwärts auf der Segeberger Straße. Und ein Blitzer steht in Hemdingen auf dem Bilsener Weg. 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
5: Ja, einen wunderschönen guten Abend. Zeit wieder für die Frische Theke. Gibt's immer freitagabends ab 20 vor 9 und am Dienstag nochmal ab 20 vor 8. Heute Abend mit dabei neue Musik von Shakira, Gracie Abrams, David Guetta, Ellie Duhay, Rob Byrne, Leonie, Antje Schomaker und wir starten jetzt mit einem Song, der vor 10 Jahren schon geschrieben wurde. Dann wurde er vergessen und die beiden, die den Song zusammen geschrieben haben, haben den Song jetzt wiedergefunden, fanden ihn jetzt nach 10 Jahren fantastisch und haben gesagt, ey, wir veröffentlichen den jetzt. Und das ist jetzt der Opener hier für die frische Theke. Repeated von Martin Garrix und Ed Sheeran.
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0: und ihren regulär letzten Song alleine 2023 sogar. Hier ist die frische Ticke bei Delta. Jetzt ist sie zurück. Welcome back, Antje Schumacher. Das war ihre neue Single Mascara.
1: Es gibt so Beziehungen, da gibt die andere Person einem das Gefühl, dass man zu viel ist, dass die Musik, die man hört, peinlich ist, dass irgendwas mit einem nicht stimmt. Und dann trennt man sich und guckt nach ein paar Jahren zurück und denkt so, mir geht's so gut ohne dich. So toll, dass du nicht mehr da bist. Und darüber ist mein neuer Song, Mascara.
0: Und das bringt uns jetzt hier zu einer deutsch-norwegischen Freundschaft. Denn die deutsche Hitrakete Leonie hat sich mit Markus und Martinus aus Norwegen zusammengetan. Also zu Leonie muss man jetzt so viel nicht mehr sagen. Die hatte jetzt 5 oder 6 Nummer 1 in den deutschen Airplay-Charts. Die aktuelle Nummer mit Callum Scott ist, glaube ich, auch schon wieder Top 20 und auf dem Weg nach oben. Und jetzt kommt direkt schon der nächste Song. Und gefeatured werden hier Markus und Martinus Gunnarsen, Zwillinge, Mitte 20 aus Norwegen. Und weil es jetzt gerade passt, rund um das ESC-Wochenende, die waren beim schwedischen ESC-Vorentscheid im Jahr 2023, haben dort alle Vorrunden, also in Schweden wird das ja sehr, sehr ernst genommen mit dem ESC, mit sehr vielen Vorrunden, das geht über Wochen, da haben sie sich überall durchgekämpft, sind letztendlich sogar Platz 2 geworden und die Künstlerin, die auf Platz 1 gelandet ist da 2023, das war Loreen, die dann letztlich sogar auch den ESC gewonnen hat. So, nur also ein gemeinsamer Song mit Leonie, die Nummer heißt Moonlight und die gibt's jetzt hier in

Bei Neptunica muss ich immer an die Kieler Woche denken. Ich weiß nicht mehr genau, welches Jahr es war. Irgendwann kurz nach Corona, da ist er nämlich eingesprungen für, ich meine Jerome, der krank geworden ist. Und er war so aufgeregt. Ich glaube auch, er hatte zu dem Zeitpunkt in der Größenordnung noch nie gespielt. Und das war so ein Abriss, so ein fantastischer Auftritt. Und das war die neue Nummer von Neptunica. Hier in der Frische Theke bei Delta. Der Song heißt What If? Und jetzt gibt's hier eine heiße Empfehlung von Dermot Kennedy, ein fantastischer irischer Singer-Songwriter. Der hat nämlich einen anderen Künstler auf der Straße gesehen, wie er Straßenmusik gemacht hat, hat ein Video davon gemacht, was dann wiederum viral gegangen ist. Dadurch hat dieser Typ einen Plattenvertrag bekommen. Und von dem würde ich euch jetzt gerne eine neue Nummer spielen. Der Künstler heißt Roe Byrne, R-O-E-B-Y-R-N-E geschrieben. Kommt aus Dublin, ist Anfang 20. Und was ich hier ganz bemerkenswert fand, ist, dass die diesen Song sehr oldschool promoten. Denn es ist normalerweise so, Songs kommen freitags raus und ab dann dürfen sie auch im Radio gespielt werden. Ganz früher war es so, dass mit einem Vorlauf von manchmal 4 Wochen Songs ans Radio geschickt wurden. Dann wurden die im Radio warm gespielt, bis sie dann erschienen sind und dann kam man ran. Das hat sich natürlich alles im Streaming-Zeitalter verändert und so weiter. Alles cool. Bei Roe Byrne haben sie es jetzt tatsächlich so gemacht, dass in der Woche vor der offiziellen Veröffentlichung auf den Streaming-Diensten am 22. Mai der Song schon exklusiv im Radio gespielt werden darf. Und da mache ich gerne mit. Hier ist Fairly Happy von Roe Byrne in der Frische Theke bei Delta.

0: Ali Duhay aus Alabama in den USA hier in der Frische Theke bei Delta. Das war ihr neuer Song, This Side of Heaven. In der Bio von ihrem Instagram-Kanal steht New Era Loading. Und tatsächlich war bei Ali Duhay eine Menge los. Sie blickt auf intensive und schwierige Jahre zurück. Sie sagt von sich selbst, dass sie sich in diesen Jahren zwar selbst verloren, aber und dass das Positive auch wieder neu gefunden hat. Und nach dieser Zeit und auch emotionalen Veränderungen hat sie angefangen, auch Musik irgendwie anders zu machen. Verletzlicher, ehrlicher und nicht mehr um. Und sie hatte nämlich das Gefühl, dass es bei ihr so war, um Erwartungen zu erfüllen. Ihre neue Era steht für einen weicheren, authentischeren Neuanfang. Es geht um Selbstfindung, emotionale Tiefe und das Wiederentdecken ihres jüngeren Ichs. Das war der neue Song von Ali Duhay, This Side of Heaven. Und das bringt uns jetzt zu David Guetta und Martin Horger. Es gab da ja schon so eine Ankündigung beim Coachella und jetzt ist es offiziell. Die haben ein gemeinsames Projekt, das nennt sich Man Machine und eine erste gemeinsame EP ist angekündigt. Und alle 5 Tracks von dieser EP wurden von Ibiza bis zum Coachella durchgetestet und sind ab sofort überall zu hören. Ich würde euch gerne Track Nummer 1 dieser EP spielen. Ganz schöner Banger, wie ich finde. The Past, The Present, The Future. Hier sind David Guetta und Martin Horger als Man Machine in der Frische Theke bei Delta.
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1: Auf der B75 Hamburg-Buchholz bitte in beiden Richtungen aufpassen. In Höhe der Europabrücke sind Kinder auf der Straße.
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2: Neue Musik von Shakira, Berkan, Felix Jehn, Queen Mahoro und Gracie Abrams gibt's in dieser halben Stunde noch hier in der Frische Theke bei Delta. Zweite halbe Stunde geht jetzt los mit einem neuen Song von der wunderbaren Lori aus Berlin.
3: Nie wieder handelt von etwas, das, glaube ich, viele von uns kennen, nämlich diesem Moment, wo man selber endlich merkt, so nicht mehr. Keine Beziehung, keine Freundschaft, kein Job soll einem selber das Gefühl geben, sich verstellen zu müssen oder gar die Einladung geben, schlecht mit sich umgehen zu lassen. Und für mich ist Nie wieder genau dieser Befreiungsschlag. Ein Song übers Grenzen setzen, übers für sich einstehen, übers Loslassen und dabei aber eben zu sich selbst zurückzufinden, seinen eigenen Wert zu kennen und selbstbewusst sagen zu können, toxische Menschen brauche ich nicht.
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Album Nummer 3 von Gracie Abrams ist fertig. Hier ist die frische Theke bei Delta wie immer freitags und dienstags abends. Und das war der erste Vorbote auf dieses dritte Album. Der Song heißt Hit the Wall, das Album wird Daughter from Hell heißen und erscheint am 17. Juli, ist auch gar nicht mehr so lang hin. Und von Gracie Abrams kommen wir jetzt zu Queen Mahoro. Vielleicht kennt ihr den deutschen Singer-Songwriter Johnny Mahoro, das ist seine Schwester. Und wenn ihr schon mal auf einer Show von Johnny wart, dann werdet ihr sie auch dort gesehen haben. Sie tritt nämlich mit ihm auf, macht aber eben auch Solo-Musik. Und ihren neuesten Song würde ich euch jetzt gerne spielen hier in der frischen Theke bei Delta. Hier ist Halbe Wahrheit, Queen Mahoro.

Sneak hier in der frische Theke bei Delta. Und dieser Song im Original war im Januar 2026 ihre Debütsingle Fabulous. Und jetzt, knapp 5 Monate nach Release, gibt's hier nochmal diesen Remix von Felix Jehn. Hier ist die frische Theke bei Delta. Gibt's immer am Freitagabend ab 20:09 und am Dienstagabend nochmal ab 20:08. Und jetzt geht's hier weiter mit neuer Musik von Berkan. Also der ist wirklich schon eine ganze Weile im Musikgeschäft. Seine ersten Songs hat er so 2014 veröffentlicht. Und jetzt hat er für den 10. Juli sein neues Album angekündigt, namens Lösch meine Nummer, sehr guter Titel auch. Und nach Es tut nicht mehr weh gibt es jetzt sozusagen den zweiten Vorboten auf dieses kommende Album. Und da ist Tarek von KIZ als Feature noch mit drauf. Der Song heißt Juli 25, gibt's jetzt hier in der frischen Theke bei Delta.

0: Let's go. Shakira und Burna Boy waren das hier in der frische Theke bei Delta. Die Die hieß der Song. Und das ist der offizielle Song zur Fußball-WM 2026. Und Shakira wird auch live auftreten. Es wird nämlich erstmals bei einer Fußball-WM auch eine Halftime-Show geben, und zwar beim Finale. Und da steht nicht nur Shakira auf dem Line-Up, sondern auch noch Madonna und BTS. Und ich könnte mir vorstellen, dass Burna Boy denn vielleicht auch noch mit dabei ist, wenn die zusammen den offiziellen Song gemacht haben. Da stand hier aber nirgendwo, das habe ich jetzt nur so behauptet. Mein Name ist Melle. Das war hier die frische Theke bei Delta. Einen Song habe ich noch für euch, und der kommt von der wunderbaren Wilhelmine. Wilhelmine hat ein neues Album veröffentlicht, das heißt Nur Mut, mit insgesamt 15 Songs drauf. Und ich würde mich jetzt gerne mit Track Nummer 5 von euch verabschieden. Der Song heißt Ich gebe alles. Hier ist Wilhelmine in der frische Theke bei Delta. Schönen Abend für euch noch.
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4: Mit Colin Mock. Mit einer neuen Initiative will Schleswig-Holstein für mehr Sicherheit im Ostseeraum sorgen. Die Landesregierung setzt dabei auf strengere Kontrollen und schärfere Regeln, insbesondere mit Blick auf die sogenannte Schattenflotte. Ministerpräsident Günther sagt, wir sind durch Russland herausgefordert und das Ganze sei keine imaginäre Bedrohung.
5: In der Ukraine erleben wir das im Moment. Dort findet ein Angriffskrieg statt. Das heißt, Russland ist durchaus auch aggressiv unterwegs. Und ich glaube, dass wir hier nur auch mit Stärke überzeugen können, dass wir in der Lage sind, auch unser Land zu verteidigen, dass wir Europa verteidigen. Und je besser wir aufgestellt sind, je stärker und geschlossener wir auch dem russischen Aggressor gegenübertreten, desto sicherer wird auch der Ostseeraum sein.
4: Komasaufen geht unter Jugendlichen in Schleswig-Holstein weiter zurück. 2024 sind 275 Mädchen und Jungen wegen Alkoholvergiftungen bei uns im Land in Krankenhäusern behandelt worden. Das war ein Rückgang um etwa 6%. Gesundheitsministerin Kerstin von der Decken spricht von einem klaren Trend. Sie sagte uns:
6: Die grundsätzliche Nachricht ist gut, nämlich dass die Zahl der Krankenhauseinweisungen von Jugendlichen aufgrund von übermäßigem Alkoholkonsum, das sogenannte Komasaufen oder Rauschtrinken, abgenommen hat. Und zwar stetig. Immer ein bisschen weniger, aber es nimmt ab.
4: Die Reaktivierung stillgelegter Bahnstrecken kommt voran. Nach Angaben der Allianz pro Schiene werden in den kommenden 10 Jahren in Schleswig-Holstein über 40 Kilometer wieder in Betrieb genommen, wenn alles nach Plan läuft. Dazu zählen unter anderem die Strecken Hamburg-Bergedorf-Geesthacht sowie Schönberger Strand-Schönkirchen. In Hamburg gibt es immer mehr Rechtsextreme. Die Zahl ist letztes Jahr um 10% gestiegen, heißt es im neuen Verfassungsschutzbericht. Laut Innensenator Grote wird die rechte Szene immer jünger. Größte Extremistengruppe bleiben in Hamburg aber Islamisten. Bei Linksextremen gab es einen leichten Rückgang. Ryanair baut sein Angebot am Hamburger Flughafen offenbar wieder aus. Auf der Homepage der Airline kann man statt 5 jetzt wieder 7 Ziele buchen. Auch Porto und Malaga sind demnach wieder mit dabei. Im letzten Jahr hatte Ryanair noch angekündigt, wegen der hohen Gebühren 60% der Kapazitäten in Hamburg zu streichen. Holstein Kiel hat nach dem erfolgreichen Klassenerhalt in Liga 2 3 weitere Spieler verabschiedet. Die jetzt auslaufenden Verträge von Innenverteidiger Karl Johansson und Mittelfeldspieler Stefan Schwab werden nicht verlängert, teilte der Verein mit. Außerdem kehrt Leihspieler Umut Tohumcu nach Hoffenheim zurück. Die nächsten Delta News gibt's in der Stunde.
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7: Auf der A7 Hamburg Richtung Flensburg ist zwischen Neumünster Mitte und Neumünster Nord die Straße auf eine Spur verengt. Die A210 Rendsburg Richtung Kiel ist zwischen Melsdorf und dem Kreuz Kiel West wegen Fahrbahnerneuerung bis Mitte Juni gesperrt. In Hamburg ist der Marmsdorfer Weg zwischen der Bremer Straße und dem Dahlenkamp in beiden Richtungen gesperrt. Geblitzt wird in Flensburg auf dem Holzkrugweg, außerdem in Itzstedt ortseinwärts auf der Segeberger Straße. Und in Hemdingen steht ein Blitzer auf dem Bilsener Weg. 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

0: Manuel Neuer steht offenbar vor seinem Comeback in der deutschen Nationalelf und das wohl direkt wieder als Nummer 1 bei der WM dieses Jahr. Hier ist Delta mit mir, Leo. Laut Medienberichten soll Bundestrainer Julian Nagelsmann Oliver Baumann bereits persönlich informiert haben, dass er künftig auf Neuer im Tor setzen möchte. Offiziell bestätigt wird das Ganze noch nicht heute, sondern erst am Donnerstag bei der Kadernominierung. Für Baumann natürlich bitter, denn nach der Verletzung von Marc-André ter Stegen galt er ja als letztes noch als gesetzte Nummer 1. Gleichzeitig sorgt die Entscheidung auch für viele Diskussionen, denn Neuer bringt zwar unglaublich viel Erfahrung mit, kämpft aber aktuell schon wieder mit Problemen an der Wade. Auch bei euch im Netz wird das natürlich heiß diskutiert.
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0: Michael ist überzeugt, mit ihm werden wir nochmal Weltmeister. Christoph sieht das ein bisschen anders. Unfassbar, er ist zurückgetreten und hat eine Rückkehr ausgeschlossen. Sehr schade für Baumann. Raffert ist verwirrt. Ich verstehe wirklich nicht, warum manche keine Rückkehr von Manuel Neuer wollen. Habt ihr vergessen, wer er ist? Und eine Userin noch. Jetzt noch Schweinsteiger, Klose und Müller zurückholen.
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1: Mit Ina, schönen Abend euch. Es gibt Leute, die nachts Pizza ausliefern und es gibt Menschen, die nachts zuhören, also wirklich zuhören. Beides ist natürlich super wichtig. Letzteres ist aber ein Ehrenamt und braucht eure Hilfe. Die Telefonseelsorge in Kiel sucht nämlich Unterstützung. Menschen, die da sind, wenn andere einfach mal jemanden zum Reden brauchen. Und das ist ziemlich oft der Fall, denn allein im vergangenen Jahr gab es rund 8000 Gespräche. Aber keine Sorge, ihr werdet da jetzt natürlich nicht einfach ins kalte Wasser geworfen, sondern vor dem Ehrenamt gibt es eine einjährige Ausbildung. Da lernt ihr Gesprächstechniken und beschäftigt euch mit Themen wie Einsamkeit, psychische Erkrankungen oder auch Krisen. Und wenn ihr Bock auf diese Herausforderung habt, die ist nämlich unglaublich wichtig, dann bewerbt euch gerne. Ihr müsst zwischen 25 und 75 Jahre alt sein und meldet euch einfach per Mail bei telefonseelsorge@altholstein.de. Ich wiederhole für euch auch nochmal die E-Mail-Adresse telefonseelsorge@altholstein.de.

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2: Mit Anna Löwer. Privathaushalte können ab sofort die neue staatliche Prämie für E-Autos beantragen. Je nach Einkommen, Haushaltsgröße und Fahrzeugmodell gibt es Zuschüsse zwischen 1.500 und 6.000 Euro. Bundesumweltminister Carsten Schneider sagt:
3: Wir haben ein Förderprogramm aufgelegt, das das Ziel hat, für breite Bevölkerungsschichten, nicht nur für die Spitze, sondern gerade für diejenigen, die über mittlere und auch geringere Einkommen verfügen, es möglich zu machen, sich umweltfreundlich, nachhaltig und kostengünstig zu bewegen.
2: Und die neue staatliche Förderung kommt offenbar gut an. Schon kurz nach dem Start gingen hunderte Anträge ein. Der Jugendschutz im Internet lässt weiter zu wünschen übrig. Mehr als 15.000 Fälle hat die zuständige Meldestelle jugendschutz.net im vergangenen Jahr registriert. Bei den allermeisten Fällen ging es dabei um sexuelle Gewalt, häufig auch um Kinderpornografie. Den deutschen Wäldern geht es weiter schlecht. Nur jeder fünfte Baum ist gesund, zeigt der aktuelle Waldzustandsbericht. Vom Schock der Dürrejahre 2018 bis 2020 haben sich die Wälder bis heute nicht erholt. Details hat Philipp Nützig.
4: Immerhin, schlimmer ist es im vergangenen Jahr nicht geworden, trotz des ungünstigen Wetters. Landwirtschaftsminister Rainer spricht von einer stabilen Lage. Es ist demnach auch ein Erfolg vom langjährigen Umbau der Wälder. Sorgenkind bleibt die Kiefer, den Fichten dagegen geht es etwas besser. Bei Buchen und Eichen gab es kaum Veränderung. Fast ein Drittel Deutschlands ist von Wald bedeckt.
2: Nach der Hausexplosion in Görlitz ist das Schicksal von drei Menschen weiter ungewiss. Feuerwehr und THW sind nach wie vor im Großeinsatz. Die Retter durchsuchen die Trümmer per Hand. Denn es besteht weiter die Gefahr, dass der Schutt weiter in sich zusammensackt. Wird Manuel Neuer doch bei der WM für Deutschland im Tor stehen? Nach Bildinfos hat sich Bundestrainer Julian Nagelsmann genau dafür entschieden. Und das auch der bisherigen deutschen Nummer 1 Oliver Baumann mitgeteilt. Offiziell wird der deutsche WM-Kader am Donnerstag bekannt gegeben. Die nächsten Delta-News gibt's in einer Stunde.
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5: Auf der A1 Bremen Richtung Hamburg ist zwischen Harburg und Stillhorn die Straße bis morgen früh um 5 wegen Bauarbeiten gesperrt. Auf der A7 Hamburg Richtung Flensburg ist zwischen Neumünster Mitte und Neumünster Nord die Straße auf eine Spur verengt. Die Abfahrt Neumünster Nord auf der A7 Hamburg Richtung Flensburg ist nach einem Unfall gesperrt. Die A210 Rendsburg Richtung Kiel ist zwischen Melsdorf und dem Kreuz Kiel West wegen Fahrbahnerneuerung bis Mitte Juni dicht. In Hamburg ist der Marmsdorfer Weg zwischen der Bremer Straße und dem Dahlenkamp in beiden Richtungen gesperrt. Geblitzt wird in Flensburg auf dem Holzkrugweg. 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
2: Habt ihr schon mal heimlich ins Handy eurer Liebsten geguckt, ne?
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2: Habt ihr schon mal heimlich ins Handy eurer Liebsten geguckt, ne? Ihr seid damit auf jeden Fall nicht alleine, denn laut einer Bitkom-Umfrage

0: Gewissen dann da war. Die Umfrage zeigt aber auch, auf unseren Handys steckt inzwischen halt fast das halbe Leben. Von Chats bis Fotos, von Passwörtern bis Banking-Apps, alles da drin. Da fällt mir ein, ich muss mal wieder Daten sichern.
1: Als ich die Headline zu meinem Thema gesehen habe, musste ich, gebe ich offen zu, zweimal hingucken und sie gleich mehrfach lesen. Ich zitiere: Fernglas statt Handy, Gen Z hat neuerdings Interesse an Vögeln. Und ja, da steht an Vögeln. Es ist nämlich tatsächlich wohl so, dass die Gen Z immer häufiger das macht, was vielleicht auf den ersten Blick wie ein Altherrenhobby klingt, nämlich Vögel beobachten. Birding nennt sie das Ganze mittlerweile und es gibt sogar richtige Clubs, die sich treffen, entsprechende Ausrüstung wie Fernrohr, Kamera und Mikrofon einpacken, rausgehen und dann wird erstmal eine Runde gebirdet. Auf Instagram und YouTube gibt es auch immer mehr junge Influencer, die übers Birden berichten und über Vögel aufklären und sie tun damit auch was Gutes, weil viele sich nebenbei an deutschlandweiten Monitoring-Programmen beteiligen und fleißig Vögel zählen. Die Seite Ornitho hat auf jeden Fall allein im letzten Jahr ordentlich Zulauf bekommen.
2: Langweilig.
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2: Okay.
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0: Man soll aufhören, wenn es am schönsten ist. Und ich habe das Gefühl, das ist auch bei Partys so. Delta ist hier mit wieder Joshua. Also ich weiß immer noch, wenn dann irgendwann so Leute nach 1 Uhr nachts gefragt haben, ey, wollen wir jetzt nicht noch in den Club gehen? Dachte ich so, hey, wir hatten bisher so eine super gute Zeit. Ach komm, eigentlich habe ich keinen Bock auf Club, aber ich gehe doch mit. Und letztendlich war aber der Abend dann in dem Moment vorbei, wo man das Haus verlassen hat, wo die Hausparty vorbei war, weil der Vibe, der kommt dann im Club nicht mehr zurück. Ja, aber wenn man sagt, ey, ich habe gar keinen Bock jetzt noch mehr irgendwo hinwegzugehen, dann wirkt man auch wie der größte Spielverderber. Deswegen machen ja einfach einige einen polnischen. Aber warum heißt denn das eigentlich so?
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2: Wer heimlich von der Feier verschwindet, der macht bei uns angeblich einen polnischen Abgang.
3: Tschüss, tschüss, tschüss, tschüss, tschüss.
2: Tschüss. Früher hat man auch gesagt, sich polnisch drücken. Klingt ehrlich gesagt ziemlich fies gegenüber Polen, hat aber eigentlich keine echte Verbindung zum Land. Denn je nach Region waren plötzlich ganz andere Nationen schuld. In Berlin hat man sich auf Französisch gedrückt, im Rheinland hat man sich auf Französisch dünn gemacht und im Nordwesten Deutschlands ist man sogar holländisch abgefahren. Heißt, jede Gegend hat einfach mal dem Nachbarn die Schuld in die Schuhe geschoben. Aber das machen andere Länder bis heute ganz genauso. In England heißt es French Exit oder French Leave, also der französische Abgang. Die Spanier sagen auch auf französische Art verabschieden. Die Franzosen wiederum geben den Engländern die Schuld. Filet à l'anglaise, abhauen auf Englisch. Und in Italien, da ist es ebenfalls Englisch. Und in Polen, da heißt es tatsächlich Englisch rausgehen. In den USA wiederum ist vom Irish Goodbye die Rede. Kurz gesagt, niemand will's gewesen sein, aber alle schieben's irgendeinem anderen Land in die Schuhe.
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1: Mit Anna Löwer. Nur jeder fünfte Baum in Deutschland ist gesund. Das zeigt der neue Waldzustandsbericht. Damit geht es den deutschen Wäldern weiter schlecht. Bundeslandwirtschaftsminister Alois Rainer sagt:
2: Der Wald hat sich bis heute nicht von den Dürrejahren vollständig erholt. Die Jahre 18 bis 20 wirken nach. Die Auswirkungen des Klimawandels stellen unsere Wälder nach wie vor großen Herausforderungen.
1: Immerhin schlimmer ist es im vergangenen Jahr trotz des ungünstigen Wetters nicht geworden. Rainer spricht von einer stabilen Lage. Fast ein Drittel Deutschlands ist von Wald bedeckt. Die Bundesregierung will mehr Tempo bei der E-Mobilität machen. Deswegen ist jetzt die neue E-Auto-Prämie an den Start gegangen. Je nach Einkommen und Fahrzeug gibt es bis zu 6.000 Euro Zuschuss. Die Prämie gilt auch rückwirkend für Autos, die dieses Jahr neu zugelassen wurden. Bundesumweltminister Carsten Schneider sagt mit Blick auf E-Autos gerade aus Europa und Deutschland:
3: Mit ihnen haben wir die Chance, uns unabhängig von Diesel und Benzin zu machen, von den Weltmärkten, aber vor allen Dingen auch von den Kriegen und unserer Erpressbarkeit, die wir in Teilen haben. Wir werden resilienter als Bundesrepublik Deutschland.
1: In Görlitz geht nach der Hausexplosion die Suche nach drei Vermissten weiter. Die beiden Frauen und der Mann werden unter den Trümmern vermutet. Feuerwehr und THW sind nach wie vor im Großeinsatz. Retter durchsuchen die Ruine von Hand und auch Spürhunde sind vor Ort. Das EU-Parlament hat Angela Merkel einen Orden verliehen. Mit diesem neuen europäischen Verdienstorden werden Menschen geehrt, die sich um die EU und ihre Werte verdient gemacht haben. Neben der Ex-Kanzlerin wurde auch der ukrainische Präsident Zelensky damit ausgezeichnet. Firmengründer in Deutschland werden immer jünger. Im Schnitt waren sie letztes Jahr gut 34 Jahre alt, zeigen neue Zahlen der Förderbank KfW. 4 von 10 waren sogar jünger als 30. Insgesamt machen sich deutlich mehr Menschen selbstständig als im Jahr zuvor. Die nächsten Delta News gibt's in einer Stunde.
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4: Auf der A7 Hamburg Richtung Flensburg. Achtung, zwischen Schleswig-Schubi und Tarp liegt ein totes Reh auf der Straße. Auf der A1 Bremen Richtung Hamburg ist die Straße zwischen Harburg und Stillhorn bis morgen um 5 Uhr wegen Bauarbeiten gesperrt. Auf der A7 Hamburg Richtung Flensburg ist die Straße zwischen Neumünster Mitte und Neumünster Nord auf eine Spur verengt. Die A210 Rendsburg Richtung Kiel ist zwischen Melsdorf und dem Kreuz Kiel West wegen Fahrbahnerneuerung bis Mitte Juni gesperrt. Und in Hamburg ist der Marmsdorfer Weg zwischen der Bremer Straße und dem Dahlenkamp in beiden Richtungen wegen eines Wasserrohrbruchs gesperrt. 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

0: reinfeiern in den Geburtstag ist ja sozialer Hochleistungssport. Ihr seid eingeladen, wollt nicht so unhöflich sein, aber irgendwann kommt der Moment zwischen, ich bleib noch kurz und ich hasse gerade mein Leben. Die Frage, wie lange muss man bleiben, damit es noch liebevoll wirkt und nicht so wie Pflichtbesuch, die stellen wir uns heute. Und diese Sätze hier von Leuten, die eigentlich gehen wollen, kennt ihr bestimmt alle.
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2: Sätze von Leuten, die eigentlich nur nach Hause wollen. Jo, ich trinke nur noch schnell aus. Oh, hätte ich nicht exen sollen. Nee, sorry, also ja, ich weiß, du willst noch nicht, dass ich los muss, aber ich muss echt morgen früh raus. Nein, ich bin nicht müde, ich bin bereits überflutet. So, ich verabschiede mich schon mal langsam.
3: Eine Stunde später.
2: Ja, also jetzt gehe ich wirklich.
3: Irgendwann später.
2: Ja, ich gehe jetzt gleich, also in 45 Minuten. Jo, ich gehe nur kurz aufs Klo. Hä? Wo ist denn seine Jacke hin?

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0: Ja, das ist schon so eine Sache mit dem Pff und dem Pff. Dadurch gab es nämlich jetzt einen kuriosen Fall für die Polizei.
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0: Bei der Polizei in NRW ging nämlich ein Notruf am Wochenende ein, wo ein Mann sagte, er habe zwei Frauen in seinem Wintergarten eingesperrt, die über die Terrasse in sein Haus einbrechen wollten. Die Polizei ist dann natürlich sofort zu dem Mann gedüst, hat vor Ort dann aber festgestellt, dass es sich nicht um Frauen handelt, sondern um Pfauen.
2: Nein! Das glaube ich ja gar nicht!
0: Ich weiß nicht, ob der Typ in NRW da irgendwie so ein bisschen genuschelt hat oder das Netz schlecht war. Auf jeden Fall konnte die Polizei dann drüber lachen und hat die tierischen Tatverdächtigen vor Ort entlassen können. Denn man weiß bisher nicht, woher die Tiere kommen. Laut einigen Anwohnern sind die auch schon seit Tagen da rumgelaufen. Es gibt niemanden, der diese Pfauen vermisst und deswegen geht die Polizei davon aus, dass es Wildtiere sind.
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1: Mit Anna Löwer. Privathaushalte können ab sofort die neue staatliche Prämie für E-Autos beantragen. Je nach Einkommen, Haushaltsgröße und Fahrzeugmodell gibt es Zuschüsse zwischen 1.500 und 6.000 Euro. Bundesumweltminister Carsten Schneider sagt:
2: Wir haben ein Förderprogramm aufgelegt, das das Ziel hat, für breite Bevölkerungsschichten, nicht nur für die Spitze, sondern gerade für diejenigen, die über mittlere, auch geringere Einkommen verfügen, es möglich zu machen, sich umweltfreundlich, nachhaltig und kostengünstig zu bewegen.
1: Und die neue staatliche Förderung kommt offenbar gut an. Schon kurz nach dem Start gingen hunderte Anträge ein. Nur jeder fünfte Baum in Deutschland ist gesund. Das zeigt der neue Waldzustandsbericht. Damit geht es den deutschen Wäldern weiter schlecht. Sorgenkind bleibt die Kiefer, den Fichten dagegen geht es etwas besser. Fast ein Drittel Deutschlands ist von Wald bedeckt. In Görlitz geht nach der Hausexplosion die Suche nach drei Vermissten weiter. Die beiden Frauen und der Mann werden unter den Trümmern vermutet. Feuerwehr und THW sind nach wie vor im Großeinsatz. Retter durchsuchen die Ruine von Hand und auch Spürhunde sind vor Ort. Innenminister Armin Schuster sagt:
3: Wir können nichts weiter tun als intensiv arbeiten und mehr können wir nicht tun, obwohl es einem das Herz zerreißt, wenn ein Lebenspartner hier 3 Meter neben uns für diese Situation fertig werden muss. Und das motiviert natürlich auch zu kämpfen bis zum Schluss.
1: Bei der Weltgesundheitsorganisation WHO ist man sehr besorgt über den aktuellen Ebola-Ausbruch in Zentralafrika. Mehr als 130 Menschen sollen mittlerweile in der Demokratischen Republik Kongo gestorben sein. Auch im benachbarten Uganda wurden Fälle gemeldet. Ein infizierter US-Arzt soll nun in Deutschland behandelt werden. Trauer um Schauspieler Alexander Held. Der München-Morddarsteller ist im Alter von 67 Jahren nach kurzer, schwerer Krankheit gestorben. Das teilte das ZDF mit. Held war auch in zahlreichen anderen Serien und Filmen zu sehen, darunter Der Untergang und Schindlers Liste. Die nächsten Delta-News gibt's in einer Stunde.
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4: Auf der A1 Bremen Richtung Hamburg ist zwischen Harburg und Stillhorn die Straße wegen Bauarbeiten gesperrt. Auf der A7 Hamburg Richtung Flensburg ist zwischen Neumünster Mitte und Neumünster Nord die Straße auf eine Spur verengt. Die A210 Rendsburg Richtung Kiel ist zwischen Melsdorf und dem Kreuz Kiel West wegen Fahrbahnerneuerung bis Mitte Juni dicht. In Hamburg ist der Marmsdorfer Weg zwischen der Bremer Straße und dem Dahlenkamp in beiden Richtungen wegen eines Wasserrohrbruchs gesperrt. 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

0: ich stand auch schon ganz oft genau vor dieser Frage. Es ist ein absolutes Dilemma. Schwenker und Feist hier für euch bei Delta. Wann geht man eigentlich von der Party weg, wenn man eingeladen ist? Schlimmer ist es noch, wenn du so Mitbringsel ist. Weißt du, es ist irgendwie nicht so wirklich dein Freundeskreis, sondern du wurdest nur mitgeschleift. Und dann fragst du dich, okay, wann kann ich hier eigentlich weg? Aber man feiert ja einen Geburtstag rein.
1: Das ist eine schwierige Situation auf jeden Fall. Man guckt ja dann gelegentlich mal auf die Uhr und stellt sich dann eben diese Frage, wann ist es okay, um hier mal abhauen zu dürfen, wenn man vielleicht einfach keine Lust hat, wenn man irgendwie nicht so mit den Leuten gut kann. Kann ja alles passieren. Ja. Aber wir haben jetzt endlich mal die Orientierung für euch. Nämlich nicht vom Knigge, sondern von uns. Hier ist die Delta-Rhein-Feierampel.
2: 23.48 Uhr. Rot. Ihr habt aufgegeben, bevor der Grund der Party passiert ist. 0.03 Uhr. Dunkelorange. Technisch gratuliert, menschlich fragwürdig. 0.15 Uhr. Gelb-Grün. Ist mutig, aber vertretbar. 0.30 Uhr. Grün. Ihr wart da, ihr habt geliefert. 1.15 Uhr. Ehrenmitglied. Niemand darf euch was vorwerfen. 3.40 Uhr. Puh, ihr seid nicht mehr nur Gast, ihr seid Inventar. 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
1: Beim Stressclub bei Kugo geht's nicht um Networking oder Hektik, sondern einfach ums Abschalten. In entspannter Atmosphäre warten DJ-Sets, Drinks und kleine Überraschungen auf euch, wenn ihr den Tag gemütlich ausklingen lassen wollt. Ein lockerer Abend zum Runterkommen, Leute treffen und einfach mal durchatmen. Der Stressclub bei Kultur und Gut startet ab 18 Uhr in den Zeisehallen in Hamburg. Der Eintritt, der ist frei. Ebenso ein paar Freunde treffen, Musik hören und gemeinsam den Abend feiern, das könnt ihr bei Fundi und Freunde. Das bringt nämlich entspannte Baratmosphäre und elektronische Sounds zusammen. Ab 19 Uhr wird bei kühlen Drinks gequatscht, connected, bevor ab 20 Uhr dann Paluli und Randali den Barfloor übernehmen und für die passende Stimmung sorgen. Also 19 Uhr geht's los im Fundbüro in Hamburg und der Eintritt, der läuft auf Spendenbasis.
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4: Mit Anna Löwer. Nur jeder fünfte Baum in Deutschland ist gesund. Das zeigt der neue Waldzustandsbericht. Damit geht es den deutschen Wäldern weiter schlecht. Bundeslandwirtschaftsminister Alois Rainer sagt:
5: Der Wald hat sich bis heute nicht von den Dürrejahren vollständig erholt. Die Jahre 18 bis 20 wirken nach. Die Auswirkungen des Klimawandels stellen unsere Wälder nach wie vor großen Herausforderungen.
4: Immerhin schlimmer ist es im vergangenen Jahr trotz des ungünstigen Wetters nicht geworden. Rainer spricht von einer stabilen Lage. Fast ein Drittel Deutschlands ist von Wald bedeckt. Die Bundesregierung will mehr Tempo bei der E-Mobilität machen. Deswegen ist jetzt die neue E-Auto-Prämie an den Start gegangen. Je nach Einkommen und Fahrzeug gibt es bis zu 6.000 Euro Zuschuss. Die Prämie gilt auch rückwirkend für Autos, die dieses Jahr neu zugelassen wurden. Bundesumweltminister Carsten Schneider sagt mit Blick auf E-Autos gerade aus Europa und Deutschland:
6: Mit ihnen haben wir die Chance, uns unabhängig von Diesel und Benzin zu machen, von den Weltmärkten, aber vor allen Dingen auch von den Kriegen und unserer Erpressbarkeit, die wir in Teilen haben. Wir werden resilienter als Bundesrepublik Deutschland.
4: Der Jugendschutz im Internet lässt weiter zu wünschen übrig. Mehr als 15.000 Fälle hat die zuständige Meldestelle jugendschutz.net im vergangenen Jahr registriert. Bei den allermeisten Fällen ging es dabei um sexuelle Gewalt, häufig auch um Kinderpornografie. Nach der Hausexplosion in Görlitz ist das Schicksal von drei Menschen weiter ungewiss. Feuerwehr und THW sind nach wie vor im Großeinsatz. Die Retter durchsuchen die Trümmer per Hand. Denn es besteht weiter die Gefahr, dass der Schutt weiter in sich zusammensackt. Manuel Neuer wird offenbar doch als deutsche Nummer 1 zur WM fahren, das berichtet die Bild-Zeitung. Jana Klonikowski mit den Einzelheiten.
7: Wie die Bild schreibt, hat Bundestrainer Julian Nagelsmann diese Entscheidung auch schon dem bisherigen Nationalstammtorhüter Oliver Baumann mitgeteilt. Baumann hatte am Wochenende noch erklärt, er gehe davon aus, als Nummer 1 zur WM zu fahren. Jetzt fährt er wohl als Ersatzkeeper mit. Offiziell wird der deutsche Kader übermorgen bekannt gegeben. Der 40-jährige Neuer war eigentlich 2024 aus der Nationalmannschaft zurückgetreten, hatte zuletzt aber auch Spekulationen über ein Comeback, keine klare Absage erteilt.
4: Die nächsten Delta-News gibt's in einer Stunde.
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8: Auf der A1 Bremen Richtung Hamburg ist zwischen Harburg und Stillhorn die Straße wegen Bauarbeiten gesperrt. Auf der A7 Hamburg Richtung Flensburg ist zwischen Neumünster Mitte und Neumünster Nord die rechte Spur dicht. Die A210 Rendsburg Richtung Kiel ist zwischen Melsdorf und dem Kreuz Kiel West wegen Fahrbahnerneuerung bis Mitte Juni gesperrt. Und in Hamburg ist der Marmsdorfer Weg zwischen der Bremer Straße und dem Dahlenkamp in beiden Richtungen wegen eines Wasserrohrbruchs dicht. 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

0: Manuel Neuer steht offenbar vor seinem Comeback in der deutschen Nationalelf und das wohl direkt wieder als Nummer 1 bei der WM dieses Jahr. Hier ist Delta mit mir, Leo. Laut Medienberichten soll Bundestrainer Julian Nagelsmann Oliver Baumann bereits persönlich informiert haben, dass er künftig auf Neuer im Tor setzen möchte. Offiziell bestätigt wird das Ganze noch nicht heute, sondern erst am Donnerstag bei der Kadernominierung. Für Baumann natürlich bitter, denn nach der Verletzung von Marc-André ter Stegen galt er ja als letztes noch als gesetzte Nummer 1. Gleichzeitig sorgt die Entscheidung auch für viele Diskussionen, denn Neuer bringt zwar unglaublich viel Erfahrung mit, kämpft aber aktuell schon wieder mit Problemen an der Wade. Auch bei euch im Netz wird das natürlich heiß diskutiert.
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0: Michael ist überzeugt, mit ihm werden wir nochmal Weltmeister. Christoph sieht das ein bisschen anders. Unfassbar, er ist zurückgetreten und hat eine Rückkehr ausgeschlossen. Sehr schade für Baumann. Raffert ist verwirrt. Ich verstehe wirklich nicht, warum manche keine Rückkehr von Manuel Neuer wollen. Habt ihr vergessen, wer er ist? Und eine Userin noch. Jetzt noch Schweinsteiger, Klose und Müller zurückholen.
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3: Wir alle wollen einen Platz in dieser Welt. Und oft vergessen wir uns dabei selbst.

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0: Man soll aufhören, wenn es am schönsten ist. Und ich habe das Gefühl, das ist auch bei Partys so. Delta ist hier mit mir dann Joshua. Also ich weiß immer noch, wenn dann irgendwann so Leute nach 1 Uhr nachts gefragt haben, ey, wollen wir jetzt nicht noch in den Club gehen? Dachte ich so, hey, wir hatten bisher so eine super gute Zeit. Ach komm, eigentlich habe ich keinen Bock auf Club, aber ich gehe doch mit. Und letztendlich war aber der Abend dann in dem Moment vorbei, wo man das Haus verlassen hat, wo die Hausparty vorbei war, weil der Vibe, der kommt dann im Club nicht mehr zurück. Ja, aber wenn man sagt, ey, ich habe gar keinen Bock jetzt noch mehr irgendwo hinwegzugehen, dann wirkt man auch wie der größte Spielverderber. Deswegen machen ja einfach einige einen polnischen. Aber warum heißt denn das eigentlich so?
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2: Wer heimlich von der Feier verschwindet, der macht bei uns angeblich einen polnischen Abgang.
3: Tschüss, tschüss, tschüss, tschüss, tschüss.
2: Tschüss. Früher hat man auch gesagt, sich polnisch drücken. Klingt ehrlich gesagt ziemlich fies gegenüber Polen, hat aber eigentlich keine echte Verbindung zum Land. Denn je nach Region waren plötzlich ganz andere Nationen schuld. In Berlin hat man sich auf Französisch gedrückt, im Rheinland hat man sich auf Französisch dünn gemacht und im Nordwesten Deutschlands ist man sogar holländisch abgefahren. Heißt, jede Gegend hat einfach mal dem Nachbarn die Schuld in die Schuhe geschoben. Aber das machen andere Länder bis heute ganz genauso. In England heißt es French Exit oder French Leave, also der französische Abgang. Die Spanier sagen auch auf französische Art verabschieden. Die Franzosen wiederum geben den Engländern die Schuld. Filet à l'anglais, abhauen auf Englisch. Und in Italien, da ist es ebenfalls Englisch. Und in Polen, da heißt es tatsächlich Englisch rausgehen. In den USA wiederum ist vom Irish Goodbye die Rede. Kurz gesagt, niemand will's gewesen sein, aber alle schieben's irgendeinem anderen Land in die Schuhe.
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3: Mit Anna Löwer. Privathaushalte können ab sofort die neue staatliche Prämie für E-Autos beantragen. Je nach Einkommen, Haushaltsgröße und Fahrzeugmodell gibt es Zuschüsse zwischen 1.500 und 6.000 Euro. Bundesumweltminister Carsten Schneider sagt:
4: Wir haben ein Förderprogramm aufgelegt, das das Ziel hat, für breite Bevölkerungsschichten, nicht nur für die Spitze, sondern gerade für diejenigen, die über mittlere, auch geringere Einkommen verfügen, es möglich zu machen, sich umweltfreundlich, nachhaltig und kostengünstig zu bewegen.
3: Und die neue staatliche Förderung kommt offenbar gut an. Schon kurz nach dem Start gingen hunderte Anträge ein. Nur jeder fünfte Baum in Deutschland ist gesund. Das zeigt der neue Waldzustandsbericht. Damit geht es den deutschen Wäldern weiter schlecht. Sorgenkind bleibt die Kiefer, den Fichten dagegen geht es etwas besser. Fast ein Drittel Deutschlands ist von Wald bedeckt. In Görlitz geht nach der Hausexplosion die Suche nach drei Vermissten weiter. Die beiden Frauen und der Mann werden unter den Trümmern vermutet. Feuerwehr und THW sind nach wie vor im Großeinsatz. Retter durchsuchen die Ruine von Hand und auch Spürhunde sind vor Ort. Innenminister Armin Schuster sagt:
5: Wir können nichts weiter tun als intensiv arbeiten und mehr können wir nicht tun, obwohl es einem das Herz zerreißt, wenn ein Lebenspartner hier 3 Meter neben uns für diese Situation fertig werden muss. Und das motiviert natürlich auch zu kämpfen bis zum Schluss.
3: Bei der Weltgesundheitsorganisation WHO ist man sehr besorgt über den aktuellen Ebola-Ausbruch in Zentralafrika. Mehr als 130 Menschen sollen mittlerweile in der Demokratischen Republik Kongo gestorben sein. Auch im benachbarten Uganda wurden Fälle gemeldet. Ein infizierter US-Arzt soll nun in Deutschland behandelt werden. Trauer um Schauspieler Alexander Held. Der München-Morddarsteller ist im Alter von 67 Jahren nach kurzer, schwerer Krankheit gestorben. Das teilte das ZDF mit. Held war auch in zahlreichen anderen Serien und Filmen zu sehen, darunter Der Untergang und Schindlers Liste. Die nächsten Delta-News gibt's in einer Stunde.
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6: Auf der A1 Hamburg Richtung Lübeck, Achtung, zwischen dem Kreuz Hamburg-Ost und Barsbüttel liegt ein totes Reh auf der Autobahn. Die A1 Bremen Richtung Hamburg ist zwischen Harburg und Stillhorn wegen Bauarbeiten gesperrt. Die A210 Rendsburg Richtung Kiel ist zwischen Melsdorf und dem Kreuz Kiel-West wegen Fahrbahnerneuerung bis Mitte Juni dicht. In Hamburg ist der Marmsdorfer Weg zwischen der Bremer Straße und dem Dahlenkamp in beiden Richtungen wegen eines Wasserrohrbruchs gesperrt. 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
2: Lassen wir uns doch mal Klartext reden.
3: Habt ihr schon mal heimlich ins Handy eurer Liebsten geguckt? Na, ihr seid damit auf jeden Fall nicht alleine. Denn laut einer Bitkom-Umfrage hat das jeder Vierte von uns schon mal gemacht. Bei den 16- bis 29-Jährigen sind es noch mehr. Da guckt jeder Zweite ab und zu mal. Oft geht es dabei natürlich um Misstrauen, Eifersucht oder einfach Neugier. Also wer schreibt da, warum wird das Display plötzlich weggedreht? Manche wollten checken, ob sie angelogen oder betrogen werden. So, aber wie geht's denn danach dann weiter? Einige waren erleichtert. Andere hatten eher ein mieses Gefühl, weil sie nichts gefunden haben und das schlechte Gewissen dann da war. Die Umfrage zeigt aber auch, auf unseren Handys steckt inzwischen halt fast das halbe Leben. Von Chats bis Fotos, von Passwörtern bis Banking-Apps, alles da drin. Da fällt mir ein, ich muss mal wieder Daten sichern.
4: Als ich die Headline zu meinem Thema gesehen habe, musste ich, gebe ich offen zu, zweimal hingucken und sie gleich mehrfach lesen. Ich zitiere: Fernglas statt Handy, Gen Z hat neuerdings Interesse an Vögeln. Und ja, da steht an Vögeln. Es ist nämlich tatsächlich wohl so, dass die Gen Z immer häufiger das macht, was vielleicht auf den ersten Blick wie ein Altherren-Hobby klingt, nämlich Vögel beobachten. Birding nennt sie das Ganze mittlerweile und es gibt sogar richtige Clubs, die sich treffen, entsprechende Ausrüstung wie Fernrohr, Kamera und Mikrofon einpacken, rausgehen und dann wird erstmal eine Runde gebirdet. Auf Instagram und YouTube gibt es auch immer mehr junge Influencer, die übers Birden berichten und über Vögel aufklären und sie tun damit auch was Gutes, weil viele sich nebenbei an deutschlandweiten Monitoring-Programmen beteiligen und fleißig Vögel zählen. Die Seite Ornitho hat auf jeden Fall allein im letzten Jahr ordentlich Zulauf bekommen.
5: Langweilig.
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